0: Düsseldorf, Leverkusen, Königswinter und Ratingen wieder zurück nach Hause. Und auch das beobachten wir in dieser Nacht. Auch in NRW hat es gestern gebrannt. Die Feuerwehr in Bergheim im Rheinland meldet aber, dass der Wald- und Wiesenbrand inzwischen gelöscht ist. Das Feuer dort war am Nachmittag ausgebrochen auf einer Fläche so groß wie 11 Fußballfelder. US-Präsident Trump hat für heute neue Verhandlungen mit dem Iran angekündigt. Trump sagte vor Journalisten, US-Vertreter würden am Nachmittag wieder mit der iranischen Führung über ein Abkommen für ein Ende des Kriegs sprechen. Im kleinen Fürstentum Liechtenstein zwischen der Schweiz und Österreich hat es einen groß angelegten Hackerangriff gegeben. Die Regierung in Liechtenstein bestätigte, dass sensible Daten von 31.000 Menschen von Regierungsservern heruntergeladen wurden. Was die Hacker damit wollen, ist noch nicht bekannt. In Paderborn haben die Schausteller eine positive Bilanz zum Volksfest Libori gezogen. Der stellvertretende Verbandschef Petter sagte, das Wetter sei gut gewesen, auch wenn die Kirmes an einem Tag wegen Unwetters unterbrochen werden musste.
1: Alles ist belebt und sämtliche Menschen aus dem Umland kommen nach Paderborn 9 Tage. Die ganze Stadt floriert, alles ist ausgebucht, Hotels, Taxen, egal was. Verbindet viele Menschen und die kommen jedes Jahr wieder nach Paderborn.
0: Die Polizei spricht von einem der sichersten Volksfeste und am späten Abend gab es noch ein großes Abschlussfeuerwerk. Das war WDR aktuell. Das Wetter in Nordrhein-Westfalen, die Nacht ist oft klar, bei Tiefstwerten zwischen 20 und 12 Grad. Tagsüber geht es dann sonnig los, ab dem Nachmittag können sich vereinzelt auch Gewitter bilden, meistens bleibt es aber trocken. In Bad Salzuflen bis 31 Grad, in Xanten 34, in Troisdorf bis 35 Grad. Die Zeit gleich 2.03 Uhr.
2: Hi. Dankeschön für die Nachrichten. Bei uns im Verkehrsservice der ARD Hitnacht jetzt nochmal die Falschfahrerwarnung. Achtung bitte, auf der Autobahn 7 zwischen Bergheim und Memmingen Süd ist ein Falschfahrer auf der Straße. Bitte ganz rechts fahren, nicht überholen. Die A2 Dortmund Richtung Hannover ist zwischen Dreieck Hannover West und Hannover Langenhagen wegen Bauarbeiten bis 5 Uhr gesperrt. Die A6 Nürnberg Richtung Heilbronn ist in Höhe Ilshofen und Wolpertshausen nach einem Unfall gesperrt. Die A38 Göttingen Richtung Halle ist zwischen Nordhausen West und Nordhausen nach einem Unfall gesperrt. Die Autobahn 40 Venlo Richtung Duisburg ist zwischen Kreuz Mörs und Mörs Zentrum nach einem Unfall gesperrt. Umleitung bitte benutzen Richtung Dortmund über die A42. Die A559 ist zwischen Gremberghofen und Kreuz Köln-Gremberg in beiden Richtungen gesperrt. Und dann noch die A565 Bonn Richtung Meckenheim. Hier ist zwischen Kreuz Bonn Nord und Poppelsdorf wegen Brückenarbeiten bis 6 Uhr gesperrt.
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2: Heute Nacht mit Hanno Bauer. Grüß dich schön.

0: Venus. Bei uns in der Nachtsendung und wahrscheinlich auch draußen am Himmel. Und Jürgen, unser Radioarzt der Hitnacht-Familie, ist auch wieder dabei.
1: Guten Abend, liebe Radiogemeinde. Hier spricht der Radioarzt aus Koch. Wer nicht weiß, wo das ist, wenn die ganze Welt Fieber hat, dann wird hier ein Thermometer in die Erde gesteckt.
0: Das wäre dann also Temperatur nehmen unter den Achseln, richtig?
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0: Und außerdem hat mir Jürgen auch noch ein Bild von seinem Radio-Equipment geschickt. Das sieht eigentlich aus wie, ja, als wäre es irgendwie ein Fotoset für die Polarlichter. Allerdings nicht in Magenta, sondern in Blau und Rot leuchtet es da schön in seinem Radiohörzimmerchen unter der Decke. Wahnsinns-Equipment. Ich bin ja fast neidisch. Da sieht es ja technischer aus als bei uns hier im Studio. Ha. Also, ganz liebe Grüße. Und weiter schönes Temperaturnehmen.

Das Pferd trappelt hier davon, auch wenn keiner weiß, wie es heißt. A horse with no name, America. Und wir wissen auch nicht, wie der falsche Fahrer hieß auf der Autobahn 7, aber auch der ist davon getrabbelt. Kein Falschfahrer mehr. Zwischen Bergheim und Memmingen Süd wieder freie und unfallsichere Fahrt, hoffe ich jedenfalls.

0: 2.30 Uhr ist es. Und damit Zeit für den Verkehrsservice der ARD Hitnacht. Die A2 Dortmund Richtung Hannover ist zwischen Dreieck Hannover West und Hannover Langenhagen wegen Bauarbeiten bis 5 Uhr gesperrt. Die A6 Nürnberg Richtung Heilbronn ist in Höhe Ilshofen-Wolpertshausen nach einem Unfall gesperrt. Die A38 Göttingen Richtung Halle ist zwischen Nordhausen West und Nordhausen nach einem Unfall gesperrt. Die A40 Venlo Richtung Duisburg ist zwischen Kreuz Mörs und Mörs Zentrum nach einem Unfall gesperrt. Umleitung führt hier in Richtung Dortmund über die A42. Die A559 ist zwischen Gremberghofen und Kreuz Köln-Gremberg in beiden Richtungen gesperrt. Und dann noch die A565 Bonn Richtung Meckenheim. Auch hier laufen Bauarbeiten. Hier ist zwischen Kreuz Bonn Nord und Poppelsdorf wegen Brückenarbeiten bis 6 Uhr gesperrt.
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0: Mit Hanno Bauer in Magdeburg.

0: Elke aus Ludwigshafen hat geschrieben, sie hatte das vorhin gehört mit Horse with No Name. Und das hat sie doch gleich mal an etwas erinnert. Ah, dieses Horse, also dieses Pferd, hatte einen Namen, nämlich Corsa, und war 25 Jahre bei uns. Denn ich musste gerade schmunzeln, als mir dieses Bild von der hiesigen Zeitung, die Rheinland-Pfalz, aus 1967 unterkam. Also, angehängt auch noch ein Bild davon. Ich werde es einfach mal vorlesen, was hier steht. Mein Vater war zwar streng, aber auch lustig. In dem Falle hatte er seinen Führerschein wegen vielen Falschparkens abgeben müssen. Er lieferte damals Getränke mit seinem LKW aus. Kurzum hat er dieses Pferd gekauft, also Corsa, und bummelte durch Mannheim auf der Straße. Natürlich, da ein Pferd ein Fahrzeug im Sinne der Straßenverkehrsordnung ist, bis er seinen Führerschein wieder bekam, damit er nicht weiter den Verkehr störte. Also wahrscheinlich ist ein Pferd ein Fahrzeug im Sinne der Straßenverkehrsordnung? Wahrscheinlich kein Pferd. Ja, und so kamen wir dann wieder zu Pferden. Damit war dann der Zweck erfüllt. Liebe Grüße, Elke. Elke, Wahnsinn-Story. Also jedes Mal, wenn ich jetzt Horse with No Name spielen werde, werde ich an diese Geschichte denken, an Corsa und wie Corsa statt LKW Getränke ausliefert. Wahrscheinlich waren es alkoholfreie.
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0: An was man sich so alles erinnert, wenn man hier die Musiken hört in der ARD-Hitnacht. Dankeschön, liebe Elke. Ganz liebe Grüße nach Ludwigshafen.

0: Oh la la la, das kann ich auch noch auf Französisch. Hm? Und Daniel hat gerade geschrieben an ard-nacht@mdr.de, dass er sich auf seine große Tour vorbereitet, die heute startet. Er hat geschrieben, ich wünsche euch allen einen schönen guten Morgen, ihr Lieben. Das ganze ARD-Hitnacht-Team bekommt liebe Grüße aus Minden-Stemmer in Nordrhein-Westfalen. Heute ist mein erster Urlaubstag. Heute fahre ich nach Aachen mit der Bahn und dann mit dem Fahrrad weiter nach Belgien und durch Holland. Liebe Grüße aus Minden. Abfahrt ist im Übrigen um 5.28 Uhr hier bei uns in der Stadt in Minden. Wow. Na, das hört sich doch nach einem Urlaubsplan an. Und wo könnte man schöner Fahrrad fahren als in Holland? Und in Belgien bestimmt auch. Ist ja überall schön flach.
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Paul Simon, mitten in der Nacht, Graceland. 3:04 ist es und die Zeit bis zu den 3 Uhr Nachrichten gehört jetzt noch dem Wunsch nach einem Engel. Real Life, nämlich Send Me an Angel in der ARD Hitnacht.

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1: Die Nachrichten mit Michael Theis. Guten Morgen. In vielen südeuropäischen Regionen kämpfen Feuerwehrleute weiter gegen Waldbrände. In Spanien sind 2 neue Feuer in der Provinz Cáceres im Westen des Landes ausgebrochen. In anderen Regionen beruhigt sich die Lage aber etwas. Zum Beispiel auch dort, wo Feuerwehrleute aus Nordrhein-Westfalen gerade im Einsatz sind. Sie waren nach Spanien gereist, um beim Löschen zu helfen. Der Einsatz endet jetzt früher, sagt der Pressesprecher der Feuerwehr Bonn.
2: Das ist ein bisschen ungewöhnlich, weil wir tatsächlich nur 2 Tage hier vor Ort waren. Es hat den Hintergrund, dass alle Feuer hier offensichtlich in der Region eingedämmt worden sind und auch der Großteil in Spanien schon so eingedämmt worden ist, dass wir hier nicht mehr zum Einsatz kommen können. Und deswegen packen wir die Sachen zusammen und machen uns wieder auf den Heimweg.
1: Insgesamt waren 56 Einsatzkräfte aus Bonn, Düsseldorf, Leverkusen, Königswinter und Ratingen im Einsatz in einem spanischen Waldbrandgebiet. Das kleine Fürstentum Liechtenstein zwischen der Schweiz und Österreich ist Opfer eines groß angelegten Hackerangriffs geworden. Die Daten von 31.000 Menschen seien von Regierungsservern heruntergeladen worden, teilte Liechtensteins Regierungschefin Haas mit. Thomas Wagner erklärt, was das für Daten sind.
3: Es handele sich um das sogenannte Verzeichnis wirtschaftlicher Personen. Was wie ein harmlos klingender, bürokratischer Begriff daherkommt, birgt allerdings einiges an Brisanz. Denn in diesem Verzeichnis sind all jene Personen aufgeführt, die hinter den tausenden Stiftungen, Treuhandgesellschaften und Unternehmen stehen, die im Fürstentum Liechtenstein ihren Sitz haben und die eigentlich gerade nicht öffentlich in Erscheinung treten wollen.
1: Und auch das ist in dieser Nacht wichtig. Auf einer Landstraße in Witten hat ein Rettungsdienst zufällig eine verletzte Frau entdeckt. Mittlerweile ermittelt eine Mordkommission, weil die Polizei davon ausgeht, dass sie absichtlich angefahren wurde. NRW-Verkehrsminister Krischer fordert Geld vom Bund, um die Fahrrinnen größerer Flüsse auszubauen. Beispielsweise im Rhein zwischen Duisburg und Köln müssen schwere Steine beseitigt werden, die in die Fahrrinne ragen. US-Präsident Trump hat für heute neue Verhandlungen mit dem Iran angekündigt. Trump sagte vor Journalisten, US-Vertreter würden am Nachmittag wieder mit der iranischen Führung über ein Abkommen für ein Ende des Krieges sprechen. Gute Nachrichten aus Bergheim im Rheinland. Da meldet die Feuerwehr, dass der Wald- und Wiesenbrand inzwischen gelöscht ist. Auf einer Fläche so groß wie 11 Fußballfelder hatte es gebrannt. Der Einsatz dauerte mehrere Stunden. Verletzt wurde niemand. Die Feuerwehr bedankt sich auch bei einigen Bergheimer Landwirten, die ihre Hilfe beim Löschen angeboten hatten. Und das war WDR aktuell. Das Wetter in Nordrhein-Westfalen, die restliche Nacht ist oft klar, bei Tiefstwerten zwischen 20 und 12 Grad. Tagsüber geht es sonnig los, ab dem Nachmittag können sich vereinzelt auch Gewitter bilden, meistens bleibt es aber trocken. In Detmold bis 31 Grad, in Bochum 34 und Wesseling kommt auf maximal 35 Grad. Die Zeit gleich 3.03 Uhr.
4: 3 Uhr 3. Dankeschön für die 3 Minuten Nachrichten. Von mir jetzt der Blick auf die 4 Verkehrsmeldungen zur Stunde in der ARD Hitnacht. Die A2 Dortmund Richtung Hannover ist zwischen Dreieck Hannover West und Hannover Langenhagen wegen Bauarbeiten bis 5 Uhr gesperrt. Die A40 Venlo Richtung Duisburg ist zwischen Kreuz Moers und Moers Zentrum nach einem Unfall gesperrt. Umleitung bitte benutzen Richtung Dortmund über die A42. Die A559 ist zwischen Grembergkofen und Kreuz Köln-Gremberg in beiden Richtungen gesperrt. Und dann noch die A565 Bonn Richtung Meckenheim. Hier ist zwischen Kreuz Bonn-Nord und Poppelsdorf wegen Brückenarbeiten bis 6 Uhr gesperrt. Gute Fahrt Ihnen dort, wo Sie unterwegs sind.
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4: Mit Hanno Bauer in Magdeburg. Schönen Montag wünsche ich schon mal.

die Plain White Tees. Hey there, Delilah. In der ARD-Hitnacht. Und Achtung bitte, auf der Autobahn 65 zwischen Kandel-Mitte und Kandel-Nord in beiden Richtungen Gefahr durch und für Personen auf der Autobahn. Achtung also auf der Autobahn 65 zwischen Kandel-Mitte und Kandel-Nord.

Hier ist die ARD Hitnacht. Und Dani und Silla sind mal wieder on the road und haben geschrieben, guten Morgen Hanno, liebes Team. Hier mal wieder die Schwedenfahrer aus dem Spreewald. Mein Mann Silla und Frauchen Dani. Ich darf mal wieder eine Tour mitfahren nach Schweden und wir lauschen wieder der Sendung. Wie immer, wenn es uns möglich ist. Liebe Grüße an alle Nachtschwärmer und Zuhörer da draußen von Dani und Silla. Hey, ich grüße schön zurück und es passt ja auch gerade, dass Lisa Stansfield jetzt All Around the World singt. Also gute Fahrt euch hoch nach Skandinavien.

So, mal schön durchziehen, ob noch alle dran sind. 1, 2, 1, 2, 3, 4. Okay. Ah, bis 4 sind wir dann doch gekommen fast, oder? Mit Wax Bridge to Your Heart geht's jetzt weiter durch die Nacht. 3:24 Uhr ist es.

0: 3.31 Uhr wird's gleich. Und damit Zeit für den Verkehrsservice der ARD-Hitnacht. Die A2 Dortmund Richtung Hannover ist zwischen Dreieck Hannover West und Hannover Langenhagen wegen Bauarbeiten bis 5 Uhr gesperrt. A5 zwischen Bad Homburger Kreuz und Friedberg in beiden Richtungen Gefahr durch und für Personen auf der Fahrbahn. Die A40 Venlo Richtung Duisburg ist zwischen Kreuz Mörs und Mörs Zentrum nach einem Unfall gesperrt. Die Umleitung führt Richtung Dortmund über die A42. Die A48 Dreieck Vulkaneifel Richtung Koblenz zwischen Kaisersesch und Kaifenheim. Hier ist nach einem Unfall gesperrt. Die A559 ist zwischen Gremberghofen und Kreuz Köln-Gremberg in beiden Richtungen gesperrt. Und dann schließlich noch die Autobahn 565 Bonn Richtung Meckenheim. Hier ist zwischen Kreuz Bonn Nord und Poppelsdorf wegen Brückenarbeiten bis 6 Uhr noch gesperrt. Gute Fahrt!
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0: Mit Hanno Bauer in Magdeburg. Ich grüße schön.

Und schon wieder eine Falschfahrermeldung. Achtung bitte, Falschfahrer auf der A565 Meckenheim Richtung Bonn. Zwischen Kreuz Bonn Nord und Bonn Poppelsdorf kommt Ihnen ein Falschfahrer entgegen. Bitte ganz rechts fahren, nicht überholen. Auf der A565 Meckenheim Richtung Bonn. Zwischen Kreuz Bonn Nord und Bonn Poppelsdorf ist ein Falschfahrer gemeldet. Vorsicht in beiden Richtungen. Aber wieso? Ist das nicht die gesperrte Autobahn? Ich werde es auf jeden Fall nochmal rausbekommen und frage nochmal nach bei der Polizei. Bei uns jetzt Adele. Hello.

Ja, kleines Hello aus dem Studio, ja, an die Autobahn, Polizeiwache St. Augustin in Nordrhein-Westfalen mit der Nachfrage der Falschfahrer auf der A565. Ich habe den Abschnitt eigentlich als beiderseits gesperrt in meinen Meldungen und die Beamtin sagt am Telefon, jo, das ist so, mehr kann ich Ihnen dazu jetzt nicht sagen. Na, da warten wir mal ab, wie lange der Falschfahrer da noch weiter gemeldet wird. Ich muss ihn auf jeden Fall nochmal melden, weil er ja hier rot bei mir vor mir auf dem Verkehrsmonitor steht. Also Achtung, Falschfahrer auf der Autobahn 565 zwischen Kreuz Bonn-Nord und Kreuz Meckenheim ist ein Falschfahrer unterwegs.

0: Hier ist die ARD-Hitnacht und jetzt gibt es die Entwarnung von der Autobahn 565 Meckenheim Richtung Bonn. Kein Falschfahrer mehr zwischen Kreuz Bonn Nord und Kreuz Meckenheim. Ist alles wieder okay. Und Petra zeigt viel Herz, indem sie gerade diese E-Mail geschickt hat. Lieber Hanno, ich habe die Nachricht von Marianne vor circa 2 Stunden gehört und sie hat mich einfach nicht losgelassen. Liebe Marianne, ich sende Ihnen ganz liebe Grüße aus Bayern, auch wenn Sie sicherlich schon schlafen. Ich war sehr beeindruckt von Ihrer posthumen Liebeserklärung an Ihren Mann, mit dem Sie 63 Jahre verheiratet waren und heute Ihren 64. Hochzeitstag gehabt hätten. Das ist um einiges länger, als ich alt bin. Ich wünsche Ihnen alles Liebe. Ich kann mir vorstellen, dass der Verlust selbst nach so einer langen Zeit sehr schmerzlich ist. Umso schöner, dass Sie Ihre Liebe zu Ihrem verstorbenen Mann mit uns teilen. Ganz liebe Grüße aus München von Petra. Wow, was für eine herrlich aufmunternde und vor allem zutiefst menschliche Reaktion. Ich sende ganz liebe Grüße natürlich nochmal an Marianne in Schwerin, wie natürlich auch nach München. Zu Petra, Dankeschön.
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0: Fünf Minuten vorm Vier ist es schon wieder und Olaf kämpft noch gegen die Wärme in seinem Zimmer. Er hat eine E-Mail geschrieben: Hallo Herr Bauer und Team, ich wünsche Ihnen allen eine schöne Nacht. So ein Ventilator ist ja ganz gut, aber es wird nicht kühler. Draußen sind es noch 23,9 Grad und drinnen waren es 26,7 Grad noch vor 11 Minuten. Ich habe mich allerdings beholfen. Ich habe den Ventilator ans Fenster gestellt, sodass er die warme Luft rausbläst. Das wirkt jetzt erstmal. Jetzt ist die Temperatur nach 12 Minuten bei nur noch 26,1 Grad. Das heißt, die Temperatur ist in 12 Minuten leicht gesunken um 0,6 Grad. Ich sende viel Licht und Liebe. Ihr Olaf aus Obertshausen. Olaf, gut, wenn man sich zu helfen weiß. Das ist wunderbar und ich hoffe, Sie haben jetzt noch in der zweiten Nachthälfte ein bisschen die Gelegenheit, es ein bisschen kühler zu bekommen zu Hause.
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1: Die Nachrichten mit Michael Theis. Guten Morgen. Die Feuerwehren in mehreren südeuropäischen Ländern sind weiter im Großeinsatz gegen Waldbrände. In der spanischen Provinz Cáceres im Westen des Landes beispielsweise mussten sich 800 Einwohner vor herannahenden Flammen in Sicherheit bringen. In anderen Waldbrandgebieten in Spanien entspannt sich die Lage etwas. In Griechenland bleibt die Situation angespannt. Anna Giordano berichtet.
2: Der Brandherd in der Region Attika, rund 60 Kilometer westlich von Athen, ist immer noch außer Kontrolle. In der Nacht gaben die Behörden erneut Evakuierungsaufforderungen für mehrere Ortschaften rund um das Kithairon-Gebirge heraus. Nach Angaben der Feuerwehr breiten sich die Flammen unter anderem in unwegsamen Schluchten nahe der Großstadt Megara aus. Löscharbeiten sind dort besonders schwierig. Gestern Nachmittag war es bei Löschflügen in der Region zu einem Unfall gekommen. Zwei Hubschrauber kollidierten. Ein dänischer Pilot und sein griechischer Flugbegleiter kamen ums Leben. Die Besatzung des anderen Hubschraubers überlebte verletzt.
1: Die Regierung in Marokko macht Falschinformationen in den sozialen Medien für den massiven Ansturm auf die spanische Stadt Ceuta in Nordafrika verantwortlich. Außerdem sei ein Urteil eines spanischen Gerichts, das die sofortige Rückführung von auf See abgefangenen Migranten verbiete, von vielen falsch verstanden worden. Die spanische Regierung hatte sich vorher ähnlich geäußert. Und das sind weitere Themen in dieser Nacht. Die Feuerwehrleute aus Nordrhein-Westfalen, die gerade in Spanien sind, um dort bei den Waldbränden zu helfen, kommen früher zurück als ursprünglich erwartet. Ein Sprecher sagte, nach 2 Tagen Löschhilfe seien alle Feuer in der betroffenen Region in Spanien unter Kontrolle. US-Präsident Trump hat für heute neue Verhandlungen mit dem Iran angekündigt. Trump sagte vor Journalisten, US-Vertreter würden am Nachmittag wieder mit der iranischen Führung über ein Abkommen für ein Ende des Kriegs sprechen. Ungarns Ministerpräsident Moja warnt vor einem Engpass bei der Stromversorgung. Grund ist, dass wegen der Hitze das einzige Atomkraftwerk des Landes abgestellt werden muss. Die Kölner Arena ist zur erfolgreichsten Konzertlocation in Deutschland aufgestiegen. Die Musikverwertungsgesellschaft GEMA hat dort im vergangenen Jahr 1,3 Millionen Besucher gezählt. Damit hatte die Kölner Arena zum ersten Mal mehr Besucher als der Münchner Olympiapark. Insgesamt gab es in Nordrhein-Westfalen im vergangenen Jahr laut GEMA gut 45.000 Konzerte. Mehr waren es nur in Bayern. Das war WDR aktuell. Und so wird das Wetter in Nordrhein-Westfalen. Der Montag startet mit viel Sonne, ab dem Nachmittag bilden sich dann noch mal mehr Wolken und dann sind vor allem in der Eifel und im Sauerland Gewitter möglich. Meistens bleibt es aber trocken. In Gütersloh dazu bis 31 Grad, in Bottrop 34, in Zülpich bis 35 Grad. Am Dienstag dann nach tropischer Nacht, tagsüber Sonne und Wolken, örtlich sind Hitzegewitter oder Unwetter möglich. Es bleibt schwül. Die Zeit gleich 4.03 Uhr.
3: Schönen Dank für die Nachrichten. Von mir noch die Verkehrshinweise in der ARD-Hitnacht. Die A2 Dortmund Richtung Hannover ist zwischen Dreieck Hannover West und Hannover Langenhagen wegen Bauarbeiten bis 5 Uhr gesperrt. Dann die Autobahn 27 Weißrode Richtung Bremen ist in Höhe Verden Ost wegen eines brennenden Fahrzeugs gesperrt. Die A40 Venlo Richtung Duisburg ist zwischen Kreuz Mörs und Mörs Zentrum wegen Bergungsarbeiten bis ca. 5 Uhr noch gesperrt. Die Umleitung führt in Richtung Dortmund über die A42. Die A48 Dreieck Vulkaneifel Richtung Koblenz ist zwischen Kaisersesch und Kaifenheim nach einem Unfall gesperrt. Die A559 ist zwischen Gremberghofen und Kreuz Köln-Gremberg gesperrt. Und dann noch die Autobahn 565 Bonn Richtung Meckenheim. Hier ist zwischen Kreuz Bonn-Nord und Poppelsdorf wegen Brückenarbeiten bis 6 Uhr gesperrt. Ihnen unterwegs eine muntere Fahrt in den Montagmorgen hinein.
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3: Mit Hanno Bauer in Magdeburg. Grüß Sie schön.

0: Simone. Simone hat sich gemeldet bei uns in der ARD Hitnacht und hat geschrieben, guten Morgen Hanno. Ja, Polarlicht kann auch wunderbar grün sein. Hier eine Aufnahme vom März dieses Jahres, als wir mit der Hurtigroute in Nordnorwegen unterwegs waren. Liebe Grüße von Simone. Und oh, Simone, das sieht ja herrlich aus mit diesen grünen Lichtschauern da am Himmel. Und dann ist doch auch noch der Mond da mit dabei, oder? Also, das sah auf jeden Fall prima aus. Ja, ich weiß, da oben sieht es natürlich dann schon ein bisschen intensiver aus bei uns hier unten. Wenn man das dann mit der Kamera einfangen kann, dann doch eher so rötlich bis magenta. Also jedenfalls die Aufnahmen, die ich bis jetzt machen konnte, die sahen dann immer nicht grün aus, sondern eben tatsächlich so mehr ins Rote gehend. Aber Dankeschön fürs Teilen. Dieses wunderbare Foto, das werde ich mir gleich als Hintergrund für meinen Bildschirm hier einstellen. Dankeschön.
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0: Sieht einfach zu schön aus. Und dazu jetzt auch noch Alison Moyet mit Invisible. Ja, fürs Auge unsichtbar leider bei uns, aber mit der Fotokamera des Handys schon ganz gut einzufangen. Die Polarlichter, wenn sie denn mal auftreten. Hier ist die ARD Hitnacht.

Ballerina Girl, Lionel Richie, wieder so schön sanft hier bei uns in der ARD-Hitnacht. 4.23 Uhr ist es und eine aktuelle Verkehrsmeldung kommt gerade rein. Vorsicht bitte in beiden Richtungen auf der Autobahn 30 zwischen Rheine und Rheine-Kanalhafen. Hier läuft eine Person auf der Fahrbahn. Achtung also bitte in beiden Richtungen auf der Autobahn 30 zwischen Rheine und Rheine-Kanalhafen.

0: Talking Heads, Road to Nowhere. Mal sehen, die Straßen führen hoffentlich heute Morgen nirgendwo ins Nirgendwo. Jetzt um 4.31 Uhr Zeit für den Verkehrsservice in der ARD-Hitnacht. Die A27 Weißrode Richtung Bremen ist in Höhe Verden-Ost wegen eines brennenden Fahrzeugs gesperrt. Vorsicht bitte in beiden Richtungen. Auf der A30 zwischen Rheine und Rheine-Kanalhafen läuft eine Person auf der Fahrbahn. Die Autobahn 40 Venlo Richtung Duisburg ist zwischen Kreuz Mörs und Mörs Zentrum wegen Bergungsarbeiten noch bis ca. 5 Uhr gesperrt. Halbes Stündchen noch. Umleitung bis dahin benutzen Richtung Dortmund über die A42. Die Autobahn 48, Dreieck Vulkaneifel Richtung Koblenz, ist zwischen Kaisersesch und Kaifenheim nach einem Unfall gesperrt. Und dann noch die A565 Bonn Richtung Meckenheim. Hier ist zwischen Kreuz Bonn Nord und Poppelsdorf wegen Brückenarbeiten bis 6 Uhr noch gesperrt. Gute Fahrt!
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0: Mit Hanno Bauer in Magdeburg. Schönen Montag wünsche ich.

4:42 ist es. Hier ist die ARD Hitnacht. Und unsere Pilotin in der Radiofamilie, Daniela, ist auch schon unterwegs, hat geschrieben, hallo Hanno, nach einer wunderschönen Feier gestern nach den Kölner Lichtern in meiner Heimatstadt Köln, bin ich heute Nachmittag wieder nach München geflogen, um mich auf den morgigen Dienstbeginn auf dem Rettungshelikopter für die Rettung von Menschen vorzubereiten. Die Geschichte von der Hörerin aus Schwerin, die letztes Jahr ihren Mann verloren hat, den über 60-jährigen Hochzeitstag nun alleine verbringen muss, hat mich sehr berührt, denn ich kann diesen Schmerz nachempfinden, weil ich vor vielen Jahren selber meinen Mann und meinen Sohn verloren habe. Ich wünsche ihr viel Kraft, um über diese Schmerzen schnell hinwegzukommen. Außerdem ganz viele liebe Grüße an die Hörerinnen und Hörer, die mich kennen, Annette und Rosi aus Leipzig, an alle, die arbeiten müssen, der ganzen weltweiten Radiofamilie, sowie natürlich dir, Hanno, im Radiostudio. Ich wünsche allen einen guten Start in die neue Woche. Daniela, ich freue mich sehr darüber und grüße dann jetzt mal ganz lieb zurück nach München. Hoffentlich mögen es nicht so viele Rettungseinsätze werden heute.

So, da muss ich doch jetzt schon einige in die wilde Welt entlassen, die da heute auf Sie wartet. Naja, vielleicht wird es ja auch ein Urlaubstag, wer weiß. Die ARD-Hitnacht endet jedenfalls gleich für einige Ausgeschlafene. Punkt 5 Uhr beginnen dann die Frühprogramme. Andere kommen noch ein bisschen weiter in den Genuss unserer Nachtmusik. Noch eine Stunde länger. Ich bin Hanno Bauer und wünsche einen schönen Montag.

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1: Die Nachrichten mit Michael Treis. Guten Morgen. In vielen südeuropäischen Regionen kämpfen Feuerwehrleute weiter gegen Waldbrände. In Spanien sind zwei neue Feuer in der Provinz Cáceres im Westen des Landes ausgebrochen. In anderen Regionen beruhigt sich die Lage etwas. Zum Beispiel auch dort, wo Feuerwehrleute aus Nordrhein-Westfalen gerade im Einsatz waren. Sie waren nach Spanien gereist, um beim Löschen zu helfen. Der Einsatz endet jetzt früher, sagt der Pressesprecher der Feuerwehr Bonn.
2: Das ist ein bisschen ungewöhnlich, weil wir tatsächlich nur 2 Tage hier vor Ort waren. Es hat den Hintergrund, dass alle Feuer hier offensichtlich in der Region eingedämmt worden sind und auch der Großteil in Spanien schon so eingedämmt worden ist, dass wir hier nicht mehr zum Einsatz kommen können. Und deswegen packen wir die Sachen zusammen und machen uns wieder auf den Heimweg.
1: Insgesamt waren 56 Einsatzkräfte aus Bonn, Düsseldorf, Leverkusen, Königswinter und Ratingen im Einsatz in einem spanischen Waldbrandgebiet. Auf das Fürstentum Liechtenstein hat es eine große Cyberattacke gegeben. Die Daten von 31.000 Menschen wurden von Servern des Justizministeriums heruntergeladen. Die Daten sollen eigentlich dabei helfen, Geldwäsche und Terrorismusfinanzierung zu verhindern. Die Regierung in Liechtenstein hat einen Krisenstab eingerichtet. Und auch das ist heute Morgen wichtig. Auf einer Landstraße in Witten hat ein Rettungsdienst zufällig eine verletzte Frau entdeckt. Mittlerweile ermittelt eine Mordkommission, weil die Polizei davon ausgeht, dass sie absichtlich angefahren wurde. US-Präsident Trump hat für heute neue Verhandlungen mit dem Iran angekündigt. Trump sagte vor Journalisten, US-Vertreter würden am Nachmittag wieder mit der iranischen Führung über ein Abkommen für ein Ende des Krieges sprechen. Nach dem massiven Ansturm auf die spanische Stadt Ceuta in Nordafrika hat sich erstmals die Regierung von Marokko zu dem Vorfall geäußert. Ähnlich wie die spanische Regierung macht sie Falschinformationen in den sozialen Medien für die Eskalation der Lage verantwortlich. Und die Feuerwehr in Bergheim im Rheinland meldet, dass der Wald- und Wiesenbrand inzwischen gelöscht ist. Auf einer Fläche so groß wie 11 Fußballfelder hatte es seit gestern Nachmittag gebrannt. In Paderborn haben die Schausteller eine positive Bilanz zum Volksfest Libori gezogen. Der stellvertretende Verbandschef Petter sagte, das Wetter sei gut gewesen, auch wenn die Kirmes an einem Tag wegen Unwetters unterbrochen werden musste.
3: Alles ist belebt und sämtliche Menschen aus dem Umland kommen nach Paderborn 9 Tage. Die ganze Stadt floriert, alles ist ausgebucht, Hotels, Taxen, egal was. Verbindet viele Menschen und die kommen jedes Jahr wieder nach Paderborn.
1: Am späten Abend gab es dann noch ein großes Abschlussfeuerwerk in Paderborn. Das war WDR aktuell. Das Wetter in Nordrhein-Westfalen, der Montag startet mit viel Sonne. Ab dem Nachmittag bilden sich dann auch mal mehr Wolken und dann sind vor allem in der Eifel und im Sauerland Gewitter möglich. Meistens bleibt es aber trocken. In Halle dazu bis 31 Grad, in Dienstlaken 34 und Bedburg kommt auf maximal 35 Grad. Die Zeit gleich 5.03 Uhr.
4: Schönen Dank für die letzten Nachtnachrichten. Von mir ist der Blick auf die Straßen. Hier ist der Verkehrsservice in der ARD-Hitnacht. Die Autobahn 27 Weißrode Richtung Bremen ist in Höhe Verden-Ost wegen Löscharbeiten gesperrt. Die A40 Venlo Richtung Duisburg ist zwischen Kreuz Mörs und Mörs Zentrum wegen Bergungsarbeiten bis ca. 5.30 Uhr noch gesperrt. Umleitung führt Richtung Dortmund über die A42. Die A48 Dreieck Vulkaneifel Richtung Koblenz ist zwischen Kaisersesch und Kaifenheim nach einem Unfall gesperrt. Und die A565 Bonn Richtung Meckenheim ist zwischen Kreuz Bonn Nord und Poppelsdorf wegen Brückenarbeiten bis 6 Uhr gesperrt. Gute Fahrt Ihnen unterwegs.
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4: Für alle, die schon oder noch munter sind, ist Hanno Bauer hier in Magdeburg. Ich grüße schön und wir heizen jetzt diesem Tag, der sowieso wieder heißer wird, noch zusätzlich ein bisschen ein. Fancy nämlich mit Flames of Love. Gleich in der 6. Stunde des Tages, die jetzt beginnt.

Flammen der Liebe möchte Fancy noch einmal erleben. Mit 80 bereitet er sich jetzt gerade auf seine große Abschiedstournee vor, die dann beginnt im September 2026 in Erfurt, passend zu seinem 80. Geburtstag. Hier ist die ARD-Hitnacht. Jetzt mit Musik von Carl Douglas, Kung Fu Fighting.

Musik aus Schweden war das hier mit Roxette und nun zoom auf die andere Seite der Welt gezischt nach Down Under, nämlich dort ist gerade Winter. Aber im Lied, das wir jetzt hören, geht es darum, dass egal wie die Stimmung ist, man sein eigenes Wetter erschaffen sollte, also seine eigene Großwetterlage sozusagen, dass man sich seine eigene Umgebung gestaltet, immer. Hier sind Crowded House, Weather With You.

Howard Jones, What is Love? Und wir springen jetzt mal gemeinsam schön in den Februar 1959. Ein Junge, der sich mit Zeitungen austragen was verdient, mit 13 Jahren liest die Schlagzeile: Buddy Holly stirbt bei Flugzeugabsturz. Don McLean fand jedenfalls den Absturz oder vielleicht auch den Star-Ruhm, man weiß es nicht, so faszinierend, dass er ein Instrument lernte und Musiker wurde und dann auch noch einen Welthit über Roy Orbison und alle möglichen anderen Stars der Zeit schrieb. Alle Namen allerdings schön nur in Andeutungen versteckt, sodass er oft gefragt wurde: Hey, warum heißt ein Song über Musiker dann eigentlich am Ende American Pie? Also genauer gesagt, warum Bye Bye Miss American Pie? Nur weil es sich reimt? Was bedeutet das? Und seine Standardantwort war dann: Es bedeutet nur eins, dass ich nie wieder arbeiten muss. Wir hören hier die Madonna-Version des geschichtsträchtigen Hits.

0: Johnny Hates Jazz, I Don't Wanna Be a Hero. Ihr Helden der Nacht, wir sind schon fast aus der Nacht heraus. 5.31 Uhr ist es Zeit für den Verkehrsservice der ARD Hitnacht, die Autobahn 40. Venlo Richtung Duisburg ist zwischen Kreuz Moers und Moers Zentrum wegen Bergungsarbeiten weiterhin gesperrt. Die Umleitung bitte benutzen Richtung Dortmund über die A42. Und die A48, Dreieck Vulkaneifel Richtung Koblenz zwischen Kaisersesch und Kaifenheim ist hier wegen Bergungsarbeiten gesperrt. Gute Fahrt!
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0: Halbes Stündchen noch mit Hanno Bauer in Magdeburg. Schönen Montag wünsche ich.

0: Mike and the Mechanics. Over my shoulder.
1: Ja, der Schulterblick, der ist schon wichtig. Und Nico hat sich gemeldet von unterwegs. Hallo Hanno, ich bin erst seit 3 Uhr wach und höre seitdem die ARD-Hitnacht. Nun bin ich mit dem LKW unterwegs und bin auf dem Weg nach Offenburg. Gruß Nico, macht weiter so. Bin ein großer Fan von euch. Nico, gute Fahrt. Und eine baustellen- und unfallfreie Strecke wünsche ich beim Kilometerfressen. Immer mehr, immer mehr. Und das dann natürlich auch auf der Rückfahrt. Herbig Mitterecker jetzt im Radio.

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1: In der ARD-Hitnacht habe ich jetzt noch zweimal Collins auflegen, einmal bei Genesis gleich und hier auch noch ein schottischer Musiker mit demselben Familiennamen, Collins, Edwin Collins nämlich. Und seinen Song A Girl Like You.

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Und zum Ende der ARD-Hitnacht noch Ungemach auf der Autobahn 7. Achtung bitte, Ulm Richtung Füssen zwischen drei Kittistädten und Föhringen. Behinderungen nach einem Unfall mit mehreren Fahrzeugen. Hanno Bauer wünscht jetzt einen schönen Start in den Morgen mit Phil Collins bei Genesis Invisible Touch. Möge der Tag Sie nur angenehm berühren. Ach ja, und als Kontrapunkt dahinter noch das Lied zum Boxkampf Rumble in the Jungle. 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

0: kurz vor sechs. Dann mal los in einen sonnigen Wochenstart. Viel Sonne ist heute wieder dabei, nur zwischendurch ein paar locker durchziehende Wolken. Aber Richtung Abend können sich vereinzelt Gewitter bilden. Die Temperaturen liegen wieder ordentlich oben heute. Hamm kommt auf 34 Grad, Mönchengladbach 35 und Brühl heute bis 36 Grad.
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2: Die Nachrichten mit Sandra Polch. Guten Morgen.
3: Die Kolleginnen und Kollegen waren auch erstmal sprachlos, weil man natürlich auch mit den großen Erwartungen hierher gekommen ist, dass man ja sehr viel Energie da reinlegen möchte, auch den Menschen hier zu helfen.
2: Dieser Feuerwehrmann aus Bonn sagt, dass der Einsatz einer Spezialeinheit aus NRW in Spanien schon wieder vorbei ist. Im Nordwesten des Landes hatte die Gruppe seit vorgestern geholfen, Waldbrände zu bekämpfen. Alexander Klein hat sie begleitet.
4: Nach Angaben der spanischen Behörden werden die 56 Einsatzkräfte in der Region El Bierzo nicht mehr benötigt und treten die Heimreise an. Das sorgt bei den Feuerwehrleuten für Enttäuschung. Nach einer rund dreitägigen Anreise waren sie nur etwa 1,5 Tage im Einsatz. Dabei brennen in der Region nach offiziellen Angaben weiterhin mehrere Waldgebiete. Die Feuerwehr aus Nordrhein-Westfalen hatte gemeinsam mit spanischen Einsatzkräften vor allem Glutnester bekämpft und ein Ausbreiten der Brände verhindert.
2: Das kleine Fürstentum Liechtenstein ist Opfer eines groß angelegten Hackerangriffs geworden. Die Daten von 31.000 Menschen wurden von Regierungsservern heruntergeladen. Dabei ist Liechtenstein als Finanzplatz für seine Vertraulichkeit und Anonymität bekannt. Um welche Daten es geht, Thomas Wagner für WDR aktuell.
5: Es handele sich um das sogenannte Verzeichnis wirtschaftlicher Personen. Was wie ein harmlos klingender, bürokratischer Begriff daherkommt, birgt allerdings einiges an Brisanz. Denn in diesem Verzeichnis sind all jene Personen aufgeführt, die hinter den tausenden Stiftungen, Treuhandgesellschaften und Unternehmen stehen, die im Fürstentum Liechtenstein ihren Sitz haben und die eigentlich gerade nicht öffentlich in Erscheinung treten wollen.
2: Und das haben wir auch noch im Blick. Marokko macht Falschinformationen in den sozialen Medien für den massiven Ansturm auf die spanische Stadt Ceuta in Nordafrika verantwortlich. Außerdem sei ein Gerichtsurteil, das die Rückführung von Migranten verbiete, von vielen falsch verstanden worden. In NRW gibt's diese Woche verstärkte Geschwindigkeitskontrollen, vor allem an Unfallschwerpunkten. Die Städte entscheiden selbst, ob sie mitmachen. Unter anderem sind Köln, Düsseldorf, Dortmund, Essen und Dortmund dabei. Viele Auszubildende haben heute ihren ersten Arbeitstag, weil der 1. August auf einen Samstag fiel. Zuletzt waren noch mehr als 34.000 Lehrstellen unbesetzt, zum Beispiel in Industrie, Handwerk und Handel. Der neue Spider-Man-Film Brand New Day hat in den USA am ersten Wochenende mehr als 350 Millionen Dollar eingespielt. Es war der beste Neustart eines Films seit Avengers Endgame vor 7 Jahren. Die Arena in Köln ist zur erfolgreichsten Konzertlocation in Deutschland aufgestiegen. Der Musikverwerter GEMA hat im vergangenen Jahr 1,3 Millionen Besucher gezählt. Damit hatte die Kölner Halle zum ersten Mal mehr Besucher als der Münchner Olympiapark. Live-Auftritte gab es unter anderem von Katy Perry, Sting, Billie Eilish, Lionel Richie und Andrea Berg. Insgesamt fanden in NRW im vergangenen Jahr gut 45.000 Konzerte statt. Und das war WDR aktuell.
0: Und hier ist die Verkehrslage bei WDR 4. Eine Meldung gibt's. Die A40 Venlo Richtung Duisburg ist zwischen dem Kreuz Mörs und Mörs Zentrum wegen Bergungsarbeiten weiter gesperrt. Das war's aber schon. Ansonsten für den Tag die wichtige Info. Alle Infos gibt's auch über wdr4.de und auch über unsere App. Gute Fahrt. Stefan Vogt hier. Guten Morgen. Wie schön, dass wir mal wieder zusammen aufstehen. Da kann ich Ihnen gleich auch eine wichtige Info mit auf den Weg geben, die auch gerade in den Nachrichten war. Heute startet mal wieder ein Blitzermarathon, auch hier in Nordrhein-Westfalen. Also bitte heute nochmal genau auf die vorgeschriebene Geschwindigkeit achten. Ich weiß, Sie machen das sowieso immer. Also, wenn ich Sie wäre dann, ne? Wenn sich jemand das Tempo hält. Warum erzähle ich es überhaupt? Aber jetzt wissen Sie es nochmal und wissen Bescheid für diesen Tag. Wir starten in diesen frühen Montag jetzt erstmal mit Queen. Hier ist Radio Gaga.

0: Mit Aber geht's in diesem Morgen hier bei WDR 4. Es ist 10 nach 6. Wenn Sie schon mal wenigstens ein Auge aufhaben oder ein Ohr, dann wäre das schon mal was. Obwohl, Mike, Sie brauchen heute früh alle Sinne im Vollmodus, stimmt's?
1: Ja, schon seit 3:15.
0: Weil Sie gerade was machen?
1: Ich fahre Mineralöl von Duisburg nach Ennepetal.
0: Also Mike Engel aus Sprockhövel macht das, was die wenigsten machen bei Tagen, die um die 30 Grad wieder im Angebot haben. Sie sorgen im weitesten Sinne dafür, dass wir es warm haben.
1: Richtig,
0: mit genau. Ihrem Heizöl an Bord. Sie wollen unser Frühstücksbrettchen haben. Wir spielen eine Runde Schätzchenbrettchen, okay?
1: Ja, machen wir mal.
0: Na, gucken wir doch mal. Hier ist Ihre Schätzfrage nämlich für diesen Morgen. Die lautet folgendermaßen. Den Kölner Dom, den kennt natürlich jeder, aber kaum jemand weiß das hier. Die Türme des Doms sind nicht exakt gleich hoch, die beiden Türme. Wie viel höher ist denn der Südturm? Was schätzen Sie?
1: Ich sage mal 3 Meter höher.
0: Oh, es wäre schon eine ganze Menge. Fast doch. Richtig. Der Südturm ist unschlagbare 4 Zentimeter höher.
1: Ach was.
0: Ja, Mike, ob Sie daneben liegen oder nicht, spielt überhaupt keine Rolle, weil Sie bekommen natürlich unser originales WDR 4. Schätzchen!
1: Rädchen.
0: Jawohl, Mike, das kommt zu Ihnen nach Sprockhövel. Ich wünsche Ihnen eine gute Fahrt, gutes Ausliefern und
1: danke schön.
0: Eine schöne Woche. Tschüss.
1: Dankeschön, gleichfalls. Tschüss.
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0: Also Boy George, Everything I Own, klingt doch schon mal relativ sommerlich an so einem Tag wie heute, der uns wieder Temperaturen deutlich über 30 Grad bringt. Hier ist WDR 4, wir machen Sie wach um 17:45. Mehr Sommersound gibt's sofort schon von Justin Wellington, nämlich mit Aiko Aiko.
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0: WDR 4. Das Coole ist ja, wir können heute Morgen schon gemeinsam umschalten oder auch einschalten. Urlaubsgefühl-Modus bitte an. Wir träumen uns im Halbschlaf um 20 nach 6 einfach nochmal auf eine einsame Insel. Tropische Früchte hängen von den Palmen und soweit das Auge reicht. Keine Arbeit, keine Kollegen, auch kein Chef zu sehen. Es ist herrlich.
1: Hallo, hier sind Claudia und Kai aus Beckum. Und wenn wir zurzeit WDR 4 hören, blicken wir dabei auf den Atlantik in der Bretagne bei angenehmen 28 Grad und leichtem Wind. Wir senden liebe Grüße nach Hause.
0: Ja, vielen Dank. Es kann doch wirklich sein, dass Sie uns dank Internet und WDR 4 App tatsächlich in so einer Umgebung gerade hören, wie wir es gerade gehört haben. Wir nennen das WDR 4 weltweit. Deswegen wollen wir wissen, was sehen Sie, wenn Sie uns gerade hören? Ich sammle heute Morgen einfach mal weiter. Ich bin schon neugierig, wo Sie WDR 4 einschalten. Vielleicht auch am Meer oder vielleicht in den Bergen. Auf der Alm könnte auch sein oder irgendwo wirklich ganz am Ende der Welt. Was sehen Sie, wenn Sie WDR 4 hören? Sie können auch gerne ein Foto mitschicken. Bin gespannt.

ist The Sledge mit Lost in Music. Der schöne Morgen bei WDR 4. Alles im Blick heute früh für Sie, damit Sie alles haben, was Sie zum Start diesen Tag brauchen. Auch der Blick auf das, was bei Ihnen um die Ecke los ist. Die Nachrichten aus Ihrer Region gibt's gleich um 6:30. Also hier in 3 Minuten.

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2: Um 6.30 Uhr mit Sandra Polch. Guten Morgen. Die 56 Feuerwehrleute aus NRW, die in Spanien bei den Waldbränden helfen, kommen früher zurück als ursprünglich erwartet. Ein Sprecher sagte, nach 2 Tagen Löschhilfe seien alle Feuer in der betroffenen Region unter Kontrolle. Auch in anderen Teilen Spaniens hat die Feuerwehr die Situation offenbar im Griff. In Griechenland ist die Waldbrandlage dagegen weiter sehr kritisch. Da macht starker Wind die Arbeiten der Feuerwehren schwierig. Gestern sind bei einem Einsatz in Griechenland 2 Löschhubschrauber kollidiert, 2 Menschen starben. Die Regierung in Marokko macht Falschinformationen in den sozialen Medien für den massiven Ansturm auf die spanische Stadt Ceuta in Nordafrika verantwortlich. Außerdem sei ein Urteil eines spanischen Gerichts, das die sofortige Rückführung von auf See abgefangenen Migranten verbiete, von vielen falsch verstanden worden. Die spanische Regierung hatte sich bereits ähnlich geäußert. Auf das Fürstentum Liechtenstein hat es eine große Cyberattacke gegeben. Die Daten von 31.000 Menschen wurden von Servern des Justizministeriums heruntergeladen. Die Daten sollten dabei helfen, Geldwäsche und Terrorismusfinanzierung zu verhindern. Die Regierung in Liechtenstein hat einen Krisenstab eingerichtet. Und das war WDR aktuell.
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3: Direkt aus dem Studio Münster, ich bin Christoph Rickers. Einen schönen guten Morgen. Gleiche Rechte und Vielfalt, darum geht es beim Christopher Street Day. In Ahaus war der jetzt zum 2. Mal und hunderte Menschen sind dahin gekommen, um zu demonstrieren und um zu zeigen, dass sie sich nicht einschüchtern lassen nach dem Anschlag in Berlin. Viele denken sich jetzt erst recht, zum Beispiel auch die Omas gegen rechts.
4: Wir möchten hier zeigen, dass wir gegen Hetze, gegen Gewalt und gegen Hass hier sind. Hier bei den Menschen, die ausgegrenzt werden, die angegriffen werden. Und wir möchten unsere Solidarität hier zeigen. Aus dem Grund sind wir hier heute.
3: Die Polizei schätzt, dass am Wochenende etwa 450 Menschen beim CSD in Ahaus waren. Weiter geht es mit einem tragischen Unfall in Frieden. Eigentlich sollte es ein gemütlicher Abendspaziergang mit dem Hund werden. Geendet ist er für einen 52-Jährigen tödlich. Sein Hund war an einer Kreuzung plötzlich auf die Straße gelaufen. Der Mann rannte hinterher, um ihn wieder einzufangen. Dabei übersah er aber offenbar ein Auto und wurde überfahren. Für den Friedener kam jede Hilfe zu spät. Er starb noch an der Unfallstelle. Und gestern haben wieder Atomkraftgegner im Münsterland demonstriert, und zwar vor der Urananreicherungsanlage in Gronau. Es ging um einen brisanten Vorwurf, sagt diese Demonstrantin.
5: Gronau hat einen großen Atomtechnologiekonzern mit Stationen in Großbritannien, in den Niederlanden und eben hier in Gronau. Und wir protestieren dagegen, dass die atomwaffenfähige Uranproduktion ausgeweitet werden soll für Atomwaffen in Großbritannien.
3: Laut Staatsvertrag darf dass Gronauer Uran nur für zivile Zwecke genutzt werden. Die Bundesregierung sieht in den britischen Plänen keinen Verstoß dagegen. Und noch das Wetter mit Jürgen Vogt aus der WDR-Wetterredaktion.
6: Einen schönen guten Morgen. Heute wird es bei uns im Münsterland hochsommerlich heiß mit den Recke 32 Grad, in Aalen 34. Dazu wird es wechselnd bewölkt. Richtung Abend könnten sich dann vereinzelte Gewitter bilden. Morgen werden es dann in schwülheißer Luft wahrscheinlich ein paar Gewitter mit.
7: Hier ist wieder viel mit der Verkehrslage, noch relativ übersichtlich. Eine Meldung gibt's von der A3 Köln Richtung Frankfurt zwischen Bad Honnef-Linz und Neustadt-Wied. Hier dauert 10 Minuten länger, hier 4 Kilometer Stau. Das war's auch schon. Alle Infos dazu für unterwegs finden Sie auch über die WDR 4 App und auch bei uns im Netz. Gute Fahrt!
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7: Hört da mal rein in diesen Tag. In die neue Woche. Ich bin Stefan Vogt. Guten Morgen.

0: Hier ist der schöne Morgen bei WDR 4. Es ist Montag früh. Jetzt haben wir es gerade in den Nachrichten auch gehört. Sie sollten eigentlich helfen, die Waldbrände im Nordwesten von Spanien zu bekämpfen. Aber jetzt die Meldung, dass die Feuerwehrleute aus Nordrhein-Westfalen, die unterwegs sind in Spanien, schon wieder die Heimreise antreten. Gut, dass wir jemanden haben, der ein Auge drauf hat. Der Auge nämlich. Was ist denn da los?
1: Ja, die kommen jetzt wieder nach Hause, weil viele Feuer einfach gelöscht sind, ganz einfach. Oder zumindest so weit unter Kontrolle, dass die europäische Hilfe nicht mehr benötigt wird. Die Spanier kommen da jetzt selber mit klar. Das ging schneller als erwartet, aber die Feuerwehrleute aus Städten wie Bonn, Düsseldorf, Leverkusen, Königswinter und Ratingen, die haben hier nichts mehr zu tun.
0: Das war aber ein Riesenaufwand für diesen Mini-Einsatz sozusagen. Ist der Ärger groß?
1: Ja, nicht wirklich. Es ist ja bei solchen Einsätzen eigentlich immer so, dass man nicht weiß, wie sich die Lage entwickelt. Jetzt hat man halt 3 Tage Anreise für 1,5 Tage Einsatz. Jetzt ab heute fährt man wieder zurück. Man hätte gerne länger geholfen, aber dass sich die Lage entspannt hat, ist ja eigentlich wichtiger bei der ganzen Geschichte.
0: Ja.
1: Und auch wenn der Einsatz nur kurz war, sagt man schon, dass es eine große Hilfe war, gerade in dem schwierigen Berggelände die spanischen Einsatzkräfte da zu entlasten.
0: Wir wünschen eine gute Heimreise, wenn die Anreise auch schon gedauert hat. Also 3 Tage sind die Feuerwehrleiter aus dem Land wahrscheinlich auch unterwegs. Das wird ein paar Tage dauern. Danke für die Infos und auch schön, den Auge mal wieder gesehen zu haben hier.
1: Ja, ebenso.
0: Und gehört zu haben. Bleibst du noch ein bisschen?
1: Hörfunk. Ja, ich bleib hier natürlich.
0: Das finde ich schön. Hier, ein Arbeitsplatz weiter, ne? Hinter der Scheibe. WDR 4 ist hier. 6:44 Uhr gleich.

0: Billy Joel zum Wachwerden. Piano Man. Heute früh hier bei WDR 4. Gefühlt ist ja halb Nordrhein-Westfalen gerade im Urlaub. Was mich aber beruhigt, dass Sie uns hier nicht völlig allein lassen. Schön, dass Sie WDR 4 mit in den Urlaub nehmen, mit der App zum Beispiel. Ich bin ja neugierig, deswegen heute früh auch schon mal die Frage in die Runde. Was sehen Sie, wenn Sie WDR 4 hören?
1: Hallo, hier ist der Stefan Strucken aus Gilsberg. Wir waren letzte Woche noch im Urlaub im Thiendorfer Strand, haben da auch WDR 4 gehört, natürlich aufs Meer geguckt und einfach an alles miteinander verbunden. Coole 80er-Musik, super schönes Wetter. Ja, jetzt hat uns natürlich auch der Alltag wieder eingeholt. Jetzt im LKW vor der Waschstraße und natürlich höre ich auch WDR 4. Wenn ich mit meinem LKW fahre, WDR 4. Wenn wir im Urlaub fahren, WDR 4. Egal, was wir machen, hören wir WDR 4.
0: Alles klar, der Stefan hat uns immer dabei. Wenn Sie in der Waschstraße gleich vielleicht mal kurz das Fenster aufmachen könnten, das wäre super. So von wegen Abkühlung, ne? Abkühlung ist immer eine gute Idee. Stefan hat übrigens auch ein Foto mitgeschickt von Thiendorfer Strand. Das haben wir eben mal an unsere Weltweitkarte geheftet. Wir sammeln weiter. Mal gucken, ne? Und hören, wo Sie uns noch so hören. Ich habe das Gefühl, es kommen noch ein paar Ortsmarken dazu heute auf unsere große Weltweitkarte auf wdr4.de. 6:53 Uhr.

0: die Backstreet Boys zum Wachwerden. Gucken heute früh mal gemeinsam raus. Ein paar Wolken ziehen heute durch, die stören aber nicht, weil heute viel Sonne für uns alle dabei sein wird. Richtung Abend bilden sich dann vereinzelt Gewitter. Dazu wird es heute hochsommerlich heiß mit in Lemgo 31 Grad. Dortmund kommt auf 33 und Mülheim bis auf 35 Grad.
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2: Die Nachrichten mit Sandra Polch. Guten Morgen. In Spanien hat die Gefahr durch die Waldbrände nachgelassen. Die meisten sind unter Kontrolle oder gelöscht. Das hat auch zur Folge, dass eine Spezialeinheit aus NRW wieder abrückt, nach nur anderthalb Tagen im Einsatz. Bastian Rudde, WDR aktuell. Wie hat die Gruppe darauf reagiert?
3: Überrascht und auch etwas enttäuscht. Schließlich hatten die 56 Feuerwehrleute aus NRW und Niedersachsen 3 Tage Anfahrt auf sich genommen, um im Nordwesten Spaniens zu helfen. In der Region gibt es zwar weiter Brände, aber die sind offenbar nicht mehr so groß, dass Spanien dafür internationale Hilfe anfordern kann. So zumindest erklärt sich die Truppe aus NRW, dass sie heute im Laufe des Vormittags wieder abrückt. So wie in Spanien hat sich auch in Frankreich die Waldbrandlage weiter entspannt. In Griechenland hingegen breiten sich die Feuer aus. Hinzu kommt, dass es dort ein Unglück gegeben hat. Ein Löschhubschrauber stürzte ab, der Pilot und der Co-Pilot kamen ums Leben.
2: In Ceuta sind die meisten Menschen wieder gegangen. Mehrere 10.000 hatten die spanische Stadt in Nordafrika förmlich überrannt, weil sie auf Asyl in der EU hofften. Jetzt macht die Regierung in Marokko Gerüchte auf Social Media dafür verantwortlich. Außerdem hätten viele der Menschen ein Urteil in Spanien falsch verstanden. Mehr von Constanze Semidai.
4: Diese Erklärung deckt sich mit dem, was Spanien schon am Freitag mitgeteilt hat. Das entsprechende Gerichtsurteil stammt von Anfang Juli und besagt, dass Migranten, die über das Meer auf spanischem Gebiet eintreffen, nicht ohne ordnungsgemäßes Verfahren zurückgeschickt werden dürfen. Etwa 60.000 Menschen waren binnen Stunden von Marokko in die Exklave Ceuta gelangt. Nach spanischen Angaben kamen 72 Menschen dabei ums Leben. Marokko spricht dagegen von 11. Unklar ist, wie viele der Menschen sich momentan noch in Ceuta befinden. Der Regionalpräsident spricht von Tausenden.
2: Und das ist auch noch Thema. In NRW gibt es diese Woche verstärkte Geschwindigkeitskontrollen, vor allem an Unfallschwerpunkten. Die Städte entscheiden selbst, ob sie mitmachen. Unter anderem sind Köln, Düsseldorf, Essen und Dortmund dabei. Viele Auszubildende haben heute ihren ersten Arbeitstag, weil der 1. August auf einen Samstag fiel. Zuletzt waren noch mehr als 34.000 Lehrstellen unbesetzt, zum Beispiel in Industrie, Handwerk und Handel. Im kleinen Fürstentum Liechtenstein hat es einen groß angelegten Hackerangriff gegeben. Die Regierung bestätigte, dass sensible Daten von 31.000 Menschen von Regierungsservern heruntergeladen wurden. Wer schon mal Zucchini im Garten angebaut hat, kennt das. Die Pflanzen haben einen ziemlich hohen Ertrag. Ein Elektriker aus Wipperfürth will das nutzen, um Gutes zu tun. 5 Tonnen Zucchinis will der Mann ernten und verschenken. Jeden Tag ist er jetzt auf dem Feld.
5: Die Zucchinis werden gespendet an die Tafel. Das heißt, Leute, die es nötig haben, bekommen frisches Gemüse. Und ich finde, das ist ein gutes Ziel.
2: Unterstützt wird der Zucchini-Spender aus Wipperfürth im Bergischen Land von ehrenamtlichen Helfern. Und das war WDR aktuell.
0: Damit kommen wir zur Verkehrslage bei WDR 4. Noch relativ übersichtlich. 2 Meldungen haben wir. Einmal die A3 Arnheim Richtung Köln zwischen Oberhausen-Holten und Duisburg-Wiedau. Hier dauert 10 Minuten länger, hier 6 Kilometer stockend. Und A57 Krefeld Richtung Köln zwischen Holzbüttgen und Neuss-Reuschenberg. Hier kommen auch 10 Minuten für Sie obendrauf, hier 4 Kilometer Stau. Alle Staus finden Sie in der WDR 4 App und auch bei uns im Netz auf wdr4.de. Gute Fahrt! Na? Was macht der Hintern?
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0: Können Sie wieder sitzen? Ich frage nur, weil es echt schon ein paar Kilometer waren, die Hunderte mit der NRW-Radtour bis zum Wochenende zurückgelegt haben. Belohnung gab es ja abends dann immer unter anderem mit dem WDR 4 Sommer Open Air. Volle Hütte dann natürlich, auch auf der Bühne. Da hören wir gleich nochmal rein. In 7 Kilometern. Ich bin Stefan Vogt. Guten Morgen.

0: So klingt der Sommer bei WDR 4. Im schönen Morgen Elton John mit Dua Lipa und Cold Heart. Was ich fragen wollte, wie feierwütig kann ein Land eigentlich sein? Und das noch, obwohl ja viele schon einige Kilometer auf dem Rad in den Knochen hatten, nach den Etappen der NRW-Radtour, hat den meisten offenbar nichts ausgemacht. Im Gegenteil, die Shows am Rande der Tour haben echt Spaß gemacht. Von Mittwoch bis Samstag jeden Tag das WDR 4 Sommer Open Air. Auch für alle, die einfach nur mal so dabei sein wollten zum Gucken, auch ohne dass sie bei der Tour mit dem Rad mitgefahren sind. Die Bilder der Open Airs im Netz, die machen echt Laune, wenn man die sieht. Und das, was Bastian Bender aus dem schönen Morgen erzählt auch. Der war jeden Abend nämlich dabei.
1: Der erste Abend, das war ja direkt eine Premiere. Ralf aus Köln staunt. Er hatte was von einem Beachclub gelesen und...
2: Hier ist Sand, der Dülmen Beach. Also das ist quasi das Zentrum von Dülmen, wo wir jetzt sind.
1: Genau, eine WDR 4 Disco 44 Open Air auf einem Marktplatz mit Palmen. Und am Abend drauf mehr Party mit Live-Musik von der WDR 4 Band in Lünen. Martin, André und Angela wohnen da, haben richtig Spaß.
3: Mega!
1: Und sie beschließen, wir reisen dem WDR 4 Sommer Open Air einfach hinterher.
4: Wir werden nach Münster fahren, weil die da auch sind.
3: Mit dem Rad natürlich.
1: Die, das sind wir. Also WDR 4 auf dem Hafenplatz, zwei Abende lang in Münster bei bestem Wetter. Und mit diesem Moment... Mit dieser Band.
5: Hey, we are Rednecks!
1: Habe ich im Leben noch nicht gesehen. Rednecks sagen, hier Leute, kommt mal alle auf die Bühne. Und dann...
6: Sind mit 100 Leuten auf der Bühne gewesen. Gigantisch, absolut gigantisch.
7: Das war so eine coole Erfahrung. Es war so witzig.
8: Ich liebe WDR 4, bester Radiosender.
1: Unser Bühnenstatiker bleibt cool, also bleib ich's auch. Der Samstagabend mit Sydney Youngblood. Er schwitzt in Münster mehr als in seiner alten Heimat, Texas.
9: Schwül, weißt du, aber für die Show ist immer geil.
1: Gleiche Show, nächster Highlight-Moment.
10: Mr. Mark
1: und den Münster-Fans Johnny Hates Jazz.
11: Absolutely beautiful here. What an amazing town it is.
1: Ja, haben sie verstanden. Sie lieben es einfach sehr. Also zusammenfassend, vier tolle Konzerte an schönen Orten.
0: Das klingt auch so. Machen wir mit der Party direkt weiter heute früh, oder? Letzte Woche noch in Münster beim WDR 4 Sommer Open Air. Jetzt auf unserer Showbühne. Hat man doch früher so gesagt, oder? Mark Almond mit Soft Sail. Tainted Love. 14 nach 7.

0: gerade mal 16 nach 7. Morgen schon an den Abend denken. Das ist mal eine vorausschauende Planung, oder? WDR 4 hilft gerne dabei. Ich empfehle ja Radio.
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0: zum Wachwerden mit Lake Back, Sunshine Reggae bei WDR4, 7.21 Uhr. Kurze Info noch für heute, für alle Autofahrer. Nicht, dass es bei Ihnen heute irgendwie noch macht. In dieser Woche wäre mein Tipp nämlich, bitte Ihren Tacho besonders lieb haben. Es ist wieder Blitzermarathon. Übrigens nicht nur hier bei uns in Nordrhein-Westfalen, auch in anderen Bundesländern. Auch da könnte es sein, dass Sie auf dem Weg in den Urlaub mit dem Wohnwagen hinten dran mit 190 geblitzt werden.
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2: Leute, ich hab mir was überlegt.
3: Oh nein!
2: Morgen, Tina!
4: Ha! Was haben Sie denn da? Eine Laserpistole?
2: Genau. Charlie, antreten! Heute messen wir die Geschwindigkeit unserer Kunden wegen der Speed Week.
5: Toll! Ich gucke lieber, mit welcher Geschwindigkeit ich die Karren von der Hebebühne kriege.
4: Dann aus. Wie jetzt? Sie wollen das Tempo der Kunden beim Gehen messen?
2: Ja, nu, wir steigern die Awareness des Kunden für das Thema Rasen und natürlich die Awareness für Köttelmann.
6: Moin, ich denke intensiv über die Anschaffung eines Tempo-Exzessiver nach.
4: Ja, hier ist Ihr Kaffee, Herr Frings.
2: Herr Frings, Sie haben den Laden mit einer Geschwindigkeit von 3,2 Stundenkilometer betreten.
6: Genial. Wenn ich noch einen Kaffee trinke, dann gehe ich mit 15 km/h wieder raus.
4: Das prüfen wir. Hier, haben Sie noch einen.
2: Leute, ihr müsst das ernst nehmen. Die Speed Week ist ein Marketinganlass für die...
6: Ja, wie? Und deshalb sind Sie hier Fußgänger am Messen.
4: Geben Sie mal her, Herr Juniorchef. Mal gespannt, wie schnell Sie jetzt im Büro sind.
2: Ja, ist ja gut.
5: Moment, ich habe noch was. Wie nennt man einen 42-Kilometer-Lauf im Paillettenkleid?
2: Was?
5: Glitzermarathon.
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0: Aha sind das mit Stay on These Roads.
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2: Um 7.30 Uhr mit Sandra Polch. Guten Morgen. Die 56 Feuerwehrleute aus NRW, die in Spanien bei den Waldbränden helfen, kommen früher zurück als ursprünglich erwartet. Ein Sprecher sagte, nach 2 Tagen Löschhilfe seien alle Feuer in der betroffenen Region unter Kontrolle. Auch in anderen Teilen Spaniens hat die Feuerwehr die Situation offenbar im Griff. US-Präsident Trump hat für heute neue Verhandlungen mit dem Iran angekündigt. US-Vertreter würden am Nachmittag wieder mit der iranischen Führung über ein Abkommen für ein Kriegsende sprechen. Am Wochenende hatte der US-Präsident alle Angriffe auf den Iran gestoppt, weil man kurz vor einem Abkommen stehe. Italien will an seinen Stränden wieder mehr kostenlose Badestellen. In mehreren Städten gehen Behörden gegen private Strandbäder vor, die eigene Liegen und Schirme verbieten oder sogar Eintritt auf den Weg ans Meer verlangen. Am Stadtstrand von Rom wurden mehrere solcher Betriebe schon geschlossen. In Italien ist mehr als die Hälfte der Strände in privater Hand. Der neue Spider-Man-Film ist in den USA erfolgreich gestartet. Brand New Day mit Tom Holland hat nach Schätzungen am ersten Wochenende mehr als 350 Millionen Dollar eingespielt. Das war der beste Neustart eines Films seit Avengers Endgame vor 7 Jahren. Und das war WDR aktuell.
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3: Direkt aus dem Studio Münster, ich bin Christoph Rickers, einen schönen guten Morgen. Ja, und es sollte eigentlich ein gemütlicher Abendspaziergang mit dem Hund werden. Geendet ist er in Frieden allerdings tragisch. Ein 52 Jahre alter Mann ist da am Wochenende von einem Auto überfahren worden. Sein Hund war an einer Kreuzung plötzlich auf die Straße gelaufen. Der Mann rannte hinterher, um ihn wieder einzufangen. Dabei übersah er aber ein Auto. Der Fahrer hatte noch versucht auszuweichen, konnte den Unfall aber nicht mehr verhindern. Der Mann aus Frieden wurde dabei so schwer verletzt, dass er noch an der Unfallstelle starb. Als nächstes geht's um Gleichberechtigung und Vielfalt. Beim CSD in Ahaus sind dafür hunderte Menschen auf die Straße gegangen, auch um zu zeigen, dass sie sich von dem Anschlag in Berlin nicht einschüchtern lassen. Unterstützung gab's unter anderem von den Omas gegen Rechts.
4: Und wir möchten hier zeigen, dass wir gegen Hetze, gegen Gewalt und gegen Hass hier sind. Hier bei den Menschen, die ausgegrenzt werden, die angegriffen werden. Und wir möchten unsere Solidarität hier zeigen. Aus dem Grund sind wir hier heute.
3: Die Polizei schätzt, dass am Wochenende etwa 450 Menschen beim CSD in Ahaus waren. Und auch ein paar Kilometer weiter gab es Protest, und zwar vor der Urananreicherungsanlage in Gronau. Es ging um einen brisanten Vorwurf gegen den Urenco-Konzern, der die Anlage betreibt, sagt diese Demonstrantin.
5: Wir protestieren dagegen, dass die atomwaffenfähige Uranproduktion ausgeweitet werden soll für Atomwaffen in Großbritannien.
3: Laut Staatsvertrag darf das Gronauer Uran nur für zivile Zwecke genutzt werden. Die Bundesregierung sieht in den britischen Plänen keinen Verstoß dagegen. Und wie das Wetter wird, weiß jetzt Jürgen Vogt.
6: Einen schönen guten Morgen. Heute wird es bei uns im Münsterland hochsommerlich heiß mit den Gronau 33 Grad, in Olfen 34. Dazu ist es wechselnd bewölkt. Richtung Abend könnten sich dann vereinzelte Gewitter bilden. Morgen gewittert es dann in schwül heißer Luft wahrscheinlich mehr.
0: Ist die Verkehrslage bei WDR 4 A3 Oberhausen Richtung Köln zwischen dem Kreuz Oberhausen West und dem Kreuz Kaiserberg. Hier dauert 10 Minuten länger, hier 6 Kilometer stockend. A4 Aachen Richtung Köln zwischen dem Kreuz Köln West und Köln Eiffeltor 5 Kilometer hier stockend. A57 Nimwegen Richtung Köln zwischen Mörskapellen und dem Kreuz Meerbusch, hier stockt es auf 5 Kilometer Länge. A59 Köln Richtung Bonn zwischen dem Dreieck Heumer und Flughafen Köln-Bonn. Hier kommt eine halbe Stunde für Sie obendrauf. 3 Kilometer Stau. Nach einem Unfall ist dort nur ein Fahrstreifen frei. Und A559 Köln-Gremberg Richtung Köln-Porz zwischen dem Kreuz Köln-Gremberg und dem Dreieck Köln-Porz. Hier kommt 20 Minuten heute früh obendrauf. 2 Kilometer Stau hier zurzeit. Alle Staus finden Sie in der WDR 4 App und auch bei uns im Netz. Gute Fahrt!
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Da mal auf, rein in den nächsten Sommertag. Ich betone das mit dem Sommer nochmal extra, weil ich letzte Woche doch etwas verwirrt war. Ich komme nach Hause, was macht meine Familie? Ihnen war nach Plätzchen backen. Bitte, jeder wie er meint, ne? Ich bin Stefan Vogt. Schönen Start in diesen Tag wünsche ich.

0: Hallo?
1: Hallo, sind Sie da? Das ist gut zu wissen. Wenigstens ein paar sind noch hier. Um 7.41 Uhr, hier ist WDR 4. Ich habe es ja eben schon gesagt, gefühlt sind ja irgendwie alle gerade im Urlaub. Ist ja so Sommerzeit, ist ja auch schön. Viele erleben da Dinge und sehen auch Dinge, von denen sie dann später erzählen können. Zum Beispiel uns hier, weil wir wollen es ja wissen. Was sehen Sie, ist die entscheidende Frage, wenn Sie WDR 4 hören. Wir starten ja heute mit unserer Aktion WDR 4 weltweit und dafür brauchen wir Ihre Fotos gerne, auch Ihre Sprachnachrichten. Schicken Sie gerne rüber über die WDR 4 App. Es muss gar nicht so spektakulär sein, wie bei Rita aus Goch, inzwischen aus dem Urlaub zurück. Guten Morgen, wo haben Sie uns denn gehört?
2: Guten Morgen, ich habe WDR 4 in Kenia gehört mit Blick auf den Indischen Ozean.
1: Oha.
2: Und habe mit einer Tasse Kaffee euren schönen Morgen gehört.
1: Das ist ja völlig irre. Wie haben Sie das denn gemacht, dass Sie so weit unterwegs waren und noch WDR 4 dabei hatten? Wie kommt man nach Kenia?
2: Dank euch. Und zwar habe ich letztes Jahr bei euch bei der Strandtaschenaktion gewonnen und konnte mir so den Traum verwirklichen, 2 Wochen Kenia zu erleben mit Safari und allem drum und dran und traumhaft.
1: Irre. Und ich habe schon gedacht, warum ich so einen Schiss hatte. Bei der Safari, da hatten sie es auch in der Tasche, ne? Ich habe es gemerkt.
2: Da hatte ich euch auch in der Tasche, aber da hatte ich leider nicht immer WLAN oder Netz, um euch auch hören zu können. Und da habe ich dann tatsächlich den wilden Tieren zugehört. Das war ja dann Priorität.
1: Was hat es mit Ihnen gemacht, wenn Sie auf den Indischen Ozean geblickt haben und nebenbei hören mussten, dass sich es auf A40 mal wieder staut?
2: Ja, dann hat man doch so ein bisschen geschmunzelt, ne? Und ich musste auch schmunzeln, weil es tatsächlich bei euch heißer war als bei uns und habe gedacht, hoch, ich sitze hier schön mit einem Windchen vom Meer mit 29 Grad, gleich gehen wir im Indischen Ozean schwimmen und zu Hause schwitzen so ordentlich.
1: So ist es wohl. Und das haben Sie jetzt auch wieder. Sie sind wieder zu Hause in Goch, können uns wieder sozusagen in heimischen Gefilden hören, jetzt aber nicht mehr Blick auf den Indischen Ozean.
2: Nee, leider nicht. Jetzt blicke ich auf meinen Garten und ist natürlich auch eine schöne Aussicht, aber Kenia war dann doch zumindest für einen gewissen Zeitraum deutlich schöner.
1: Ja, verständlich. Danke, Rita. Dann markieren wir jetzt hier Kenia schon mal auf unserer großen Weltkarte, auf unserer Internetseite. Da ist aber noch ganz viel Platz für Ihre Fotos und die Punkte, die wir für Sie machen können. Bin gespannt, was noch alles reinkommt über die WDR 4 App, wo Sie uns hören.
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0: Suburbia. Das sind die Pet Shop Boys. 7.47 Uhr, 13 vor 8.
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0: 9 vor 8 beim nächsten Plingen. Jawohl. Hier ist WDR 4. Guten Morgen. Was machen Sie so nach Feierabend eigentlich? Ich habe schon von vielen Hobbys gehört, aber Kussjäger? Das ist mir neu. Gibt's aber. Martin Müllner aus Mönchengladbach ist von Beruf Fotograf und privat ist er als Kussjäger unterwegs. Heißt also konkret, er fotografiert küssende Menschen. Also er fragt natürlich vorher, ob er es darf. Und er hat schon einige Kussfotos gesammelt.
1: Also bei 15.700 Küssen, die bis jetzt zusammengekommen sind, ist die Bandbreite riesig. Also von Freunden, die sich auf die Wange küssen, auf die Stirn, Eltern, die ihre Kinder küssen, alles, was man sich an Küssen vorstellen kann. Auch mal ein bisschen feuchter, auch mal ein bisschen trockener. Es ist wichtig, dass die Menschen mal wieder zusammenkommen. In einer Zeit, wo mehr gespalten und mehr getrennt und mehr digitalisiert gelebt wird, denke ich, dass der Kuss dann schon eine sehr schöne Sache ist, um Leute wieder zusammenzubringen.
0: Das ist mal ein echt schönes Hobby, oder? Ein Verbindnis auf jeden Fall. Ich weiß gar nicht, hat der Mann auch Fotos im Kasten, in denen die Oma ihre Enkel küsst? Ich ahne, wie diese Fotos aussehen.
2: Das ist ekelhaft, weil die küssen immer so nass oder...
0: Ja, kenne ich noch. Wir haben doch alle noch einige Fragen zu, oder? Wir werden hoffentlich ganz viele klären heute Nachmittag hier bei WDR 4. Da begleitet unser Reporter diesen Fotografen mit den Kussbildern. Ob seine festgehaltenen Küsse auch so danach schmecken, wie sie teilweise aussehen?
3: Grünkohl, Kokos oder Birne, Parmesan.

0: Robin Gibb mit Juliet. Dann mal rein in den nächsten Sommertag. Wir bekommen heute viel Sonne mal wieder. Es ziehen nur lockere Wolken durch. Richtung Abend bilden sich vereinzelt hier und da Gewitter. Aber es wird natürlich heute hochsommerlich heiß, wie angekündigt. Mit in Warendorf bis 32 Grad. Düsseldorf kommt auf 35 und Düren bis auf 36 Grad.
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2: Die Nachrichten mit Sandra Polch. Guten Morgen. Für tausende junge Menschen in NRW beginnt heute ein neuer Lebensabschnitt. Sie beginnen eine Berufsausbildung. Offizieller Start des Lehrjahres war vorgestern, heute ist aber der erste Arbeitstag. Tim Esselmann berichtet, dass viele Azubis einen handwerklichen Job lernen.
3: Etwa als Dachdecker oder Heizungsinstallateurin. Der Handwerksverband sagt, es gab in der Branche zuletzt so viele neue Azubis in Deutschland wie seit fast 10 Jahren nicht. Die Vermutung ist, dass das auch an KI liegt. Viele Jüngere glauben, dass Handwerkerjobs sicherer davor sind, ersetzt zu werden, weil eine KI eben kein Haus alleine bauen kann. Wenn man auf alle Branchen guckt, ist aber die Zahl der Azubi-Plätze gesunken wegen der wirtschaftlichen Lage. 147.000 Leute suchen auch deutschlandweit noch eine Stelle. Zum Teil könnten sie Glück haben, denn manche Betriebe suchen noch neue Azubis, etwa in der Pflege, Logistik und Verwaltung. 34.000 Stellen in NRW sind noch unbesetzt. Da kann man oft auch noch nach dem 1. August starten.
2: Das kleine Fürstentum Liechtenstein ist Opfer eines groß angelegten Hackerangriffs geworden. Die Daten von 31.000 Menschen wurden von Regierungsservern heruntergeladen. Dabei ist Liechtenstein als Finanzplatz für seine Vertraulichkeit und Anonymität bekannt. Um welche Daten es geht, Thomas Wagner für WDR aktuell.
4: Es handele sich um das sogenannte Verzeichnis wirtschaftlicher Personen. Was wie ein harmlos klingender, bürokratischer Begriff daherkommt, birgt allerdings einiges an Brisanz. Denn in diesem Verzeichnis sind all jene Personen aufgeführt, die hinter den tausenden Stiftungen, Treuhandgesellschaften und Unternehmen stehen, die im Fürstentum Liechtenstein ihren Sitz haben und die eigentlich gerade nicht öffentlich in Erscheinung treten wollen.
2: Und das ist auch noch wichtig. Die Regierung in Marokko macht Falschinformationen in den sozialen Medien für den massiven Ansturm auf die spanische Stadt Ceuta verantwortlich. Außerdem sei ein Gerichtsurteil, das die Rückführung von Migranten verbiete, von vielen falsch verstanden worden. Die Feuerwehrleute aus NRW, die bei den Waldbränden in Spanien geholfen haben, kommen früher zurück. Ein Sprecher sagte, nach 2 Tagen Löschhilfe seien alle Feuer in der betroffenen Region in Spanien unter Kontrolle. In NRW gibt es diese Woche verstärkte Geschwindigkeitskontrollen, vor allem an Unfallschwerpunkten. Die Städte entscheiden selbst, ob sie mitmachen. Unter anderem sind Köln, Düsseldorf, Dortmund und Essen dabei. Die Arena in Köln ist zur erfolgreichsten Konzertlocation in Deutschland aufgestiegen. Der Musikverwerter GEMA hat im vergangenen Jahr 1,3 Millionen Besucher gezählt. Damit hatte die Kölner Halle zum ersten Mal mehr Besucher als der Münchner Olympiapark. Live-Auftritte gab es unter anderem von Katy Perry, Sting, Billie Eilish, Lionel Richie und Andrea Berg. Insgesamt fanden in NRW im vergangenen Jahr gut 45.000 Konzerte statt. Und das war WDR aktuell.
0: Dankeschön. Kurz nach 8 die Verkehrslage jetzt bei WDR 4. A3 Oberhausen Richtung Köln zwischen dem Kreuz Oberhausen West und dem Kreuz Kaiserberg. Hier dauert 10 Minuten länger, 5 Kilometer hier stockend. A4 Aachen Richtung Köln zwischen dem Kreuz Köln West und Köln Klettenberg. 5 Kilometer hier stockender Verkehr. A40 Essen Richtung Dortmund zwischen Bochum-Werne und Dortmund-Klei. 4 Kilometer stockend. A59 Bonn Richtung Köln zwischen Spich und Köln-Wahn. 10 Minuten dauert es hier länger, 2 Kilometer Stau. A59 Köln Richtung Bonn zwischen dem Dreieck Heumer und dem Flughafen Köln-Bonn. Hier kommt eine halbe Stunde obendrauf, 3 Kilometer Stau. Nach einem Unfall ist dort nur ein Fahrstreifen frei. Und A559 Abzweig Köln-Deutz zwischen dem Kreuz Köln-Gremberg und dem Dreieck Köln-Porz. Hier dauert es 20 Minuten länger, hier 2 Kilometer Stau. Alle Staus, alle Störungen gibt's auch im Netz bei uns und auch in der WDR4-App. Gute Fahrt! Stefan Vogt hier, Kuckuck! Kennen Sie diese verrückte Geschichte, wie Wolfgang Niedecken von BAP seine jetzige Frau kennengelernt hat? Sehr hörenswert im Podcast auf wdr4.de. Gestern war der Mann ja bei uns zu Besuch und heute Abend ist er schon wieder da. Also mit seiner Musik im WDR4 Konzertsommer. Nach 8:30 werde ich Sie gern schon mal darauf vorbereiten. The Police vorher jetzt erstmal mit Every Breath You Take.

0: Unser Wachmacher im schönen Morgen bei WDR 4 kommt von Kool & The Gang mit Ladies Night. Es ist 8 Uhr und 11 Minuten. Dieser Wochenstart, der steckt einigen doch noch ein bisschen in den Knochen. Die NRW-Radtour letzte Woche, die war nicht ohne. Da sind eine Menge Kilometer abgeradelt worden durchs Münsterland. Rund 1500 Radelnde waren ja dabei. Ich habe immer in die Runde gefragt, was der Hintern macht bei den Teilnehmern. Offenbar hat die Tour doch Spuren hinterlassen.
1: Guten Morgen, Stefan. Hier ist die Gertrud aus Neunküchen-Seelscheid. Ja, der Popo tut ein bisschen weh. Ich bin das erste Mal bei dieser Radtour mitgefahren und es war bombastisch. Super organisiert, ganz tolle Musik von euch, jeden Abend Programm. Und ich kann nur sagen, Leute, das bisschen Popo-Schmerzen, das haltet ihr aus. Für so eine tolle Geselligkeit und so ein schönes Miteinander, so viel Lachen und Spaß haben. Es war wirklich toll. Allen, die jetzt wieder im Arbeitsleben angekommen sind, einen guten Start. Und Stefan, dir liebe Grüße aus Neunkirchen.
0: Oh, lieben Dank, Gertrud. Liebe Grüße zurück für die frühen Grüße. Ja, gute Besserung natürlich auch. Wie sagt man? Besserung an die bessere Hälfte? Nee, an den Allerwertesten, ne? Sie wissen, was ich meine.

0: Es ist gleich 16 nach 8. Wir sind im Sommermodus hier im schönen Morgen bei WDR 4. Wir sind im Jahr 87. Strandbar irgendwo im Süden. Was kam da aus dem Lautsprecher? Spania mit Call Me.
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0: Wir wollen Sie kurz vorwarnen hier im schönen Morgen bei WDR 4. Wir, das sind der Auge und ich. Der Auge kennt sich ja aus, was passiert. Es kann ein bisschen brummen über uns heute. Nicht Sonnenbrummen, wir meinen eher Sonnenbrummen.
1: Ja.
0: Das kennen wir, ne?
1: Ja,
0: das ist ein Zeppelin, ja. Also, den können Sie heute am Himmel über dem Land entdecken, weil er unterwegs ist. Warum fliegt er wieder?
1: Der Zeppelin, der startet.
0: Weil er unterwegs ist, warum fliegt er wieder?
1: Der Zeppelin, der startet heute in Mülheim an der Ruhr und der ist im Auftrag des Forschungszentrums.

0: fliegt viel langsamer, schneller als 130, schafft diese 75 Meter lange Zigarre nur mit Rückenwind, 80 im Schnitt. Eine gute Untersuchungsgeschwindigkeit und dann passen in so einen Zeppelin auch noch viel mehr Untersuchungsgeräte rein. Nächsten zwei Wochen also fliegt er über uns kreuz und quer.
1: Also Luftqualitätsmessung mit dem Zeppelin. Nicht wundern, wenn sowas wieder heute über uns herfliegt. Also ja nicht diese vielen kleinen. Ich meine diesen einen großen, von dem der Auge gerade erzählt hat hier bei WDR 4. Danke dir.
2: Ja.

0: Chesney Hawks, the one and only. Montag früh und heute Morgen haben unsere Regionalstudios alles natürlich im Blick, was auch bei Ihnen vor der Haustür wichtig ist.
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2: Direkt aus dem Studio Münster, ich bin Christoph Rickers, einen schönen guten Morgen. Fehlende Kita-Plätze waren jahrelang ein Problem bei uns im Münsterland. Inzwischen ist es genau andersherum. Mehr als 20 Kitas müssen in den nächsten Monaten schließen, einfach weil es zu wenige Kinder gibt. Für die betroffenen Familien ist das immer ein Schock, weil die Kinder ihre gewohnte Umgebung und damit auch Freunde verlieren. Für Erzieherinnen wie Laura aus Altenberge geht es dabei um den Job.
3: Wir waren natürlich alle erstmal sehr erschrocken und auch ein Stück weit sprachlos, weil wir es natürlich haben gar nicht kommen sehen in der Form. Ich blicke schon sehr zwiegespalten darauf, weil man natürlich nicht weiß, wie es weitergeht. Wir aber insgesamt jetzt erstmal dem Träger vertrauen, erstmal abwarten, was sich da ergeben wird.
2: Kitaschließungen gibt es bei uns vor allem in Münster und im Kreis Steinfurt. Weiter geht's mit einem schlimmen Unfall in Frieden. Da ist ein Abendspaziergang für einen 52 Jahre alten Mann tödlich ausgegangen. Sein Hund war an einer Kreuzung plötzlich auf die Straße gelaufen. Der Mann rannte hinterher, um ihn wieder einzufangen und wurde dabei von einem Auto überfahren. Der Mann wurde dabei so schwer verletzt, dass er noch an der Unfallstelle in Frieden starb. Und zum Schluss schauen wir noch nach Ahaus. Da haben beim CSD am Wochenende hunderte Menschen für gleiche Rechte und Vielfalt demonstriert. Auch um zu zeigen, dass sie sich von dem Anschlag in Berlin nicht einschüchtern lassen. Unterstützung gab es unter anderem von den Omas gegen Rechts.
4: Und wir möchten hier zeigen, dass wir gegen Hetze, gegen Gewalt und gegen Hass hier sind. Hier bei den Menschen, die ausgegrenzt werden, die angegriffen werden. Und wir möchten unsere Solidarität hier zeigen. Aus dem Grund sind wir hier heute.
2: Alles Wichtige aus dem Münsterland gibt's auch bei uns im Netz auf wdr.de. Und alles Wichtige zum Wetter jetzt von Jürgen Vogt aus der WDR-Wetterredaktion.
5: Einen schönen guten Morgen. Heute wird es bei uns im Münsterland wieder heiß mit den Greven 33 Grad, in Regen 34. Richtung Abend können sich dann vereinzelte Gewitter bilden. Morgen gewittert es dann wahrscheinlich häufiger. Flächendeckenden Regen, den hätten wir nötig, der ist aber nicht in Sicht.
0: WDR 4 jetzt mit der Verkehrslage. A3 Oberhausen Richtung Köln zwischen Oberhausen-Lierich und dem Kreuz Kaiserberg. Hier stockt es auf 5 Kilometer Länge. A4 Aachen Richtung Köln zwischen dem Kreuz Köln-West und Köln-Eiffeltor. 3 Kilometer hier stockend. A59 Köln Richtung Bonn zwischen dem Dreieck Heumer und Flughafen Köln-Bonn. Hier kommen 20 Minuten obendrauf. 2 Kilometer Stau nach einem Unfall. Und auf 559 Köln-Gremberg Richtung Köln-Porz zwischen dem Kreuz Köln-Gremberg und dem Dreieck Köln-Porz. Hier dauert 20 Minuten länger, 2 Kilometer Stau wegen der Bergungsarbeiten auf der A59. Alle Staus, alle Störungen auch unter anderem über unsere App. Gute Fahrt.
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0: in life after love? Jo, heute auch offiziell erster Ferientag in Bayern. Das heißt, jetzt haben wirklich alle Bundesländer in Deutschland Sommerferien. Wir ja sowieso, NRW mittendrin in den Sommerferien. Wir haben heute früh den passenden Urlaubssound dazu. Kids in America, das ist Kim Wilde. Und ich bin Stefan Vogt, wünsche einen schönen guten Morgen.

0: 20 vor 9, dann mal hopp. Rein in den Sommer. Den Sommer gibt es aber heute auch hier bei uns im Radio im schönen Morgen bei WDR 4. Mit diesem Montag startet nämlich bei uns der WDR 4 Konzertsommer. Das heißt, jeden Montagabend gibt es hier 6 Wochen lang absolute Konzerthighlights des Jahres. Und wir starten heute mit einem, ja, kann man sagen, echten Knaller, mit dem Jubiläumskonzert von denen hier. Das sind natürlich BAP. Haben Anfang Juli erst ja ihr Konzert zum 50-Jährigen im Kölner Stadion gespielt. Absolutes Heimspiel. Für die Fans war das natürlich das Highlight des Jahres. Wir haben Wolfgang Niedecken einen Tag nach diesem Konzert getroffen und man kann ihm noch anhören, dass er da noch völlig im Rausch war.
1: Ja, wie ich morgen wach geworden bin, habe ich geträumt, ich hätte gestern Abend im Müngersdorfer Stadion gespielt. Da wären 45.000 Leute gewesen und die wären vollkommen ausgeflippt. Das habe ich geträumt.
0: Was der Mann alles träumt, oder? Also wir hatten das Gefühl, es sei wirklich passiert. Das war doch eines der größten BAP-Konzerte.
1: Irre. Es ist wirklich absolut, ich kann das immer noch nicht fassen, dass das so gut geklappt hat. Ich bin restlos happy und also das ist schon ein Glücksfall. Also das ist schon ein Konzert, das bleibt. Also in ein paar Jahren werden die Leute sagen, ey, warst du dabei, als bei dem Stadion gespielt hat? Und so hatte ich mir das gewünscht.
0: Dieses Gefühl, diese Gänsehaut, die Wolfgang Niedecken beschreibt, gibt's heute Abend nochmal bei uns. Ab 19 Uhr Kölschrock mit Niedecken und BAP, das Jubiläumskonzert zum 50-Jährigen im Kölner Stadion. Wir könnten uns schon mal warm singen. Haben Sie Lust? Unterwegs im Auto, ich meine, da hört es ja keiner, wenn Sie mitsingen. Auch schief. Der BAP-Hit überhaupt, der nur 3 Worte braucht hier bei WDR 4. Verdammt lang her.
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0: ist aber auch Energie drin, oder?
1: Dub Live mit verdammt lang her. Jubiläumskonzert zum 50-Jährigen. Mehr dazu heute Abend im WDR 4 Konzertsommer ab 19 Uhr. Oh.

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0: an der Gitarre oder drin verhakt. Mark Knopfler von den Dire Straits. Sultans of Swing. Es ist kurz vor neun.
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2: Guten Morgen. Der Führer ärgert sich schwarz. Nee, das nun nicht. Er ärgert sich braun. Na, das ist er ja schon. Der Führer ärgert sich grün und blau. Wir sagen's anders. Es bringt den Führer zur Weißglut, als Jesse Owens, der amerikanische Sprinter und Weitspringer, heute vor 90 Jahren bei Olympia in Berlin die Goldmedaille auf der 100-Meter-Strecke gewinnt. Owens, ein African-American, siegt und das am ersten Tag der Spiele vor den Augen der Welt und im randvollen Stadion. Eben noch hatten sie Sieg Heil gebrüllt, als Hitler mit anderen Nazi-Größen die Tribüne betreten hatte. Und jetzt bejubeln sie diesen Schwarzen. Ob ein so großes Land wie die USA nicht genug weiße Sportler habe, soll Hitler geätzt haben. Es heißt, Hitler hätte Owens bei der Siegerehrung nicht die Hand schütteln wollen. Aber das ist fraglich. Am nächsten Tag tritt Owens beim Weitsprung gegen Lutz Long, den deutschen Vorzeigeathleten, an und gewinnt wieder. Lutz Long gratuliert Owens sehr selbstverständlich, umarmt ihn gar, plaudert lang und gut gelaunt mit ihm und lässt sich dabei fotografieren. Und das Schlimmste, die Zeitungen schreiben über die schöne Freundschaft und über den Respekt Longs für den Sieger. In einem Interview erzählt Long damals, wie er Owens Sieg erlebt hat. Frei von Angst fliegt er und landet bei 8,06 Metern. Diese fast märchenhafte Weite. Ich kann nicht anders. Ich laufe zu ihm, bin der Erste, der ihn beglückwünscht, umarmt. Er antwortete: "You forced me to give my best." Übersetzt heißt das: Du hast mich angespornt, mein Bestes zu geben. Das ist für mich die höchste Anerkennung eines Sportsmannes. Und Jesse Owens selbst sagte einmal über diese Begegnung: Selbst wenn man alle meine Medaillen und Pokale einschmelzen würde, könnten sie die Freundschaft, die ich in diesem Moment empfand, kein bisschen goldener machen. Nach außen machen die Nazis gute Miene. Aber später kriegt Long von Hitlers Stellvertreter persönlich einen Verweis und den Befehl, nie wieder einen Endpunkt zu umarmen. Es gibt viele rührselig fromme Geschichten darüber, wie das Treffen mit Owens Long verändert haben soll. Aber es scheint, als sei da vieles später erfunden worden. Lutz Long starb als Soldat in Hitlers Krieg. Eine der Legenden ist, als Lutz Long Jesse Owens vor dem Rennen im stillen Gebet sieht, hat ihn das neu zum Glauben an Gott gebracht. Eine erfundene Geschichte. So, als müsste Long nun nachträglich doch noch ein beinahe Heiliger werden. Und als sei es nicht mutig und darin auch fromm genug, da, wo alles dagegen spricht, einfach Mensch zu sein und dem anderen den Mitmenschen zu sehen. Eure Freundlichkeit lasset kund werden allen Menschen. Denn Gott ist nahe, steht in der Bibel.
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0: So ein bisschen was zieht durch heute, ab und zu ein paar Wolken. Die tun aber nichts, die gucken nur. Es gibt viel Sonne für alle. Richtung Abend bilden sich vereinzelt dann Gewitter. Und es wird heiß heute. In Lippstadt bis 33 Grad, Wesel kommt auf 34 und Erftstadt auf bis zu 36 Grad.
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4: Die Nachrichten mit Sandra Polt. Guten Morgen.
5: Wir haben heute Abend die Nachricht bekommen, am späten Abend, dass wir tatsächlich den Einsatz beenden können. Es hat den Hintergrund, dass alle Feuer hier offensichtlich in der Region eingedämmt worden sind.
4: Dieser Feuerwehrmann und seine Kollegen fahren heute wieder nach Hause, aus Spanien. Die Spezialeinheit aus NRW hat dort gegen die Waldbrände geholfen, allerdings kürzer als gedacht. Der Einsatz ging nur 1,5 Tage. Die Anfahrt nach Spanien hatte doppelt so lang gedauert. Dieser Feuerwehrmann aus Königswinter ist etwas enttäuscht.
6: Man hat sich gerade warm gearbeitet, sage ich mal, und dann bekommt man die Botschaft, dass man wieder nach Hause fahren muss. Und die Kameradschaft hat sich auch gerade wieder so schön gebildet.
4: Die rund 50 Einsatzkräfte aus NRW waren im Nordwesten Spaniens im Einsatz. Dort gibt es zwar weiter Brände, die sind aber offenbar nicht mehr so gefährlich, dass Spanien dafür internationale Hilfe beanspruchen kann. Auch in Frankreich hat sich die Lage entspannt. In Griechenland breiten sich die Feuer dagegen weiter aus. In Italien soll es billiger werden, an den Strand zu gehen, für Urlauber und für Einheimische. Bisher ist es oft so, dass am Meer liegen viel Geld kostet. Bastian Rudde, warum ist das so?
7: Weil es in Italien viele Strandbäder gibt, die privat betrieben werden. Viele dieser Betreiber haben die Küstenabschnitte vor langer Zeit vom Staat gepachtet, sperren den Zugang zum Strand oft ab und verlangen stolze Preise. Im Schnitt 40 Euro am Tag für 2 Liegen und einen Sonnenschirm. Dagegen regt sich Widerstand. In Neapel haben Einheimische kürzlich den Strand mit Handtüchern besetzt. Denn eigentlich gehört die Küste ja dem Staat und damit allen, auch in Italien. Deswegen werden gerade zum Beispiel in Rom und an der Riviera in Apulien einige Strandbäder abgerissen oder die Abschnitte werden neu verpachtet. So soll Baden und in der Sonne liegen deutlich billiger oder komplett kostenlos werden.
4: Und das hier ist heute auch noch Thema. Viele Auszubildende haben ihren ersten Arbeitstag, weil der 1. August auf einen Samstag fiel. Zuletzt waren noch mehr als 34.000 Lehrstellen unbesetzt, zum Beispiel in Industrie, Handwerk und Handel. In NRW gibt's diese Woche verstärkte Geschwindigkeitskontrollen, vor allem an Unfallschwerpunkten. Die Städte entscheiden selbst, ob sie mitmachen. Unter anderem dabei sind Köln, Düsseldorf, Essen und Dortmund. Der neue Spider-Man-Film Brand New Day hat in den USA am ersten Wochenende mehr als 350 Millionen Dollar eingespielt. Es war der beste Neustart eines Films seit Avengers Endgame vor 7 Jahren. Im Kölner Museum Ludwig ist die Ausstellung der Japanerin Yayoi Kusama zu Ende. Wie erwartet, mit einem Besucherrekord mehr als 450.000 Menschen sind gekommen. Viele bekamen keine Tickets mehr. Das hat auch den Museumsdirektor überrascht.
8: Am Anfang war die gar nicht ausverkauft, aber nachdem die ersten Menschen in der Ausstellung waren, hat sich das wirklich wie ein Lauffeuer rumgesprochen, dass das wirklich eine tolle Ausstellung ist.
4: Wer die bunten Kunstwerke von Kusama verpasst hat, muss jetzt nach Amsterdam. Dort sind sie ab Mitte September zu sehen. Und das war WDR aktuell.
0: Hier ist die Verkehrslage bei WDR 4. A3 Oberhausen Richtung Köln zwischen Oberhausen-Lierich und dem Kreuz Kaiserberg. Hier stockt's auf 2 Kilometer Länge. A4 Aachen Richtung Köln zwischen dem Kreuz Köln-West und Köln-Eiffeltor. 10 Minuten dauert's hier länger, 5 Kilometer stockend. A59 Köln Richtung Bonn zwischen dem Dreieck Heumer und Flughafen Köln-Bonn. Hier kommen 20 Minuten obendrauf, 2 Kilometer Stau nach einem Unfall. Und A559 Köln-Gremberg Richtung Köln-Porz zwischen Köln-Gremberghofen und dem Dreieck Köln-Porz. Hier kommt eine Viertelstunde dazu, 2 Kilometer Stau wegen der Bergungsarbeiten auf der A59. Das war's aber schon. Alle Infos, auch weitere Staus finden Sie in der WDR4-App und auch bei uns im Netz. Gute Fahrt! Stefan Vogt ist der im Radio. Heute am 3. August, ein besonderer Tag für viele, die ins Berufsleben starten. Wir haben es gerade gehört in Nachrichten. Heute ist der erste Arbeitstag für viele Auszubildende. Aufregend, oder? Vermutlich können Sie sich auch noch erinnern, wie das damals war. Was waren noch die typischen Scherze, mit denen die neuen Azubis immer gerne begrüßt worden sind? Da werden sie geschickt, um Luftblasen für die Wasserwaage zu holen. Oder die Feierabendschablone. Was mir aber immer noch gefällt, ist, wenn der Auftrag lautet, hol doch mal bitte das WLAN-Kabel. Braucht kein Azubi, aber da müssen die Neuen wohl auch heute wieder durch. 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

0: Der Mann, der in der vergangenen Woche auch bei den Sommer-Open Airs bei WDR 4 aufgetreten ist, Sydney Youngblood mit Sit and Wait im schönen Morgen um 17 nach 9 gleich. Wenn ich jetzt aus dem Radio winke, können Sie mich sehen? Also ist doch eher schwierig, oder? Es kann an der Distanz liegen. Ich meine, ist ja nicht so, dass Sie nur hier zu Hause WDR 4 einschalten. Ich habe ja mitbekommen, dass viele uns in den Urlaub mitgenommen haben, was ich total schön finde, weil mit dem Handy, mit der App können Sie wunderbar ja weltweit dieses Radio hören. Ab heute wollen wir das mal genauer wissen. Wo hören Sie WDR 4? Also wenn ich bei mir anfange, ich mache es ja meist bei der Arbeit. Ich habe aber auch das Glück, dass der Chef es erlaubt, dass ich bei der Arbeit Radio hören darf. Ne? Wie und wo läuft denn bei Ihnen das Radio? Und was sehen Sie dabei, während Sie uns zuhören?
1: Hallo, guten Morgen, mein Name ist Monika. Ich rufe aus Paraguay an, aus Obligado. Wenn ich WDR 4 höre, sehe ich draußen Dunkelheit, meine Orangenbäume, meinen Bananenbaum. Es ist erst 3 Uhr nachts hier und ich warte darauf, dass ich gleich anfangen kann zu arbeiten und genieße einfach den Morgen mit WDR 4.
0: Das ist ja echt irre, oder? Da meldet sich die Monika aus Paraguay. Toll, dass Sie uns mit dabei haben. Dann können wir auf unserer großen digitalen Karte auf wdr4.de noch ein Pfännchen mehr setzen, nämlich in Paraguay. Südamerika hört zu. Das finde ich echt cool, wo Sie überall sowieso zuhören. Kenia haben heute Morgen schon gehört, also weltweit unterwegs. Gran Canaria, auch weit weg, ne? Sauerland nicht zu vergessen. Helfen Sie gerne mit, unsere Karte noch voller zu bekommen mit Orten, wo wir es vielleicht gar nicht vermuten. Wenn Sie Lust haben, schicken Sie gerne über die App auch noch ein Foto mit. So wie Stefan aus Gevelsberg, der offenbar Spaß hat mit allem Mann am Timmendorfer Strand.

0: Shocking Blue mit Venus um kurz vor halb zehn.
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0: Tag starten, den sommerlichen Tag mit sommerlichem Sound mit Kuba. Es ist gleich 9:30. Was Sie wissen sollten, das haben unsere Studios für Sie mit dem, was vor Ihrer Haustür los ist.
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2: Direkt aus dem Studio Münster, ich bin Christoph Rickers. Einen schönen guten Morgen. Wenn die Kita schließt, ist das für Familien oft ein Schock. Die Kinder verlieren ihre gewohnte Umgebung und Freunde. Und genau das passiert in den nächsten Monaten öfter. Mehr als 20 Kitas im Münsterland machen dicht, einfach weil es inzwischen weniger Kinder gibt. Für Erzieherinnen und Erzieher geht's dann um den Job. Auch bei Laura aus Altenberge ist es gerade extrem unsicher.
3: Wir waren natürlich alle erstmal sehr erschrocken und auch ein Stück weit sprachlos, weil wir es natürlich haben gar nicht kommen sehen in der Form. Ich blicke schon sehr zwiegespalten darauf, weil man natürlich nicht weiß, wie es weitergeht. Wir aber insgesamt jetzt erstmal dem Träger vertrauen, erstmal abwarten, was sich da ergeben wird.
2: Kita-Schließungen gibt es bei uns vor allem in Münster und im Kreis Steinfurt. Weiter geht's mit einer Demo in Gronau. Da haben gestern etwa 100 Leute vor der Urananreicherungsanlage protestiert. Es ging um einen brisanten Vorwurf gegen den Betreiberkonzern Urenco, sagt diese Demonstrantin.
4: Wir protestieren dagegen, dass die atomwaffenfähige Uranproduktion ausgeweitet werden soll für Atomwaffen in Großbritannien.
2: Laut Staatsvertrag darf das Gronauer Uran nur für zivile Zwecke genutzt werden. Die Bundesregierung sieht in den britischen Plänen allerdings keinen Verstoß dagegen. Und in Neunkirchen soll sich heute entscheiden, ob das Tierheim wieder öffnen darf. Das ist aktuell für Besucher und Fundtiere gesperrt wegen der Katzenseuche. Ein extrem ansteckendes Virus, das für die Tiere auch tödlich sein kann. Bei 2 Katzen waren Schnelltests letzte Woche positiv. Erste Laboruntersuchungen geben zwar Grund zur Hoffnung, dass die Tiere doch nicht infiziert sind, aber bis alle Ergebnisse da sind, will das Tierheim in Neunkirchen auf Nummer sicher gehen. Und noch das Wetter mit Jürgen Vogt.
5: Einen schönen guten Morgen. Heute wird es im Münsterland wieder heiß mit den Ibbenbüren 33 Grad, in Bocholt 34. Richtung Abend können sich dann ganz vereinzelte Gewitter bilden. Morgen schauert es und gewittert es ein bisschen häufiger. Örtlich ist dann noch Starkregen möglich. Ab der Wochenmitte wird es kühler.
0: Die Verkehrslage jetzt bei WDR 4. Wissen Sie, was das Schöne ist? Ich habe hier gar nichts zu melden, weil offenbar alles frei ist. Gute Fahrt in diesen Tag.
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0: Wussten Sie, dass Phil Collins einen Sohn hat, der ein echt guter Fußballer ist? Matthew Collins. Seit ein paar Tagen wissen wir, der Mann wird in der kommenden Saison in Bayern spielen, bei 1860 München. Das hier ist der stolze Papa mit seinem Verein. Der hat bei Genesis gekickt, also dem Sound den Kick gegeben, mit seinen Drums. Und seiner Stimme, Phil Collins, Invisible Touch. Stefan Vogt hier, guten Morgen.

0: Faust auf Faust, Klaus Lage bei WDR 4, 9.42 Uhr. Sie haben Ihren Tacho im Auto hoffentlich gut im Blick, oder? Nicht, dass es noch macht. Auch hier bei uns in Nordrhein-Westfalen startet heute wieder der Blitzermarathon mit mehr Radarfallen als sonst. Ich sag's ja nur, nicht reintappen.
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5: Glitzermarathon.
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Wild Boys von Duran Duran hier im schönen Morgen bei WDR 4. Es ist kurz vor 10. Heute beginnt der Ernst des Lebens, kann man so sagen, ne? Für die Auszubildenden, die heute in den Beruf starten, mit ihrer Ausbildung starten. Ich wünsche ganz viel Spaß dabei und Erfolg. Ihr werdet hoffentlich nicht veräppelt, wie das früher immer war, aber vielleicht gehört das einfach auch dazu. So nach dem Motto, hol mal die Luftblasen für die Wasserwaage, eben schon drüber gesprochen. Bernd aus Köln erinnert sich auch, bei seiner Versicherung damals zum Versicherungskaufmann bei der Ausbildung hieß es immer, hol mal den Stornohammer. Der nächste Hammer folgt hier nach 10 bei uns. Martina Emmerich übernimmt. Die spielt mit Ihnen gleich eine neue Runde. Ja, nein, vielleicht. Ich bin Stefan Vogt, wünsche

0: Das Electric Light Orchestra mit Hold On Tight. Ja, eben schnell noch durchgelüftet und nu ist alles zu. Denn heute wird's wieder heiß. Viel Sonne, am Abend sind noch mal Gewitter drin in Lemgo bis 31. Dortmund und Monschau bis 33 und Bedburg bis 35 Grad.
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2: Die Nachrichten mit Steffi Orbach. Guten Tag.
3: Wir haben Wasserstände so niedrig wie noch nie in Nordrhein-Westfalen am Rhein. Und das führt dann natürlich dazu, dass Gütermengen nicht mehr transportiert werden können.
2: NRW-Verkehrsminister Krischer hat nochmal auf die Folgen der geringen Pegelstände im Rhein hingewiesen. Der Fluss ist durch das warme, trockene Wetter teils so flach wie noch nie. Frachtschiffe fahren gar nicht mehr oder mit weniger Ladung. Um das auf Dauer zu verhindern, soll die Fahrrinne des Rheins ausgebaut werden. Unter anderem zwischen Krefeld und Düsseldorf.
3: Da könnte quasi morgen mit dem Bau begonnen werden. Da fehlt nur leider das Geld des Bundes. Der Bund ist dafür zuständig, dass eine Bundeswasserstraße 2025 sind die Mittel aus für mich unerfindlichen Gründen gestrichen worden.
2: Am Donnerstag sind die Verkehrsminister der Bundesländer zu einem Treffen verabredet, eigentlich um über die Deutsche Bahn zu sprechen. Krischer fordert aber, dass sie stattdessen über das Niedrigwasser beraten. In Griechenland breiten sich die Waldbrände weiter aus. Das Auswärtige Amt rät deutschen Touristen dazu, auf Gefahrenmitteilungen auf ihrem Handy zu achten. Auf diesem Weg haben die griechischen Behörden auch letzte Nacht wieder Menschen aufgefordert, sich in Sicherheit zu bringen. Mehr von Tim Esselmann.
4: Die Waldbrände in Griechenland sind nicht unter Kontrolle und sie ändern ständig ihre Richtung wegen des Windes. Vor allem rund um Athen ist die Lage kritisch. Mehr als 100 Häuser sind dort schon zerstört worden. Die Menschen sind so verzweifelt, dass sie zum Teil mit Olivenzweigen auf die Flammen einschlagen, weil sie aufhalten wollen. 5 Feuerwehrleute sind ums Leben gekommen, gestern unter anderem auch die Crew eines Löschhelikopters, der mit einem anderen Hubschrauber zusammengestoßen ist.
2: Und das ist heute auch noch wichtig. Die Feuerwehrleute aus NRW, die in Spanien bei den Waldbränden helfen, kommen früher zurück als erwartet. Ein Sprecher sagte, nach 2 Tagen Löschhilfe seien alle Feuer unter Kontrolle. Der DAX ist auf ein Rekordhoch gestiegen, wahrscheinlich angetrieben durch die Ankündigung von US-Präsident Trump, dass es neue Friedensgespräche mit dem Iran geben soll. Gleichzeitig ist der Ölpreis wieder gefallen. Der neue Spider-Man-Film Brand New Day hat in den USA am ersten Wochenende mehr als 350 Millionen Dollar eingespielt. Es war der beste Neustart eines Films seit Avengers Endgame vor 7 Jahren. Die Kölner Arena ist zur erfolgreichsten Konzertlocation in Deutschland aufgestiegen. Sie hatte im vergangenen Jahr mehr als 1,3 Millionen Besucher. Ein Erzieher aus Lippstadt hat eine Petition für mehr Hitzeschutz in Kitas gestartet. Admir Kadric fordert darin, dass die Landesregierung etwas unternimmt.
5: Wir brauchen Klimaanlagen auf, nicht nur die Kitas, auf die Schulen, dass da die Landesregierung endlich mal auch handelt und für die Kitas ein Hitzeschutzkonzept entwirft.
2: Zurzeit gibt es in NRW keine verbindliche Regelung, wie Kitas mit Hitze umgehen sollen. Die Petition des Lippstadter Erziehers haben bisher knapp 8000 Menschen unterschrieben. Das war WDR aktuell.
0: Vielen Dank und hallo auf die Straßen. Hier kommen die Staus bei WDR 4. Die A4 Aachen Richtung Köln zwischen Fettschau und Aachen Zentrum. 10 Minuten Wartezeit einplanen. 2 Kilometer Stau. Und die A4 Köln Richtung Aachen zwischen Dreikölmer und Kreuzgöln Süd. 10 Minuten mehr, 5 Kilometer Stock der Verkehr. 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
0: Schönen guten Morgen erstmal. Ja, die künstliche Intelligenz hat letzte Woche beim Vormittagsquiz nicht geholfen. Bei uns müssen sie noch persönlich denken. Wir sind bei Ja, Nein, vielleicht in der Sommer Edition auf der Suche nach einem Sommer-Event, das ein bisschen wie Frühling klingt. Unser Event findet statt in Nordrhein-Westfalen, allerdings nicht am Niederrhein, nicht in Bonn. Es ist nicht das Primavera-Festival, auch nicht das San Remo und auch nicht das Green Juice Festival. Ja, dann bleibt ja nicht mehr viel, ne? Also 0800 567 8444, vielleicht gehen Sie mal ein bisschen weg von Festival. Ich würde sagen, der Spielmodus ist aktiviert. Wir machen uns einen schönen Vormittag und quizzen. Übrigens, klingt wie Frühling, hat Steffi Schmitz ja letzte Woche gesagt. Also da müssten Sie schon ein ganz kleines bisschen um die Ecke denken. Aber das kriegen Sie ja hin.
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0: Das ist doch unser Lied, oder? Monty Python, always look on the bright side of life. Hier ist WDR 4 am Montagvormittag. Wir spielen Ja, Nein, Vielleicht in der Sommer-Edition. Jetzt mit Sebastian Kranz, Installateur in Pulheim und gerade auf der Arbeit. Hallo, schönen guten Morgen, Sebastian.
1: Guten Morgen, Martina.
0: Sebastian hat eine kleine Tochter, die ist noch nicht in der Schule und da sind Sie ja noch nicht an die Ferien gebunden. Haben Sie denn jetzt schon schöne Sommerunternehmungen gemacht mit der Kleinen?
1: Ja, wir waren schon im Zoo, wir waren schon schwimmen mit der Kleinen, im Indoor-Spielplatz. Genau, und nutzen eigentlich jede freie Minute, um draußen irgendwas mit ihr zu unternehmen.
0: Mhm. Mein Sommer-Event, das Gesuchte, könnte ja vielleicht auch was sein. Kleiner Tipp am Rande. Okay, also wir wissen schon, es ist natürlich in Nordrhein-Westfalen, nicht am Niederrhein, nicht in Bonn. Und es dreht sich auch nicht um ein Festival, habe ich ja gerade schon verraten. Hier kommen Ihre 45 Sekunden und los geht das für Ihre Fragen. Ich antworte mit Ja, Nein, Vielleicht.
1: Ja, geht es um Pflanzen?
0: Nee, ich glaube, ich muss Nein sagen.
1: Oh,
0: wo wolltet ihr hin?
1: Zur Landesgartenschau.
0: Ah, sehr gute Idee. Aber das ist es nicht, was ich jetzt gerade suche.
1: Nein.
0: Ach Mann, tut mir leid. Aber Dankeschön fürs Mitmachen und wieder was ausgeschlossen. Ja, die Quizgemeinschaft freut sich. Schönen Vormittag mit uns, ne? Danke.
1: Also, tschüss.
0: 0800 5678 444. Nichts mit Pflanzen zu tun. Obwohl im weitesten Sinne sind dann natürlich auch Pflanzen irgendwo drumrum. Natur spielt schon eine Art Rolle. Also ich freue mich auf Sie gleich.

0: Klassiker von den Hubits. Mit Tonight bei WDR 4. Ich suche ja immer noch ein Sommerevent in Nordrhein-Westfalen. Es liegt nicht am Niederrhein oder in Bonn. Es ist auch kein Festival, das habe ich jetzt ausgeschlossen. Und es ist auch was für Kinder, aber keine Pflanzenshow. 0800 5678 444. Noch ein kleiner Tipp von mir. Und es klingt nach Frühling. Bei diesem Tipp müssen Sie schon ziemlich um die Ecke denken. So, jetzt Sie.
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0: Ich und ich mit Stark. 10:30.
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2: Direkt aus dem Studio Münster. Ich bin Christoph Rickers.
3: Wir waren natürlich alle erstmal sehr erschrocken und auch ein Stück weit sprachlos, weil wir es natürlich haben gar nicht kommen sehen in der Form.
2: So beschreibt Erzieherin Laura aus Altenberge den Moment, als klar war, ihre Kita muss bald schließen. Und mit dem Schicksal steht sie nicht allein da. Mehr als 20 Kitas bei uns machen dieses oder nächstes Jahr zu, einfach weil es inzwischen weniger Kinder gibt. Für die Familien ist das ein Schock, weil die Kinder raus müssen aus ihrer gewohnten Umgebung. Für die Erzieher geht's dann um den Job. Auch bei Laura ist es extrem unsicher.
3: Ich blicke schon sehr zwiegespalten darauf, weil man natürlich nicht weiß, wie es weitergeht. Wir aber insgesamt jetzt erstmal dem Trägervertrauen erstmal abwarten, was sich da ergeben wird.
2: Kitaschließungen gibt es bei uns vor allem in Münster und im Kreis Steinfurt. Kopfsteinpflaster. Sieht schön aus, wenn man drüber muss, ist es aber oft eine ziemliche Rüttelpartie oder sogar Stolperfalle. In Münster soll sich das jetzt ändern. Die Stadt testet nämlich ab heute im Hansaviertel ein spezielles Verfahren, um die alten Steine glatt zu bekommen. Und zwar mit Diamantenschleifern. Die sollen Unebenheiten verschwinden lassen und dabei den historischen Look erhalten. Münster ist eine der ersten Städte, die dieses Spezialverfahren ausprobieren. Wenn's gut läuft, sollen später auch andere holprige Pflasterstrecken geschliffen werden. Und in Neunkirchen soll sich heute entscheiden, ob das Tierheim wieder öffnen darf. Das ist aktuell für Besucher und Fundtiere gesperrt wegen der Katzenseuche. Ein extrem ansteckendes Virus, das für die Tiere auch tödlich sein kann. Bei 2 Katzen waren Schnelltests letzte Woche positiv. Erste Laboruntersuchungen geben zwar Grund zur Hoffnung, dass die Tiere dann doch nicht infiziert sind, aber bis alle Ergebnisse da sind, will das Tierheim in Neunkirchen auf Nummer sicher gehen. Und das Wetter hat Thomas Becker aus der WDR-Wetterredaktion.
4: Guten Tag. Heute scheint viel die Sonne bei uns im Münsterland und es wird heiß. Wir kriegen 32 bis 35 Grad. Abends wird es schwüler und ganz vereinzelt können sich Schauer oder Gewitter bilden. Morgen werden Schwüle und Gewittergefahr dann im Laufe des Tages noch etwas größer.
5: Die aktuelle Verkehrslage mit WDR 4. Die A4 Köln Richtung Aachen zwischen Dreieck Holmer und Kreuz Köln Süd. 10 Minuten Wartezeit einkalkulieren. Hier stockt es auf 5 Kilometern. 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Kein Festival und keine Pflanzenshow. Bin gespannt, was sie mir gleich sagen. 0800 5678 444 nach Kiki D und Elton John und Culture Club.
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0: 20 vor 11 durch Elton John und Kiki D bei WDR4 mit Don't Go Breaking My Heart. Wir spielen Ja, Nein, vielleicht in der Sommer Edition jetzt mit Regina Bücker in Ost-Bevern. Hallo, schönen guten Morgen, Regina.
1: Guten Morgen, Martina.
0: Und liegen die Nerven schon blank? Regina, muss ich Ihnen sagen, renoviert nämlich gerade ihre Küche.
1: Ja, seit gestern.
0: Und, geht's voran?
1: Ja, also gerade habe ich von meinem Mann Daumen hoch gekriegt, noch eine Bahn.
0: Yay, das Ende ist in Sicht.
1: Ja, man sollte keine Mustertapete sich aussuchen, ne?
0: Muss man eine extra Bahn kaufen?
1: Könnte man lassen, ein Tipp von mir.
0: Sehr schön. So, jetzt müssen Sie die ganzen Schränke noch auswischen und wieder einräumen, oder wie, was passiert
1: da
0: noch?
1: Da bin ich dabei, genau. Okay. Ich putze und miste aus, weil alles brauche ich nicht mehr, was ich ausgeräumt habe.
0: Es ist verrückt, ne? Weil was man merkt, was man viele Jahre einfach gar nicht gebraucht hat und doch im Schrank.
1: Ja, okay, so sind wir. Und dann fällt es einem auf.
0: Ja, aber gute Gelegenheit. Wie schön, dass Sie zwischendurch Zeit für mich gefunden haben.
1: Gerne. Nette Abwechslung.
0: Genau. Ich suche ja ein Event in Nordrhein-Westfalen, nicht am Niederrhein und auch nicht in Bonn. Es ist kein Festival. Es ist auch was für Kinder, auch für große Kinder, sage ich jetzt mal. Und es ist aber keine Pflanzenshow. Und ich würde jetzt sagen, Sie legen einfach mal los und kreisen mich mit Ihren Fragen gut ein. Ich antworte immer nur mit Ja, Nein, vielleicht. Los geht's.
1: Ja.
0: Nun bitte.
1: Also, kommt die Zahl 4 in der Lösung drin vor?
0: Würde ich ganz schnell denken, nein. Ach Mensch.
1: Nein. Nicht wie Waldi, die 4 Jahreszeiten.
0: Ach, super um die Ecke gedacht, wirklich gut gemacht, aber nein, das ist es nicht, tut mir leid.
1: Oh,
0: ach, schade. Die Soundbox hätte sich so gut in der neuen Küche gemacht, ne?
1: Ja, ne?
0: Ja.
1: Gut.
0: Nächstes Mal nochmal probieren. Dankeschön, Regina. Liebe Grüße an den fleißigen Garten, ne? Schönen Vormittag.
1: Das mache ich. Ja, ciao.
0: Bis dann wieder. Tschüss. Gut gedacht, aber das war es leider nicht. Okay, ich gebe jetzt noch einen Tipp. Dieses Event gibt es hier bei uns in Nordrhein-Westfalen seit fast 60 Jahren jedes Jahr. Das sollte ein Tipp sein, der Ihnen vielleicht in den Sattel hilft. Bis gleich.

Montagvormittag, Paul Young und Come Back and Stay. Ein Mann bitte für nach Mitternacht. Also wäre WDR4 ein Burger-Restaurant und hätte einen Drive-Thru-Schalter für Musikbestellung, dann würde ich Ihnen den mit einem Lächeln rüberreichen. Ein Mann für nach Mitternacht, bitteschön. Ihre Bestellung von ABBA. Gimme, gimme, gimme. A Man After Midnight.

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0: Ha, wo ist meine Pilotensonnenbrille? Filmmusik aus Top Gun, Kenny Loggins und Danger Zone. Sie fürchten weder Tod noch Teufel. Das Wetter für Nordrhein-Westfalen. Heute scheint die Sonne den ganzen Tag. Das wird ein heißer Montag. Manchmal ziehen lockere Wolken durch. Am Abend kann es dann erste Gewitter geben. Die können auch heftig sein. In Mainz, Hagen und Höxter bis 32 Grad. In Hamm 34. Gelsenkirchen und Bedburg können bis 35 Grad kommen.
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2: Die Nachrichten mit Steffi Orbach. Guten Tag. Der DAX ist heute Morgen auf ein Rekordhoch gestiegen und der Ölpreis ist gesunken. Dadurch könnten auch die Spritpreise runtergehen. Ausgelöst wurde das wohl durch eine Ankündigung von US-Präsident Trump. Angela Göpfert berichtet.
3: Der deutsche Leitindex übertraf am Morgen seinen bisherigen Höchststand von Anfang Juli deutlich. Den stärksten Schub liefern die fallenden Ölpreise. US-Präsident Donald Trump hat einen geplanten Großangriff auf den Iran vorerst abgesagt und zugleich neue Verhandlungen angekündigt. Daraufhin verbilligte sich ein Fass der Nordseesorte Brent um mehr als 5% auf rund 83 Dollar. Für Unternehmen und Verbraucher ist das eine große Entlastung.
2: Tausende junge Menschen in NRW starten gerade in einen neuen Lebensabschnitt. Heute ist der erste Werktag des neuen Ausbildungsjahrs. Wolfgang Treftzka von der Industrie- und Handelskammer NRW sagt, dass viele Jugendliche nicht wüssten, welche Möglichkeiten eine handwerkliche Ausbildung bietet.
4: Wichtig ist, dass wir auf die Talente der Kinder kommen, dass wir die fördern, dass wir mehr auf die Kinder eingehen und nicht, dass man sagt im Vorfeld schon, dass der akademische Weg die Lösung ist.
2: Er plädierte deshalb im WDR für eine bessere Berufsorientierung.
4: Die Kinder müssen auch mit den Händen einfach mal aufzeigen können, was sie gemacht wird. Und da gibt es auch tolle Projekte, beispielsweise das Projekt Ausbildungsbotschafter, wo Auszubildende in Schulen gehen und dort einfach mal authentisch ihre Berufe aufzeigen.
2: NRW-Arbeitsminister Laumann wies darauf hin, dass es in NRW noch viele freie Plätze gäbe, sowohl im Handwerk als auch in Industrie, Handel, Verwaltung und im sozialen Bereich. Und das ist heute auch noch Thema. NRW-Verkehrsminister Krischer fordert einen bundesweiten Plan zum Niedrigwasser im Rhein. Darin solle unter anderem stehen, welche Güter für den Transport Priorität haben. In NRW gibt es diese Woche verstärkte Geschwindigkeitskontrollen, vor allem an Unfallschwerpunkten. Die Städte entscheiden selbst, ob sie mitmachen. Unter anderem sind Köln, Düsseldorf, Dortmund, Essen und Essen dabei. Private Haushalte in NRW geben nach aktuellen Zahlen des Statistischen Landesamts im Monat im Schnitt 20 Euro für frisches Obst aus. Am häufigsten gekauft werden Äpfel, Bananen und Erdbeeren. Italien will an seinen Stränden wieder mehr kostenlose Badestellen. In mehreren Städten gehen Behörden gegen private Strandbäder vor, die eigene Liegen und Schirme verbieten und sogar Eintritt für den Weg ans Meer verlangen. Im Kölner Museum Ludwig ist die Ausstellung der Japanerin Yayoi Kusama zu Ende. Wie erwartet, mit einem Besucherrekord, mehr als 480.000 Menschen sind gekommen. Das hat auch den Museumsdirektor überrascht.
5: Am Anfang war die gar nicht ausverkauft, aber nachdem die ersten Menschen in der Ausstellung waren, hat sich das wirklich wie ein Lauffeuer rumgesprochen, dass das wirklich eine tolle Ausstellung ist.
2: Wer die Kunstwerke von Kusama verpasst hat, könnte jetzt nach Amsterdam fahren. Dort sind sie ab September zu sehen. Das war WDR aktuell.
0: Vielen Dank und toll auf die Straßen. Jetzt WDR 4 mit der aktuellen Verkehrslage. Die A3 ist dabei, Köln Richtung Oberhausen zwischen Duisburg-Wedau und Oberhausen-Lierich. 10 Minuten warten Sie hier, 5 Kilometer stoppt der Verkehr. Und die A3 Arnheim Richtung Oberhausen zwischen Grenzübergang Elten und Elten. 20 Minuten drauf planen, 3 Kilometer. Nochmal A3, Oberhausen Richtung Köln zwischen Oberhausen-Lierich und Duisburg-Wedau. 2 Kilometer stoppt hier. Dann sind wir auf der A4, Köln Richtung Aachen zwischen Dreieckhölmer und Kreuzköln Süd. Hier stockt es auf 3 Kilometer. Und die A43 Wuppertal Richtung Recklinghausen zwischen Bochum und Herne-Eickel 10 Minuten 2 Kilometer. Alle Staus jederzeit auch bei uns in der WDR4-App und bitte denken Sie dran, die Blitzer sind unterwegs. Gute Fahrt.
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0: Ja, Sommer in Nordrhein-Westfalen, ne? Heute wieder richtig heiß. Es ist Ferienzeit und ich habe es heute Morgen auf der Autobahn gemerkt, da war wenig los, ne? Scheinbar sind alle im Urlaub. Ja, wo sind Sie denn so? Wo hören Sie uns denn? Wohin haben Sie uns denn mitgenommen? Vor allem, was sehen Sie da, wo Sie sind im Urlaub? Gerne eine Sprachnachricht über die WDR4-App oder Sie erzählen es gleich live hier bei mir und machen mal mit beim Vormittagsquiz. Ja, nein, vielleicht.
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0: Silbermond, das Beste. Und ich sage jetzt aus vollstem Herzen, das ist schön, dass es dich gibt, liebe Kira Hahn aus Freudenberg und direkt herzlichen Glückwunsch zum Geburtstag.
1: Ja, vielen herzlichen Dank.
0: Kira, die macht heute einen Familienausflug an ihrem Geburtstag zur Atterhöhle. Was werdet ihr da machen? Einfach ein bisschen durchlaufen und gucken?
1: Genau, wir wollen uns einmal die Höhle angucken. Die Kinder kennen die noch nicht und mein Mann kennt die auch noch nicht. Dann habe ich gedacht, dann zeige ich denen die doch heute mal.
0: Ich glaube, heute ist der perfekte Tag. Denn ich glaube, in so einer Höhle ist es immer angenehm temperiert. Ungefähr gleichbleibend so um 14 Grad oder 12 oder sowas.
1: Ja, irgendwie 9 Grad stand da jetzt, wenn es gerade drin wäre. Also,
0: ist ja kalt. Vielleicht doch ein Strickchen dabei mitnehmen, ne?
1: Ja, genau.
0: Okay, und wie geht der Geburtstag dann noch weiter?
1: Ja, wir werden danach noch uns in den Garten setzen und den Tag ganz gemütlich ausklingen lassen. Ja, vielleicht kommt der ein oder andere noch vorbei, wer weiß.
0: So, alle haben es gehört, die Kira aus Freudenberg hat heute Geburtstag. So. Und vielleicht hat sie auch bald eine neue Soundbox. Eine WDR4 Soundbox, da würde ich mich sehr freuen. Ich suche ja ein Event in Nordrhein-Westfalen, nicht am Niederrhein, nicht in Bonn, kein Festival. Es ist auch was für Kinder auf jeden Fall, es ist keine Pflanzenshow, aber es ist viel Natur drumherum. Dann hatte ich ja noch einen Tipp gegeben, der in den Sattel helfen soll. Dieses Event gibt es in Nordrhein-Westfalen seit 60 Jahren, fast jedes Jahr. So, Kira, ich setze auf Sie. Los geht das. Hier kommen Ihre 45 Sekunden. Und Achtung.
1: Jawohl. Alles klar. Hat das Event was mit einem Buch zu tun?
0: Ja.
1: Ja. Spielen Indianer darin mit?
0: Ja.
1: Ja. Darf ich lösen?
0: Ja.
1: Ja, es sind die Karl-May-Festspiele in Elster.
0: Ja. Mein Herz geht auf.
1: Ja.
0: Ich reite mit Kira in den Sonnenuntergang. Herzlichen Glückwunsch, liebe Kira. Die Soundbox kommt tatsächlich.
1: Ja, herzlichen Dank.
0: Ach, das ist ja ein schönes Geburtstagsgeschenk. Das finde ich ja schön.
1: Ja, auf jeden Fall. Sehr, sehr schönes Geschenk.
0: Alles klar, dann wünsche ich der ganzen Familie gleich viel Spaß in der Atterhöhle. Und gemeint waren natürlich die Karl-May-Festspiele in Elspe bei Lennestadt im Sauerland. Quasi fast um der Ecke von Elspe ist ja Attendorn, da sind sie ja gerade auf dem Weg.
1: Genau.
0: Und Karl May, da war der May drin, den hatte die Steffi Schmitz da versteckt, der Frühling war versteckt in Karl May, daher kam es her. Gibt's schon seit 1958, 60 Jahre lang, damals mit Pierre Bries, super Rekordzuschauerzahlen und immer noch eine große Attraktion. Ich danke herzlich, schönen Vormittag noch, Kira. Bis dann.
1: Ja, danke gleichfalls.
2: Mein Brot.
0: Jetzt wollte ich eigentlich ein Lied spielen. Soll ich das mal machen? Komm, ich mach mal was. Ich mach mal ABC. The Night You Murdered Love bei WDR 4. Ja, dann sage ich Ihnen mal kurz vor halb Bescheid, worum es dann in der nächsten Runde vielleicht geht.

0: Someone. 5 Minuten bis 11:30. Die Karl-May-Festspiele in Esbjerg, die waren eben gesucht im Vormittagsquiz und wurden gefunden von Kira aus Freudenberg. Es hat voll gepasst. Glückwunsch zur Soundbox und zum Geburtstag. Jetzt sind wir schon in einer neuen Runde bei Ja, Nein, Vielleicht. Gesucht jetzt ein Sommerhit. Spielen wir auch hier bei WDR 4. Mein Tipp dazu ist Tankstelle. Der erste Kandidat bekommt ja sowieso die Ja, Nein, Vielleicht-Tasse, weil die erste ist die schwerste. 0800 5678 444. Wir hören uns gleich so gegen 11:40.
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0: Games. So eine Runde, ja, nein, vielleicht haben wir noch, ne? Wir sind ja jetzt auf der Suche neu nach einem Sommerhit. Übrigens, alle Lösungen und Tipps gibt es immer bei uns ja auch zum Nachschauen im Ja-Nein-Vielleicht-Blog auf wdr4.de.
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2: Direkt aus dem Studio Münster, ich bin Christoph Rickers. Und für viele junge Leute im Münsterland geht heute die Ausbildung los. Fast 4.400 sind es laut Industrie- und Handelskammer. Klingt erstmal nach viel, tatsächlich bilden dieses Jahr aber deutlich weniger Firmen bei uns aus. Offenbar wegen der schwachen Wirtschaft und weil immer öfter auch die passenden Bewerber fehlen. Die IHK in Münster sieht das Ganze kritisch und warnt, wer heute wegen einer Krise keine Azubis nimmt, dem fehlen morgen Fachkräfte. Ja, und eine Branche, in der es bislang eher zu wenige Leute gab, sind Erzieherinnen und Erzieher. Aber auch da tut sich was. Denn im Münsterland müssen mehr als 20 Kitas in den nächsten Monaten schließen. Einfach, weil es zu wenige Kinder gibt. Für die betroffenen Familien ist das immer ein Schock, weil die Kinder ihre gewohnte Umgebung und Freunde verlieren. Für Erzieherinnen wie Laura aus Altenberge geht es dabei um den Job.
3: Wir waren natürlich alle erstmal sehr erschrocken und auch ein Stück weit sprachlos, weil wir es natürlich haben gar nicht kommen sehen in der Form. Ich blicke schon sehr zwiegespalten darauf, weil man natürlich nicht weiß, wie es weitergeht. Wir aber insgesamt jetzt erstmal dem Träger vertrauen, erstmal abwarten, was sich da ergeben wird.
2: Kita-Schließungen gibt es bei uns vor allem in Münster und im Kreis Steinfurt. Und Kopfsteinpflaster sieht schön aus, wenn man darüber muss, ist es aber oft eine ziemliche Rüttelpartie oder sogar Stolperfalle. In Münster soll sich das jetzt ändern. Die Stadt testet nämlich ab heute im Hansaviertel ein spezielles Verfahren, um die alten Steine glatt zu bekommen. Und zwar mit Diamantenschleifern. Die sollen Unebenheiten verschwinden lassen und dabei den historischen Look erhalten. Münster ist eine der ersten Städte, die dieses Spezialverfahren ausprobieren. Wenn es gut läuft, sollen später auch andere holprige Pflasterstrecken damit geschliffen werden. Und noch das Wetter mit Thomas Becker.
4: Guten Tag. Heute scheint viel die Sonne bei uns im Münsterland und es wird heiß. Wir kriegen 32 bis 35 Grad. Abends wird es schwüler und ganz vereinzelt können sich Schauer oder Gewitter bilden. Morgen werden Schwüle und Gewittergefahr dann im Laufe des Tages noch etwas größer.
0: Und hier ist wieder viel mit einer Gefahreninformation für den Kreis Euskirchen. In Mechernich-Feußel, da brennt es im Wald. Das betroffene Gebiet bitte nicht betreten und alle Fenster und Türen geschlossen halten. Hier kommen die Verkehrshinweise. Da ist die A3 dabei, Köln Richtung Oberhausen. Zwischen Duisburg-Wedau und Oberhausen-Lierich. 10 Minuten fahren Sie länger. 6 Kilometer stockt der Verkehr. A3 Arnheim Richtung Oberhausen. Zwischen Grenzübergang Elten und Elten. 20 Minuten, 3 Kilometer. Die A3 Oberhausen Richtung Köln. Zwischen Oberhausen-Lierich und Duisburg-Wedau. Hier auch 2 Kilometer. Stockender Verkehr. Die A4 dann Köln Richtung Aachen zwischen Dreieck Heumer und Kreuz Köln Süd. Hier stockt es auf 5 Kilometern und die A43 Wuppertal Richtung Recklinghausen zwischen Bochum und Herne-Eickel. Hier auch 10 Minuten drauf planen, 3 Kilometer Stau. 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Ich wünsche Ihnen eine gute Fahrt und freue mich auf die letzte Runde Ja, Nein, Vielleicht für heute. Ich bin auf der Suche nach einem Sommerhit. Tipp war Tankstelle.
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0: Klassiker der Klassiker, oder? Die Beatles sind in der Yellow Submarine im gelben U-Boot. WDR 4 in einer neuen Runde. Ja, nein, vielleicht. Jetzt mit Birgit Kapanke aus Bochum. Hallo, liebe Birgit, guten Tag.
1: Hallo.
0: Birgit ist gerade auf der Arbeit, ist Softwareentwicklerin im Homeoffice. Haben Sie irgendwo einen kühlenden Ventilator rumstehen?
1: Ja, den habe ich hier rumstehen, den brauche ich aber noch nicht.
0: Oh, geht noch bei Ihnen? Okay. Dann tippe ich mal
1: 23
0: auf,
1: Grad.
0: Auf also Erdgeschosswohnung, okay. Oder? Nicht Dachgeschoss.
1: Genau, Erdgeschoss, schön verschattet.
0: So ist es ja, in diesen Tagen wunderbar. Genau. Herr Brigitte geht in diesen Tagen aber auch sehr gerne schwimmen. Jetzt haben Sie mal bitte einen Geheimtipp für uns. Wo geht man denn in Bochum schön schwimmen?
1: Also Geheimtipp ist relativ. Es gibt einmal das Naturfreibad in Linden, wenn es denn geöffnet ist. Leider ist es öfter geschlossen wegen der Wasserqualität. Es ist da sehr schön.
0: Die Anja, meine Kollegin, die hat gerade schon Daumen hoch gemacht. Die kommt nämlich aus Bochum. Die kennt es auch.
1: Ja, genau. Ja, und sonst gehen wir kurzfristig hier ins Nordwestbad.
0: Okay.
1: Ins Nordwestfreibad. Das ist von uns am besten zu erreichen.
0: Genau, die Wasserqualitäten sind eine wichtige Nummer in diesen Tagen, wenn es so heiß wird. Ne? Auch an den Flüssen und Seen, wo Badeerlaubnis erteilt wurde. Das heiße Wetter macht es nicht besser. Okay, wir kühlen uns ab. Zu Ihnen kommt sowieso die Ja-Nein-Vielleicht-Tasse. Die haben Sie schon mal gewonnen, dafür, dass Sie die Erste sind. So, herzlichen Glückwunsch dazu. Oh. Aber raten müssen Sie jetzt trotzdem noch mit mir quizzen.
1: Ja, klar.
0: Auf der Suche nach einem Sommerhit bin ich und mein Tipp war dazu Tankstelle. Hier kommen Ihre 45 Sekunden und los geht's.
1: Meine erste Frage ist, der Song ist sehr alt, richtig?
0: Das war relativ, ich sag mal vielleicht.
1: Vielleicht, okay. Er ist auf jeden Fall in den 80ern wiedergekommen mit einem Werbespot.
0: Warte, ich lese nochmal ganz schnell. Beim Werbespot habe ich da gar nichts, weiß ich da gar nichts von. Was heißt ja nichts? Ich kann ja auch mal was nicht wissen.
1: Ja.
0: Ich sag auch nochmal vielleicht. Einfach mal, genau, hauen Sie mal raus.
1: Ja, ich sag mal, ich denke an I'm Walking von Fats Domino und irgendwann kam das in den 80ern mit der Aral-Werbung.
0: Ja. Deshalb sagten Sie auch gerade alt, ne? Nee, tut mir leid, das ist es nicht. Ach, schade.
1: Schade. Okay.
0: Dann wünsche ich Ihnen einen schönen Arbeitstag. Genießen Sie später den Ventilator und das Freibad. Danke,
1: Brigitte. Ja, danke.
0: Schöne Grüße nach Bochum. Tschüss. Ach ja, schade, aber die Idee war gar nicht mal so schlecht. Vielleicht gehen Sie nicht so weit zurück in den Jahren, sondern bleiben Sie mit uns in den 80ern für morgen.

Soft und weich wie ein leichter Luftzug. Roberta Flack mit Killing Me Soft, lieber WDR 4. Ja, da hat er mal eben die Haarschneidemaschine angesetzt und witt war die Wolle ab. Die üppige Lockenpracht ist abrasiert bei Tim Bensko. Der hat's jetzt obenrum eher luftig. Kleine Typveränderung hat er gemacht. Von Wuschel zu Kojak. Wirkt sich aber nicht stimmlich aus. Beweis hier bei WDR 4 mit hoch.

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0: Rockset und It Must Have Been Love. Gleich hallo. Es bleibt sonnig und heiß heute in Menden und Wuppertal bis 34 Grad, Duisburg-Heinsberg bis 35, Brühl sogar bis 36 Grad. Wie es sich entwickelt, das sind wir gleich live für Sie nach den langen Nachrichten. Die Informationen aus dem Wetterstudio.
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2: Caro Köhler hier, einen schönen Montagmittag.
3: Wir haben heute Abend die Nachricht bekommen, am späten Abend, dass wir tatsächlich den Einsatz beenden können. Das hat den Hintergrund, dass alle Feuer hier offensichtlich in der Region eingedämmt worden sind.
2: Für diesen Feuerwehrmann aus NRW ist der Einsatz in Spanien schon wieder vorbei. Er und seine Kollegen waren Ende der Woche in die Waldbrandgebiete in Spanien gefahren, um dort zu helfen. Warum sie schon wieder auf dem Weg nach Hause sind, das klären wir gleich. Außerdem ist der Rheinpegel nochmal Thema bei uns, denn NRW-Verkehrsminister Krischer fordert dazu jetzt eine Taskforce. Und wir gucken drauf, wie beliebt Jobs im Handwerk bei neuen Azubis sind. Heute ist nämlich erster Arbeitstag im neuen Ausbildungsjahr. Das Wetter, ab dem Nachmittag mehr Wolken und einzelne Gewitter, dazu stellenweise bis 36 Grad. Ja, am Donnerstag waren sie losgefahren, um zu helfen. Feuerwehrleute aus NRW auf dem Weg nach Spanien, speziell ausgebildet und ausgerüstet für die Bekämpfung von Waldbränden. Und weil sie ganz besondere Einsatzfahrzeuge dabei hatten, ging das auch nicht ganz so schnell. Gut 3 Tage hatte die Anreise gedauert. Dann waren sie 1,5 Tage im Einsatz und jetzt kommen sie schon wieder zurück. Uli Spinnrad, wieder aktuell ist bei mir im Studio. Das wirkt ja von außen einigermaßen sinnlos. Wieso müssen die ihren Einsatz denn jetzt schon wieder beenden?
4: Tja, so ist das wohl mit der internationalen Zusammenarbeit. Also Spanien hatte ja letzte Woche offiziell über den europäischen Katastrophenschutzmechanismus Hilfe zur Bekämpfung der Waldbrände angefordert. Und daraufhin haben sich dann eben auch Feuerwehrleute unter anderem aus Bonn, Düsseldorf, Leverkusen und Ratingen auf den Weg gemacht. Die sind speziell ausgebildet für Waldbrände und auch speziell ausgerüstet. Am Samstag sind sie dann erst angekommen und haben dann, wie gesagt, 1,5 Tage gearbeitet, vor allem im schwierigen Berggelände. Aber es ist in Spanien wohl so, dass erst ab einer bestimmten Schwelle internationale Helfer eingreifen dürfen, rein rechtlich. Und die Feuer, die sind in den letzten Tagen so weit eingedämmt worden, dass diese Schwelle jetzt unterschritten wurde. Also sind auch die deutschen Helfer nach Hause geschickt worden. Seit heute Vormittag sind sie auf dem Heimweg. Das macht, könnte man jetzt denken, natürlich nicht so viel Sinn, aber klar, die Anreise hat ja auch schon 3 Tage gedauert. Also zwischen dem Hilferuf und dem Einsatz ist ja auch ein bisschen Zeit vergangen, ein paar Tage. In der Zeit sind die Feuer kleiner geworden und das ist ja eigentlich am Ende das, was man will.
2: Ja, okay. Die Feuerwehrleute, die waren aber natürlich jetzt auf einen schwierigen Einsatz mental vorbereitet. Sind die so ein bisschen enttäuscht, weil die jetzt dann nicht mehr so helfen konnten, wie sie sich erhofft haben? Oder sind die vor allen Dingen einfach nur froh, dass die Lage in Spanien sich bessert?
4: Also ich glaube, beides ist richtig. Das hier hat uns Frank Frenser von der Feuerwehr in Bonn gesagt.
3: Die Kolleginnen und Kollegen waren auch erstmal sprachlos. Man wusste es gar nicht so richtig einzuordnen, weil man natürlich auch mit den großen Erwartungen hierher gekommen ist, dass man ja sehr viel Energie da reinlegen möchte, auch den Menschen hier zu helfen.
4: Also ein bisschen Enttäuschung, aber gleichzeitig sagt er und auch ein anderer Kollege hat uns das gesagt, dass die Menschen keine Not haben und ihr Hab und Gut eben nicht verlieren, wenn es nicht oder weniger brennt. Also das ist gut so und darum geht es ja auch am Ende. Übrigens ist auch diese kurzfristige Rückfahrt wohl kein großes Problem, sagt Frank Frenser. Was das Thema Schlafen zum Beispiel betrifft, weil die Feuerwehren in Europa halten da zusammen. Also da kommen die Feuerwehrleute dann über die Nächte irgendwo in Europa unter.
2: Ja, und vielleicht werden sie bald wieder angefordert für Hilfe im Ausland, denn es gibt ja nach wie vor in vielen Regionen Europas Waldbrände. Vor allem in Griechenland weiten die sich gerade aus. Uli Spinnrad über die NRW-Feuerwehrleute, die nach einem kurzen Einsatz aus Spanien zurückkommen schon wieder. Bei uns in NRW sind Waldbrände im Moment kein ganz so großes Thema, die Trockenheit dafür aber schon. Der niedrige Rheinpegel beschäftigt uns ja seit Tagen und weil das auch Folgen für die Wirtschaft hat, hat NRW-Verkehrsminister Krischer jetzt eine Taskforce zum Niedrigwasser gefordert.
5: Wir haben Wasserstände so niedrig wie noch nie in Nordrhein-Westfalen am Rhein und das führt dann natürlich dazu, dass Gütermengen nicht mehr transportiert werden können.
2: So, Taskforce, das klingt ja erstmal super wichtig, erklärt aber eher wenig. Kai Clement, WDR-Landespolitik, sortiert das mal für uns. Was genau stellt Krischer sich denn da vor?
6: Ja, diese Taskforce soll so eine Art Krisenstab sein, soll sich also um die drängendsten aktuellen Fragen kümmern, denn aktuell können die Binnenschiffe einfach deutlich weniger laden als sonst und das macht den Transport aufwendiger und teurer. NRW-Verkehrsminister Krischer sagt, die Taskforce könnte sich zum Beispiel um mehr Lagerflächen in den Häfen, etwa für Gefahrgüter, kümmern. So kann man Güter zwischenlagern, bis die Transportketten wieder stabiler laufen. Oder um die Frage, wie man mehr Fracht auf die Schiene bekommt und per Bahn transportiert. transportiert. Und auch sollte man darüber reden, was ist am wichtigsten, was muss vorrangig transportiert werden. Es geht also darum, wie man am besten mit den ganzen Engpässen umgeht, die jetzt zwischen Wasserstraßen, Häfen und Schiene auftreten. Krischa stellt sich vor, dafür Kommunen, Land und Bund sowie die Logistikbranche zusammenzubringen, denn damit habe man, sagt er, schon 2018 gute Erfahrungen gemacht. Dieses Jahr sei das Problem aber womöglich größer, denn man stehe schon viel früher vor Rekordniedrigständen, nicht erst im Spätsommer, sondern schon im Hochsommer. Gut möglich also, dass man länger mit dieser schwierigen Lage klarkommen muss.
2: Krischa will außerdem ja Geld vom Bund. Wofür genau?
6: Ja, da geht es um die langfristige Perspektive, den Ausbau der Fahrrinne im Rhein. Krischa sagt, für den ersten Abschnitt zwischen Duisburg und Krefeld sei das ja schon umgesetzt. Jetzt gehe es um den zweiten Abschnitt zwischen Krefeld und Düsseldorf. Der sei zwar baureif, aber kein Geld da. Da sei der Bund gefragt, denn es geht ja schließlich um eine Bundeswasserstraße. Die Bundesregierung habe aber schon, und zwar im Jahr 2025, die Mittel gestrichen. Und dann gibt es noch einen dritten Abschnitt, den zwischen Düsseldorf und Köln. Da sagt Krischa, müsse man einfach mit der Planung jetzt schneller vorankommen. Er erwartet, dass der Bund angesichts der Lage kurzfristig handelt. Es gehe nicht an, die Pläne immer weiter in die Zukunft zu verschieben. Der NRW-Verkehrsminister verweist auch auf Berechnungen, wonach langanhaltendes Niedrigwasser die gesamte Wirtschaftsleistung in Deutschland um 0,1 bis 0,2 Prozentpunkte drosseln könnte.
2: Kai Clement, WDR-Landespolitik, für den Tag um 12. Vielen Dank. Und mehr wichtige Meldungen für NRW vom Tag hat jetzt Regina Münch in den Kurznachrichten.
7: Wegen der Hitze kümmern sich Helfer in Düsseldorf jetzt auch tagsüber um obdachlose Menschen. Der sogenannte Gute-Nacht-Bus fährt eigentlich abends durch die Stadt. Im Moment verteilt er auch am Tag unter anderem Sonnencreme und Wasser. Die Helfer sagen, dass sie viele dehydrierte Menschen antreffen, die dringend Flüssigkeit brauchen. Gerade Drogenkonsumenten würde die Hitze häufig unterschätzen. In Solingen hat KI mehreren Hausbewohnern in Not geholfen. Sie hatten Schwindel und Kopfschmerzen und fragten die KI, was los sein könnte. Der Chatbot gab den Hinweis auf eine Kohlenmonoxidvergiftung. Die Hausbewohner riefen die Feuerwehr und das Gas wurde tatsächlich in mehreren Blutproben nachgewiesen. Das Gebäude in Solingen ist geräumt, die Ursache aber noch nicht gefunden. Nach den chaotischen Zuständen in der spanischen Stadt Ceuta sind die meisten Menschen wohl wieder zurück in Marokko. Vor einigen Tagen waren zehntausende Menschen auf einmal in die spanische Stadt an der Grenze zu Marokko in Nordafrika gekommen. Sie hatten auf Asyl in der EU gehofft. Die Regierungen in Spanien und Marokko machen Gerüchte für den Andrang verantwortlich. In den sozialen Netzwerken soll tausendfach die Information geteilt worden sein, dass die Menschen in Ceuta Papiere für die EU bekämen. Italien will an seinen Stränden wieder mehr kostenlose Badestellen. In mehreren Städten gehen Behörden gegen private Strandbäder vor, die eigene Liegen und Schirme verbieten oder sogar Eintritt verlangen. Am Stadtrand von Rom wurden mehrere solcher Betriebe schon geschlossen. In Italien ist mehr als die Hälfte der Strände in privater Hand.
2: Die Kurzmeldungen im Tag um 12. Der August ist gestartet und für viele junge Menschen in NRW heißt das, dass ab heute auch ein neuer Lebensabschnitt startet, denn das neue Ausbildungsjahr geht los. Also offiziell ist es am 1. August losgegangen, aber das war ja ein Samstag. Das heißt, heute ist der erste offizielle Arbeitstag. In einigen Bereichen ist die duale Ausbildung offenbar wieder gefragt und viele wollen ins Handwerk. Mehr zum neuen Ausbildungsjahr hat Tim Esselmann.
8: Viele Azubis werden in einem Handwerksbetrieb starten, etwa als Dachdecker oder Heizungsinstallateurin. Der Handwerksverband sagt, es gab in der Branche zuletzt so viele neue Azubis in Deutschland wie seit fast 10 Jahren nicht. Die Vermutung ist, dass das auch an KI liegt. Viele Jüngere glauben, dass Handwerkerjobs sicherer davor sind, ersetzt zu werden, weil eine KI eben kein Haus alleine bauen kann. Wenn man auf alle Branchen guckt, ist aber die Zahl der Azubi-Plätze gesunken wegen der wirtschaftlichen Lage. 147.000 Leute suchen auch deutschlandweit noch eine Stelle. Zum Teil könnten sie Glück haben, denn manche Betriebe suchen noch neue Azubis, etwa in der Pflege, Logistik und Verwaltung. 34.000 Stellen in NRW sind noch unbesetzt, da kann man oft auch noch nach dem 1. August starten.
2: Tim Esselmann zum neuen Ausbildungsjahr und wir gucken zum Schluss natürlich noch aufs Wetter. Marcel Clair ist bei mir aus der WDR-Wetterredaktion. Kommt heute noch was anderes als Hitze?
9: Nee, nicht wirklich. Es wird auch sehr heiß. Der Deutsche Wetterdienst warnt schon wieder vor einer hohen Wärmebelastung in Tönesforst zum Beispiel, am Niederrhein ist das jetzt schon der 25. Hitzetag in diesem Sommer. Ja, in Menden kommen wir auf 34 Grad, in Brühl auf 36 Grad, also sehr warm, viel Sonnenschein und am Abend, ja, kommt dann noch so ein bisschen Schwüle dazu. Das heißt, vereinzelt können sich dann auch Schauer und Gewitter bilden. In der Nacht teils tropisch, 24 bis 18 Grad. Ja, und morgen ziehen dann zwar teilweise mehr Wolken durch, teils auch kräftige Schauer und Gewitter. Da kann lokal auch Starkregen mit dabei sein, Hagel oder auch Sturm. Und dann wird es auch nochmal richtig schwül heiß in der Spitze mit bis zu 35 Grad.
2: Diese Gewitter bringen ja wahrscheinlich nicht so viel Regen. Ist denn irgendwie in Sicht, dass nochmal mehr Wasser runterkommt für die Natur?
9: Ja, wir bräuchten eigentlich diesen, ich sag mal, Landregen, der so tagelang ganz entspannt einsickern kann in den Boden. Den hatten wir zuletzt ja so am 12. Juni, ist das schon lange her, aber auch in den nächsten Tagen. Neben diesen Schauern und Gewittern ist nicht viel Regen in Sicht. Und das, was da runterkommt, selbst wenn es mal Starkregen ist, das reicht einfach nicht aus. Die Böden sind durchgetrocknet, dann fließt das Wasser schnell ab.
2: Marcel Clair mit den Wetteraussichten. Vielen Dank und das war WDR Aktuell, der Tag um 12. Ich bin Caro Köhler.
10: Dankeschön, ihr beiden. Ja, und die Hitze macht auch hier Probleme. Achtung, es folgt eine Gefahreninformation für den Kreis Euskirchen. In Mechernich-Feusel brennt ein Wald. Bitte das betroffene Gebiet nicht betreten, sowie Fenster und Türen geschlossen halten. Dann die Verkehrslage bei uns. Die A3 Köln Richtung Oberhausen zwischen Duisburg-Wedau und Oberhausen-Lierich. 10 Minuten drauf planen, 6 Kilometer stockt der Verkehr. A3 Arnheim Richtung Oberhausen zwischen Grenzübergang Elten und Elten. 20 Minuten, 3 Kilometer. Nochmal die A3 Oberhausen Richtung Köln zwischen Oberhausen-Lierich und Duisburg-Wedau. Hier stockt es auf 5 Kilometern und die A4 Köln Richtung Aachen zwischen Dreieckheimer und Kreuzköln-Süd, 3 Kilometer stockender Verkehr. Alle Staus, jederzeit bei uns in der WDR4-App und bitte denken Sie an die Blitzer, die unterwegs sind.
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10: Ja, Sommerferien in Nordrhein-Westfalen. Alle sind irgendwo im Urlaub und genießen und haben uns mitgenommen. Wie schön. Wo hören Sie uns denn so? Bei Jacqueline ist das in Bella Italia.
11: Sitzen hier in unserer Wohnung direkt im Centro Storico eines kleinen, schönen Städtchens in der Toskana, wo wir die größte Zeit des Jahres verbringen und freuen uns immer, aus der Heimat zu hören.
10: Auf jeden Fall, dann kommen hier liebe Grüße aus der Heimat an euch von WDR 4, gleich mit Eros Ramazzotti, Johnny Nash und Pets Bernatar.
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Eros und Tina bei WDR 4. Wir rocken sie durch den heißen Montag. Übrigens, gute Nachrichten von Rod Stewart. Im Juni, da hatte er ja bei einem Auftritt auf der Bühne ein bisschen geschwächelt und er brauchte Sauerstoff. Er ist wieder fit, ist gerade auf Tour in den USA. Morgen hat er vorher aber auch nochmal einen Auftritt in Kanada. In Niagara Falls. Bestimmt auch nicht schlecht. Bei WDR 4 hat er sowieso immer einen Zweitwohnsitz. Hier ist Rod mit Some Guys Have All the Luck.

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0: Father and Son, Cat Stevens am Montag, 12.30 Uhr.
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2: Direkt aus dem Studio Münster, ich bin Jörn Hamann, hallo. Heute geht für viele junge Leute im Münsterland die Ausbildung los. Fast 4.400 sind es laut Industrie- und Handelskammer. Klingt erstmal nach viel, tatsächlich bilden dieses Jahr aber deutlich weniger Firmen aus. Offenbar wegen der schwachen Wirtschaft und weil immer öfter auch die passenden Bewerber fehlen. Die IHK in Münster sieht das kritisch und warnt, wer heute wegen einer Krise keine Azubis nimmt, dem fehlen morgen Fachkräfte. Und dann schauen wir nach Rheine. Da hatte ein Großbrand in einem Hotel vor mehr als einer Woche für Aufregung und stundenlange Löscharbeiten gesorgt. In der Ruine waren die eigentlich schon gelöschten Flammen immer wieder aufgeflackert. Die Brandexperten suchen immer noch nach der Ursache. Und die Menschen und Vereine in Rheine vermissen das Hotel als Treffpunkt. So auch der SC Altenrheine und dessen Vorsitzender Antonius Wolters.
3: Es war eine Stärkung unserer Gemeinschaft. Die Gaststätte war für uns und ist für uns ein wichtiger Mittelpunkt in unserem Vereinsleben.
2: Ob das Hotel jemals nochmal aufgebaut oder doch abgerissen wird, das steht noch nicht fest. Kopfsteinpflaster sieht schön aus, aber wenn man drüber muss, ist es oft eine ziemliche Rüttelpartie oder sogar Stolperfalle. In Münster soll sich das jetzt ändern. Die Stadt testet nämlich ab heute im Hansaviertel ein spezielles Verfahren, um die alten Steine glatt zu bekommen. Und zwar mit Diamantschleifern. Die sollen Unebenheiten verschwinden lassen und dabei den historischen Look erhalten. Münster ist eine der ersten Städte, die dieses Spezialverfahren ausprobieren. Wenn's gut läuft, sollen später auch andere holprige Pflasterstrecken geschliffen werden. Schauen wir noch, was das Wetter im Münsterland heute so macht. Die Aussichten kommen von Thomas Becker aus der WDR-Wetterredaktion.
4: Schönen guten Tag. Heute gibt's bei uns im Münsterland viel Sonne und es wird heiß. Wir kriegen 32 bis 35 Grad. Abends wird die Luft feuchter und das Risiko für einzelne Schauer oder Gewitter steigt ganz leicht an. Morgen wird's noch schwüler und die Gewittergefahr wird größer.
0: Und hier ist WDR 4 mit der aktuellen Gefahreninformation für den Kreis Euskirchen. In Mechernich-Feusel brennt ein Wald. Bitte das betroffene Gebiet nicht betreten und auch Fenster und Türen bitte geschlossen halten. Hier ist WDR 4 jetzt mit der Verkehrslage. Die A3 Arnheim Richtung Oberhausen vor dem Grenzübergang Elten. 20 Minuten Wartezeit einplanen, 3 Kilometer Stau. A3 Köln Richtung Oberhausen zwischen Duisburg-Feder und Oberhausen-Lierich. Hier 10 Minuten oben drauf packen, 5 Kilometer stockt der Verkehr. Die A4 Köln Richtung Aachen zwischen Dreieck-Holmer und Kreuz-Köln-Süd. 3 Kilometer stockt hier und dann noch die A59 Duisburg Richtung Dienstlaken zwischen Duisburg-Düssern und Kreuz-Duisburg-Nord. 10 Minuten plus, 4 Kilometer stockt's. Alle Staus jederzeit bei uns auch in der WDR4-App und auf wdr4.de. Bin Martina Emmerich. Gute Fahrt und schönen Montag.
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0: Ah, mag ich total. Donna Summer on the Radio bei WDR 4. Also wenn sonst auf ihrer Strecke zur Arbeit oder ins Büro oder so immer Stau ist und sie sowieso immer mitten in der Blechlamine so mitrutschen, so mitrollen und es jetzt in den Ferien ausnahmsweise mal anders ist, dann ist das gefährlich. Ja, regelrecht riskant. Auf einmal freie Fahrt, da muss man erstmal mit klarkommen. Ja, Vorsicht, sie könnten in eine Falle geraten.
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2: Leute, ich hab mir was überlegt.
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4: Ha! Was haben Sie denn da? 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
2: Genau. 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Heute messen wir die Geschwindigkeit unserer Kunden wegen der Speed Week.
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2: Ja, nu, wir steigern die Awareness des Kunden für das Thema Rasen und natürlich die Awareness für Köttelmann.
6: Moin, ich denke intensiv über die Anschaffung eines Tempo-Exzessiver nach.
4: Ja, hier ist Ihr Kaffee, Herr Frings.
2: Herr Frings, Sie haben den Laden mit einer Geschwindigkeit von 3,2 Stundenkilometer betreten.
6: Genial. Wenn ich noch einen Kaffee trinke, dann gehe ich mit 15 km/h wieder raus.
4: Das prüfen wir. Hier, haben Sie noch einen.
2: Leute, ihr müsst das ernst nehmen. Die Speed Week ist ein Marketinganlass für die...
6: Ja, wie? Und deshalb sind wir hier Fußgänger am Messen.
4: Geben Sie mal her, Herr Juniorchef. Mal gespannt, wie schnell Sie jetzt im Büro sind.
2: Ja, ist ja gut.
5: Moment, ich habe noch was. Wie nennt man einen 42-Kilometer-Lauf im Paillettenkleid?
4: Was?
5: Glitzermarathon.
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CCR, Klassiker bei WDR 4, Have You Ever Seen the Rain? Ja, so langsam wünschen wir uns ja. Ne? Die Pegelstände sinken, die Wälder sind trocken. Wenn sie über den Boden gehen, dann knacken die Blätter schon wie Chips. Hier sind WDR 4 80er, bei denen Jungs von ABBA ihre Finger mit im Spiel hatten. Benny und Björn, für das Musical Chess haben sie den kreiert. Wir sehen Massagetempel, kleine rote Lampions. Wir bummeln durch das Rotlichtviertel von Bangkok mit Murray Heads.

0: Ja, sind wir auch übers Ohr gut eingeheizt, ne? Patti Smith, Because the Night. Nachmittag ist weiter sonnig heute wettermäßig. Zum Abend wird es dann auch schwüler und teilweise kommen auch Schauer und Gewitter runter. In Steinfurt bis 33 Grad, Unna bis 35, Aachen bis 36 Grad. Morgen weiter schwülheiß, viel Sonne, aber auch Wolken und Regen. Da kann dann auch mal Starkregen, Hagel und Sturm dabei sein. Ab Mittwoch wird es dann trockener und kühler.
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2: Die Nachrichten mit Steffi Orbach. Guten Tag.
3: Viele große Schiffe können gar nicht mehr fahren. Die kleineren Schiffe, da kann eines nur noch ein Sechstel der Ladung transportieren.
2: NRW-Verkehrsminister Krischer hat vor den wirtschaftlichen Folgen des Niedrigwassers im Rhein gewarnt. Er fordert eine Taskforce, die konkrete Maßnahmen aufeinander abstimmt.
3: Zum Beispiel, wie priorisiert werden kann, was transportiert werden soll. Wir müssen mehrere Wochen und Monate wahrscheinlich mit der Situation umgehen. Deshalb finde ich es richtig, dass alle Fachleute zusammenkommen und sich die verschiedensten Maßnahmen überlegen.
2: Krischer hat vorgeschlagen, beim Treffen der Verkehrsminister am Donnerstag darüber zu beraten. Die Stadt Dortmund hat eine erste Bilanz gezogen zum Bettelverbot. Das gilt seit dem Wochenende. Das Ordnungsamt hat kaum Bettler angetroffen, die gegen die Regel verstoßen haben. Christian Stein von der Stadt Dortmund sagt, dass Gastronomen schon vor dem Wochenende zurückgemeldet hätten, dass das Betteln weniger geworden sei.
4: Dieser Eindruck, der hat sich am Wochenende bestätigt. Der Kommunale Ordnungsdienst hat lediglich 2 Verstöße gegen die neue Regelung festgestellt und in beiden Fällen ging es um stilles Betteln. Da hat der KOD zunächst das Gespräch gesucht und die Person mündlich darauf hingewiesen, dass das nicht mehr erlaubt ist.
2: Der Rat der Stadt Dortmund hatte mit dem Bettelverbot auf zahlreiche Beschwerden reagiert. Es gilt erstmal für ein Jahr und soll dann nochmal überprüft werden. Der Europäische Fußballverband UEFA macht weiter Druck auf FIFA-Chef Infantino. Es geht um das geplatzte Vorhaben, WM-Anteile an Investoren zu verkaufen. Die UEFA fordert Infantino jetzt auf, keine Unterlagen oder Mails zu vernichten, die mit dem Plan in Verbindung stehen, für ein mögliches rechtliches Nachspiel. Und das ist auch noch Thema heute. Der Iran widerspricht US-Präsident Trump, wonach es wieder Gespräche beider Kriegsparteien geben soll. Trump hatte Verhandlungen für heute Nachmittag angekündigt, ohne zu sagen, wo und mit wem genau. In Witten hat sich ein Mordverdacht erstmal nicht bestätigt. Die Frau, die Polizei an der Straße gefunden hat, wurde doch nicht überfahren, sondern wohl bei einem Streit aus dem Auto gezogen. Die Polizei hat eine positive Bilanz gezogen zu Libori in Paderborn. An allen 9 Tagen habe es auf dem Volksfest nur wenig Kriminalität gegeben. In Mechernich im Kreis Euskirchen ist ein Waldbrand ausgebrochen. Das Feuer war heute Nacht um 2 Uhr gemeldet worden. 70 Feuerwehrleute sind auf einer Fläche von etwa 11.000 Quadratmetern im Einsatz. Einsatzleiter Gerd Geller sagt, das Wetter mache Schwierigkeiten.
5: Die Herausforderung ist, dass die Wettervorhersage heute Nachmittag 80 Kilometer Windböen angekündigt hat und wir vorher versuchen müssen, dadurch, dass der Humusboden sehr leicht ist und dann auch weitergetragen werden kann, die Einsatzstelle so abzulöschen, dass keine weitere Brandausbreitung in den Nachmittagsstunden hier passiert.
2: Entwarnung will die Feuerwehr in Mechernich wegen des Wetters noch nicht geben. Das war WDR aktuell.
0: Und deshalb gibt es auch von mir hier nochmal die Gefahreninformation. In Mechernich Fäusel brennt der Wald. Das betroffene Gebiet bitte nicht betreten und auch Fenster und Türen erstmal geschlossen halten. Wir sagen Bescheid, wenn die Gefahr vorüber ist. Hier ist wieder viel jetzt mit der aktuellen Verkehrslage. Die A1 Köln Richtung Euskirchen zwischen Hürth und Kreuz Bliesheim. 6 Kilometer stockt der Verkehr hier. A3 Arnhem Richtung Oberhausen zwischen Grenzübergang Elten und Grenzübergang Elten. 20 Minuten draufrechnen, 3 Kilometer Stau. Die A3 Köln Richtung Oberhausen zwischen Duisburg-Wedau und Oberhausen-Lierich. 10 Minuten, 4 Kilometer. A4 Aachen Richtung Köln zwischen Kreuz Köln-West und Köln-Eifeltor. 5 Kilometer stockt's hier. A4 Köln Richtung Aachen zwischen Dreieck-Holmer und Kreuz Köln-Süd. 10 Minuten, 5 Kilometer stockender Verkehr nach einem Unfall. Und die A30 Rheine Richtung Bad Oeynhausen zwischen Haßbergen-Gaste und Osnabrück-Nahne. 3 Kilometer stockender Verkehr. Alle Staus auch jederzeit bei uns in der WDR4-App. Nochmal die kleine Erinnerung. Im Moment wird viel geblitzt.
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0: Heute ist der erste Arbeitstag für die Azubis in Nordrhein-Westfalen. Ja, Mittagspause ist ja gerade rum. Ich weiß gar nicht, ist das noch Usus, dass man so am ersten Tag der Lehre irgendwie veräppelt wird vom Meister oder so? Von wegen, hol mal einen Eimer Wasser für die Wasserwaage? Ja, kleine, aber böse Scherzchen waren das damals manchmal, ne? Ach, Sie erinnern sich noch gut? Ja, dann her damit. Gerne über die WDR4-App.
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1: Bei Wolfer Held, ich lasse für dich das Licht an bei WDR 4. Schmatzgeräusche, so ein Katschen mit der Zunge, so ein Schnalzen, ein Matschen. Boah, ganz ehrlich, da gehe ich steil. Da bin ich sehr empfindlich. Das ist auf meiner Liste der Geräusche, die super nervig sind, ganz weit oben. Eine Umfrage hat jetzt ergeben, dass die allermeisten sich auf der Arbeit durch Geräusche gestört fühlen, die auch etwas mit Mensch und Maschine zu tun haben. Die Menschen ganz vorne von den nervigsten Geräuschen sind am meisten die lauten Telefonate der Kollegen gemeint und Videomeetings ohne Kopfhörer. Und dann deutlich weiter hinten kommen Geräusche, die durch Geräte entstehen. Laute Lüfter, Kaffeemaschinen, Klappern auf der Tastatur und sowas. Okay, das kann nervig sein. Ich schicke Ihnen trotzdem mal eins unserer aktuellen Lieblingsgeräusche für heute. Ein Lüftchen. Ach ja, und bitte das hier heute auch nicht vergessen. Trinken bei dem Wetter. So kommen Sie gut mit WDR 4 durch den heißen Montag.
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0: Album von Dr. Beat. Gute Laune am Montag mit der Miami Sound Machine. Gleich 13:30.
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2: Direkt aus dem Studio Münster, ich bin Jörn Hamann, hallo. Unser erstes Thema ist der Ausbildungsstart. Heute geht's nämlich für fast 4.500 Azubis los in ihrem jeweiligen Traumberuf, geht aus Zahlen der Industrie- und Handelskammer hervor. Nach wie vor sind aber viele Stellen noch offen, weil immer öfter passende Bewerber fehlen, erklärt Sabine Meyer, zuständig für den Bereich Fachkräftesicherung der IHK Münster.
3: Viele Unternehmen sagen, die Berufsstarterkompetenzen bei den jungen Menschen sind verbesserungswürdig, die Berufsorientierung ebenfalls. Das bedeutet, in unserer Ausbildungsumfrage kommt am Ende raus, es bestehen Mängel.
2: Noch bis in den Oktober rein nehmen viele Unternehmen auch nachträglich noch Azubis für dieses Jahr an. Und dann schauen wir noch nach Rheine. Da hatte ein Großbrand in einem Hotel vor mehr als einer Woche für Aufregung und stundenlange Löscharbeiten gesorgt. Die Brandexperten suchen immer noch nach der Ursache und die Menschen und Vereine in Rheine vermissen ihr Hotel als Treffpunkt. So auch der SC Altenrheine und dessen Vorsitzender Antonius Wolters.
4: Es war eine Stärkung unserer Gemeinschaft. Die Gaststätte war für uns und ist für uns ein wichtiger Mittelpunkt in unserem Vereinsleben.
2: Ob das Hotel jemals nochmal aufgebaut wird oder doch abgerissen, das steht noch nicht fest. Und in Münster, da geht's dem Kopfsteinpflaster nicht an den Kragen, aber jetzt an die Kanten. Die alten Steine sollen ebener werden und dadurch weniger zur Stolperfalle. Dazu lässt die Stadt sie mit Spezialmaschinen abschleifen, erstmal probeweise im Hansaviertel. Der historische Look der Steine soll aber bleiben. Münster ist eine der ersten Städte, die das so machen. Und wenn das gut läuft, sollen später auch andere holprige Kopfsteinpflasterstrecken geschliffen werden. Jetzt noch zum Wetter mit Thomas Becker aus der WDR-Wetterredaktion.
5: Heute gibt es bei uns im Münsterland viel Sonne und es wird heiß. Wir kriegen 32 bis 35 Grad. Abends wird die Luft feuchter und das Risiko für einzelne Schauer oder Gewitter steigt ganz leicht an. Morgen wird es noch schwüler und die Gewittergefahr wird größer.
0: Hier ist wieder viel mit der aktuellen Verkehrslage. Die A3 Arnheim Richtung Oberhausen. Vor dem Grenzübergang Elten warten Sie eine Viertelstunde, 2 Kilometer Stau. A3 Köln Richtung Oberhausen zwischen Duisburg-Wedau und Oberhausen-Lierich 10 Minuten, 5 Kilometer stockt's hier. Die A4 Aachen Richtung Köln zwischen Kreuz-Köln-West und Köln-Eiffeltor 10 Minuten, 5 Kilometer. A4 Köln Richtung Aachen zwischen Dreieckholmer und Kreuz-Köln-Süd. Machen wir mal alle Buchstaben, vielleicht läuft es ja dann besser. 3 Kilometer stockt es dann. Die A30 Osnabrück Richtung Rheine, zwischen Ibbenbüren-West und Rheine. 10 Minuten mehr, 5 Kilometer stockt der Verkehr. Und die A33 Osnabrück Richtung Bielefeld, zwischen Kreuz Osnabrück Süd und Hilter am Teutoburger Wald, 5 Kilometer stockend. Alle Staus jederzeit bei uns auch in der WDR 4 App. Bin Martina Emmerich und wünsche Ihnen einen schönen Montag.
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Yankee Birds, Mr. Tambourine Man, gleich 20 Minuten vor zwei am Montag. Darf ich Ihr wertes Ohr mit etwas Poesie verwöhnen? Okay, Auto fängt an zu kochen, Puls an zu pochen, werde langsam panisch, klitschnass geschwitzt. Es ist nicht zu fassen, solch Automassen, haben die kein Zuhause, ich will zu dir. Alltagspoesie mit Wiedererkennungswert, oder? Wenn Herbert Grönemeyer das singt, dann ist das schon mal sehr schön. Toll wird das bestimmt aber auch, wenn er über seine Poesie spricht. Das tut er als Gaststudent, Dozent an der Uni in Tübingen. Da ist er nämlich im November eingeladen. Ob er da auch singen wird, das ist noch nicht raus. Bei uns aber auf jeden Fall Herbert Grönemeyer hier bei WDR 4 mit Mambo.

John Miles und Music bei WDR 4. Hier ist der Mittwochmittag, wäre schön, ne? Der Montagmittag mit Martina Emmerich. Ich habe Post von Sabine aus Essen bekommen. Sie hat ein Foto geschickt. Da ist die WDR 4-Tasse in ihrer Küche drauf zu sehen. Ich würde sagen, die macht sich da richtig gut. Sie schreibt, hallo Martina und WDR 4. Die Tasse ist angekommen. Ich freue mich sehr darüber. Vielen Dank. Die Tasse zu unserer Gewinnerin Kira aus Freudenberg ist übrigens auch seit gerade in der Post. Die hat vorhin gewonnen. Also wir arbeiten dran, dass auch morgen wieder eine auf den Weg kann. Bei Ja, Nein, Vielleicht in der Summer Edition. Alle aktuellen Infos dazu, wo wir gerade stehen und was wir suchen, finden Sie im Ja, Nein, Vielleicht Blog. Schönen Nachmittag jetzt Ihnen mit Christian Terhöfen.

0: T-Rex, Hot Love, kurz vor zwei. Heute Nachmittag ist es sonnig bei uns in Nordrhein-Westfalen. Am Abend wird es schwüler und ganz vereinzelt können sich dann Schauer oder Gewitter bilden. Es bleibt hochsommerlich heiß auch heute Nachmittag in Warendorf bei 33, in Arnsberg bei 34 und in Königswinter bei 36 Grad.
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2: Die Nachrichten mit Steffi Orbach. Guten Tag. Bundesverkehrsminister Bilger lädt für Donnerstag zu einer Konferenz in Bonn ein. Es geht um die niedrigen Pegelstände des Rheins. Auch Landesumweltminister Krischer hat sich schon für so eine Arbeitsgruppe ausgesprochen. Die Pegelstände haben Folgen für die Industrie. Michael Westerhoff, WDR Wirtschaft.
3: Wegen des niedrigen Pegels können Schiffe teilweise nur noch zu einem Fünftel beladen werden. Das bedeutet, es müssen mehr Schiffe fahren, um dieselbe Menge zu transportieren. Das verteuert Transporte enorm. Der Chemiekonzern Evonik überlegt bereits, Transporte vom Chemiepark Marl auf die Straße oder die Schiene zu verlagern. Es gibt auch Schiffe, die extra für Niedrigwasser gebaut sind, aber die hat nicht jede Reederei zur Verfügung. Den Rhein tiefer zu graben, lehnt NRW-Wirtschaftsministerin Mona Neubauer bisher ab. Bis jetzt sei das nur für einzelne Stellen geplant.
2: Der Druck auf FIFA-Chef Infantino wächst. Sein Plan, Anteile an den Rechten der Fußball-WM meistbietend an Investoren zu verkaufen, könnte ihn sein Amt kosten. Raphael Krämer berichtet.
4: Der meiste Druck auf den Chef des Fußball-Weltverbands kommt dabei vom europäischen und sehr mächtigen Fußballverband UEFA. Der hat schon die Verkaufspläne für die WM mitgestoppt. Jetzt kommt die nächste Runde. Die UEFA droht der FIFA mit rechtlichen Schritten. Sie hat den Weltverband nach Medienberichten dazu aufgefordert, alle Unterlagen zu den Verkaufsplänen aufzubewahren, sozusagen zur Beweissicherung. Die UEFA hat schon am Wochenende FIFA-Chef Infantino das Vertrauen entzogen. Seitdem kursieren auch schon Namen für einen möglichen Nachfolger. Allerdings, so mächtig die UEFA in der Fußballwelt ist, sie allein könnte Infantino nicht stürzen. Sie bräuchte noch die Unterstützung von Fußballverbänden aus weiteren Ländern.
2: Und darauf gucken wir auch noch. Viele Auszubildende haben heute ihren ersten Arbeitstag, weil der 1. August auf einen Samstag fiel. Zuletzt waren noch mehr als 34.000 Lehrstellen unbesetzt, zum Beispiel in Industrie, Handwerk und Handel. Dortmund hat eine erste Bilanz gezogen zum Bettelverbot. Das gilt seit dem Wochenende. Das Ordnungsamt hat in der Nähe von Kneipen und Restaurants kaum Bettler angetroffen, die dagegen verstoßen haben. Der Iran widerspricht US-Präsident Trump, wonach es wieder Gespräche beider Kriegsparteien geben soll. Trump hatte Verhandlungen für heute angekündigt, ohne zu sagen, wo und mit wem genau. Die Kölner Arena ist zur erfolgreichsten Konzertlocation in Deutschland aufgestiegen, mit mehr als 1,3 Millionen Besuchern im vergangenen Jahr. Damit hatte sie zum ersten Mal mehr Besucher als der Münchner Olympiapark. Am Bochumer Hauptbahnhof hat die Polizei eine lebende Kornnatter aus einem Zugmülleimer befreit. Eine Frau hatte offenbar versucht, die Schlange zu beseitigen. Die 37-Jährige hatte die Kornnatter letzte Nacht in eine Plastiktüte geknotet und in den Abfallbehälter einer Sitzgruppe in einem Regionalzug gesteckt. Ein Zugbegleiter beobachtete das und alarmierte die Polizei. Die Frau gab an, dass sie das Tier nach einem Jahr loswerden wollte, weil es ihr zu langweilig und zu kostspielig geworden sei. Das war WDR aktuell.
0: 14 und 3 Minuten, hier kommt der WDR 4 Verkehrsservice für Sie. A1 Köln Richtung Euskirchen, zwischen Hürth und dem Kreuz Bliesheim, 3 Kilometer stockender Verkehr. A3 Arnheim-Oberhausen, vor dem Grenzübergang Elten brauchen Sie 20 Minuten länger, 3 Kilometer Stau. Dann die A3 Köln Richtung Oberhausen, zwischen Duisburg-Wedau und Oberhausen-Lierich, 10 Minuten, 6 Kilometer stockender Verkehr. A3 Oberhausen Richtung Köln zwischen Oberhausen-Lierich und dem Kreuz Kaiserberg 2 Kilometer stockend. Dann die 4 Aachen-Köln zwischen dem Kreuz Köln-West und Köln-Klettenberg 5 Kilometer stockender Verkehr. Die A30 ist dabei, Osnabrück Richtung Rheine zwischen Hörstel und Rheine 10 Minütchen obendrauf, 3 Kilometer Stau. Und die A61 Mönchengladbach Richtung Koblenz zwischen Türnich und dem Dreieck Erftal 4 Kilometer Stau. Und alle Staus wie immer auch heute in der WDR 4 App.
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0: Auf geht's in die neue Woche und die Hoffnung auf Regen, die geben wir nicht auf. Es soll hier und da am Wochenende ein bisschen was gegeben haben, oder Yvonne in Gladbeck?
5: Wir hatten leider nur so 3-4 Tropfen Regen hier bei uns.
0: Okay, vielleicht erhöht jemand von Ihnen auf 5 oder 6 Tropfen, das kann ja sein. Es soll gewittern zum Abend. Bis dahin hier kleiner Regentanz mit Promi-Bonus von den Eurythmics. Ging auch in den 80ern schon gut. Here comes the rain again. Vielleicht bringt's ja was. Schönen Nachmittag zusammen.

0: Mama Mia. Hier ist WDR 4. Sie wissen ja, wir sind ja die zwischenmenschlich Zugewandten im WDR. Wir flirten auch mal gerne und wir kennen uns auch mit Romantik aus. Also ich schnapp hier natürlich auch sehr viel auf von der Materie für Sie. Hier fliegt gerade noch ein Luftküsschen von Martina Emmerich rum, aber das ist absolut ausbaufähig. Wir sind heute mit Lokalzeitreporter Frank Krieger in der Stadt der Liebe, Mönchengladbach. Und wir sind unterwegs mit dem Martin, der sich als Kussjäger bezeichnet. Frank, spontan wäre ich ob dieser Profession sehr skeptisch, aber du sagst, das hat auch alles was mit Kunst zu tun. Es ist was Gediegenes, ne?
1: Ja, wir sind aber gerade noch im Studio. Wir gehen gleich auf Kussjagd. Ich versuche dich... Du sollst nicht bellen.
0: Wer ist das denn?
1: Küssen. Das ist mein Hund, Cooper. Wir wollen ein Kussfoto machen. Komm, schleck, schleck, schleck.
2: Ja, okay. Jetzt mach,
1: komm, jetzt, ja, komm, schnell. Ja, so, komm, ich nehme noch ein Leckerchen in den Mund. Das soll er mir aus dem Mund klauen. Okay. Hier, komm her. Und jetzt, Ei. Sag mal, ist das ungewöhnlich? Normalerweise fotografierst du ja Menschen, die sich küssen.
2: Also ich fotografiere Küsse aller Art. Also ich habe auch schon ein Frauchen mit Katze in der Hand.
1: In der Stadt dann, oder was?
2: In der Stadt, ja. Wirklich selten mal, dass man eine Katze am Band sieht, aber die hatte die dabei und das war einer der außergewöhnlichen.
1: Angeleinte Katze hat Besitzerin fotografiert. Aber normalerweise sind das dann immer Pärchen oder?
2: Nee, also jedwede Kuss jede Art. Also ich fotografiere Gruppen, Freunde, die sich untereinander küssen, Familien, auch mal Arbeitskollegen, die danach bereuen, dass sie geküsst haben, aber.
1: Weil du machst es oft auf Festen, wenn dann schon mal ein Bier, so, dann kann das schon mal sein, dann ruft ihr mich dran, löscht das lieber. Aber wir machen das gleich auch in der Stadt, aber es ist die Frage, warum macht der Kerl das einfach? Warum fotografierst du Küsse?
2: Also ich habe gemerkt, ich habe die Küsse 2017 begonnen und da war es einfach nur ein Gag. Aber nach Corona habe ich gemerkt, dass Menschen sich in der Öffentlichkeit viel weniger intim zeigen. Also Händchen halten ist schon sehr selten geworden. Und küssen erst recht. Ich habe früher sehr viel Street-Fotografie gemacht und da war immer mal wieder ein Pärchen, das sich geküsst hat oder sich verabschiedet hat.
1: Kommt gar nicht mehr vor heute.
2: Sehr, sehr selten.
1: Das testen wir jetzt gleich mal in Mönchengladbach, ob wir da auch ein paar Küssende fotografieren können. Wir fragen natürlich vorher, ne?
0: Ja, natürlich. Natürlich. Die letzten zwei Minuten, ich weiß nicht, wie Sie es fanden. Ich fand es ein bisschen bizarr, aber auch sehr herzerwärmend. WDR 4 heute mit Ihnen auf den Spuren von Kussjäger Martin in Mönchengladbach. Und für alle, die nur auf eine Gelegenheit zum Mitmachen gewartet haben, ne? Sie kennen uns. Whitney Houston jetzt bei mir. Dann fluppt das von alleine.

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0: Jupiter Jones und Still. 14:30.
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2: Direkt aus dem Studio Münster, ich bin Jörn Hamann. Hallo. 4.500 junge Leute im Münsterland, die haben heute ihre ersten Schritte ins Berufsleben gemacht. Denn Anfang August geht es ja traditionell immer los mit dem Ausbildungsjahr. Die Industrie- und Handelskammer ist aber nicht unbedingt nur begeistert, denn nach wie vor sind viele Stellen offen. Und das liegt auch daran, dass passende Bewerber fehlen, erklärt Sabine Meyer, zuständig für den Bereich Fachkräftesicherung bei der IHK Münster.
3: Viele Unternehmen sagen, die Berufsstarterkompetenzen bei den jungen Menschen sind verbesserungswürdig, die Berufsorientierung ebenfalls. Das bedeutet, in unserer Ausbildungsumfrage kommt am Ende raus, es bestehen Mängel.
2: In diesem Jahr gibt es außerdem weniger Schulabgänger wegen der Umstellung von G8 auf G9. Ein Großbrand in einem Traditionshotel, das war in Rheine vor etwas mehr als einer Woche das große Thema. Inzwischen steht die Höhe des Schadens fest, wohl viele 100.000 €. Brandsachverständige suchen immer noch nach der Ursache des Feuers, während die Menschen und Vereine in Rheine dem Hotel als Treffpunkt nachtrauern. Auch der SC Alten Rheine und dessen Vorsitzender Antonius Wolters.
4: Es war eine Stärkung unserer Gemeinschaft. Die Gaststätte war für uns und ist für uns ein wichtiger Mittelpunkt in unserem Vereinsleben.
2: Ob das Hotel jemals nochmal aufgebaut wird oder doch abgerissen, das steht noch nicht fest. In Münster geht's dem Kopfsteinpflaster nicht an den Kragen, aber jetzt an die Kanten. Die alten Steine sollen ebener werden und dadurch weniger zur Stolperfalle. Dazu lässt die Stadt sie abschleifen mit speziellen Maschinen. Die sollen die Unebenheiten verschwinden lassen, aber auch den historischen Look erhalten. Schauen wir noch auf die Wetteraussichten fürs Münsterland zusammen mit Marcel Kleer aus der WDR-Wetterredaktion.
5: Hallo zusammen, heute Nachmittag bleibt es im Münsterland meist sonnig und heiß bei bis zu 34 Grad. Bis zum Abend können sich aber vereinzelt Schauer und Gewitter bilden. Morgen wird es dann noch schwüler, im Tagesverlauf steigt das Risiko für Schauer und Gewitter bei bis zu 33 Grad.
0: Soweit das Neueste aus der Region. 14:32 Uhr. Hier kommt der WDR 4 Verkehrsservice für Sie. A1 Köln Richtung Euskirchen zwischen Hürth und dem Kreuz Bliesheim. Brauchen Sie 10 Minuten länger. 6 Kilometer stockt hier der Verkehr. A3 Arnheim Richtung Oberhausen vor dem Grenzübergang Elten. 1/4 Stunde extra, 3 Kilometer Stau. Dann die 3 Frankfurt Richtung Köln zwischen Neustadt-Wied und Bad Honnef-Linz. 1/4 Stunde, 4 Kilometer. A3 Köln Richtung Oberhausen zwischen Duisburg-Wedau und Oberhausen-Lierich, 10 Minuten 5 Kilometer stockender Verkehr. Die A3 Köln Richtung Frankfurt ist zwischen Bad Honnef-Linz und Neustadt-Wied kurz gesperrt, hier 5 Kilometer Stau im Augenblick, da wird gerade ein brennender Wagen gelöscht. A4 Aachen-Köln zwischen Frechen-Nord und Köln-Eiffeltor, 10 Minuten drauf, 6 Kilometer stockt der Verkehr hier an der Baustelle. A43 Wuppertal Richtung Recklinghausen zwischen Herne-Eickel und Recklinghausen-Hochlamark 10 Minuten 2 Kilometer. A46 Düsseldorf Richtung Heinsberg zwischen Neuss-Holzheim und Grevenbruch hier 10 Minuten obendrauf und 4 Kilometer Stau. Und damit sind wir durch. Alle Staus und Störungen auch in der WDR 4 App. Kommen Sie gut an, am besten mit uns, Christian Terhöfen hier. Schönen Nachmittag.
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0: Billy Joel, schöner Klassiker, She's Always a Woman bei WDR 4. Wie sagt man in Köln immer gerne? Machet Jod, ever net so flott. Ja, da steht sogar auf den Verkehrstafeln am Rheinufer, wenn ich da unterwegs bin. Und es ist nur ein lieber Hinweis, gültig für alle, die diese Woche auch im Rest des Landes unterwegs sind. Denn es ist Blitzermarathon, meine Damen und Herren. Bei der Hitze soll man ja sowieso immer langsam machen. Wenn Sie mit dem Auto unterwegs sind, dann bitte aber diese Woche erst recht. Denn das NRW-Innenministerium erinnert nochmal freundlich heute, dass in dieser Woche verstärkt an Unfallschwerpunkten im Land geblitzt wird. Ziel sei es, die Zahl schwerer Unfälle herunterzubekommen. Denn überhöhte Geschwindigkeit sei ja auch immer noch Hauptunfallursache. Also wenn wir alle ein bisschen mehr darauf achten diese Woche, kommen wir ohne Foto durch. Das gilt übrigens nicht nur auf Autobahnen, sondern eben auch auf Land- und Bundesstraßen und im Stadtverkehr. Wir regen uns jetzt an der Stelle nicht auf. Ne? Es sagt bitte keiner, die machen sich da bloß die Taschen voll. Das sind alles alte Kamellen. Bringt uns nicht weiter an der Stelle. Hier mal so eine kleine grundbasierte, bodenständige Blitzergeschichte aus Herne. Ne? Da lernen wir noch was.
1: Ich bin auf die 42 gefahren, auf dem Sonntag. Ich habe mir gedacht, ach, da passiert nichts, ne? Ist ja Sonntag. Ja, und ich denke, lass den BMW mal ein bisschen laufen, ne? Mach den Hahn auf einmal, ich denke, scheiße, die stehen da an dieser komischen Ampel, ne? Diese. Oh ja, und dann hat schon Peng gemacht, ne? Ich habe nicht viel gelernt. Also ich habe letztes Jahr so viel Geld bezahlt. Mein Gott, das ist dann eben so, ne? Wenn ich Scheiße baue, muss ich dazu stehen.
0: So, das ist doch ein Satz wie in Stein gemeißelt. Jetzt schön Gang rein und mit höchstens 50 von Herne nach Acapulco. So viel Zeit muss sein bei WDR 4.

0: Da transpirieren wir heute mit Stil hier bei WDR 4. Joe Cocker, Summer in the City. Auch heute Nachmittag stellen wir wieder fest.
1: Das ist aber heiß.
0: Jawohl. Moers gerade 33 Grad. Bergheim meldet 31. Recklinghausen 34 Grad. Aber wenigstens ist Sommer im Radio. Hier ist Matthew Wilder. Break My Stride.

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0: Tony Hits Jazz, die 80er bei uns, I Don't Wanna Be a Hero. Heute Nachmittag oft sonnig bei uns im Land, abends dann schwüler und vereinzelt können sich Schauer oder Gewitter bilden. Dazu hochsommerlich heiß, bei Ihnen in Gütersloh bis 33, in Siegen bis 35, Pulheim heute Nachmittag 36 Grad. Morgen dann bewölkter, teilweise kräftige Schauer oder Gewitter mit dabei und es ist schwül heiß morgen auch bei 35 Grad maximal.
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2: Die Nachrichten mit Steffi Orbach. Guten Tag.
3: So wie es aussieht, den Prognosen zufolge, ist davon auszugehen, dass auch in den kommenden Tagen die Wasserstände etwas sinken bzw. stagnieren.
2: Diese Sprecherin der Generaldirektion Wasserstraßen und Schifffahrt sagt für den Rhein weitere Tiefststände voraus. Deshalb hat jetzt Bundesverkehrsminister Bilger für Donnerstag zu einer Konferenz in Bonn eingeladen. Vorher hatte sich NRW-Verkehrsminister Krischer dafür eingesetzt und mehr Geld vom Bund gefordert. Birte Sönnigsen erklärt, wofür das ausgegeben werden soll.
4: Ihm geht es darum, dass die Fahrrinnen ausgebaut werden, also dass zum Beispiel an einzelnen Stellen große Steine entfernt werden. Dadurch könnten dann Schiffe auch bei niedrigem Wasserstand mit einer größeren Ladung fahren, ohne auf Grund zu laufen. Konkret geht es ihm da um einen Abschnitt am Rhein zwischen Krefeld und Düsseldorf. Da sei alles fertig geplant, aber das könne jetzt nicht umgesetzt werden, weil die Bundesregierung im letzten Jahr dafür das Geld gestrichen habe.
2: Der Iran widerspricht Behauptungen von US-Präsident Trump, es seien neue Verhandlungen geplant. Weder gäbe es Pläne, eine Delegation zu empfangen, noch gäbe es Gespräche mit Vermittlern in anderen Ländern. Uwe Lüb berichtet.
5: Verhandlungen fänden momentan nur mit Oman statt. Dabei gehe es um die Festlegung einer Route für die sichere Durchfahrt durch die Straße von Hormuz. US-Präsident Trump hatte am Wochenende eine geplante neue Angriffswelle auf Iran vorerst gestoppt. Als Grund führte er unter anderem an, ein Abkommen mit Iran sei wieder näher gerückt. Gestern kündigte er neue Gespräche zwischen den USA und Iran für heute Nachmittag an. Wer wo miteinander sprechen werde, sagte er nicht.
2: Und das ist auch noch wichtig. Der Europäische Fußballverband UEFA droht jetzt mit rechtlichen Schritten gegen FIFA-Chef Infantino wegen der gescheiterten Pläne, WM-Anteile an Investoren zu verkaufen. In Italien ist ein 13-Jähriger gestorben, der fast sein ganzes Leben lang im Koma lag. Er hatte als 4-Jähriger Rohmilchkäse gegessen, der war mit Darmbakterien der Kuh belastet. In Witten hat sich ein Mordverdacht erstmal nicht bestätigt. Die Frau, die Polizei an der Straße gefunden hatte, wurde doch nicht überfahren, sondern wohl bei einem Streit aus dem Auto gezogen. In Duisburg hat es beim Verkaufsgespräch für einen Foodtruck einen Unfall gegeben. Als der potenzielle Käufer den Gasherd ausprobierte, kam es zur Stichflamme und einer Explosion. Interessent und Verkäufer wurden schwer verletzt. In Rade vom Wald im Oberbergischen Kreis gibt es seit dem Wochenende ein riesiges Huhn. Das ist mehr als 2 Fußballfelder groß und Teil des neuen Maislabyrinths am Hof Ölfetal. Betreiberin Tatjana Brüser sagt, dass die Maispflanzen nicht nachträglich in Huhnform geschnitten werden, sondern direkt so wachsen.
6: Beim Einpflanzen wird in Paarreihen halt kein Korn reingesetzt und dann entsteht direkt die Figur.
2: Der Traktor ist beim Säen mit Hilfe von GPS-Daten durchs Feld gefahren und hat so den Mais in Huhnform eingesät. Das war WDR aktuell.
0: 3:03, hier ist der WDR 4 Verkehrsservice. A1 Köln Richtung Euskirchen zwischen Hürth und dem Kreuz Bliesheim. Immer noch 10 Minuten, die Sie warten müssen. 4 Kilometer stockt hier der Verkehr. Wenigstens geht's langsam voran. A3 Arnheim Richtung Oberhausen vor dem Grenzübergang Elten. Eine Viertelstunde kommt dazu, 3 Kilometer Stau. Dann die 3 Köln Richtung Oberhausen zwischen Duisburg-Wedau und Oberhausen-Lierich. 10 Minuten, 5 Kilometer stockender Verkehr. A3 Köln Richtung Frankfurt jetzt, zwischen Siebengebirge und Neustadt-Wied. 1 Stunde brauchen Sie länger, 8 Kilometer Stau. Da wird ein brennendes Fahrzeug gelöscht und es ist nur eine Spur aktuell frei. A40 Duisburg Richtung Essen, zwischen Duisburg-Häfen und dem Kreuz Kaiserberg. 10 Minuten, 4 Kilometer stockend. Die 43 Wuppertal Richtung Recklinghausen, zwischen Bochum und Recklinghausen-Hochlamark. 15 Minuten, 6 Kilometer Stau. A52 Düsseldorf Richtung Essen zwischen Essen Süd und dem Dreieck Essen Ost, 10 Minuten 2 Kilometer. Dann die 61 Mönchengladbach Richtung Koblenz zwischen Türnich und dem Dreieck Erftal. 10 Minuten brauchen Sie, 4 Kilometer Stau. Und Achtung, es folgt noch eine Gefahreninformation aus dem Kreis Kleve. In Strahlen brennt in der Innenstadt ein Wohnhaus im Moment. Dadurch kommt es zu Rauchniederschlag und Geruchsbelästigung. Fenster und Türen sollten Sie geschlossen und Klima- und Lüftungsanlagen abgeschaltet halten. Alle Staus und Störungen auch laufend bei uns in der WDR 4 App für Sie.
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0: Jetzt kommt hier ein schönes Exemplar für Martin aus Mönchengladbach. Hallo.
7: Hey. Hallo.
0: Oh, der war doch schön für die Sammlung. Der Martin ist nämlich Kussjäger und er fotografiert die schönsten Knutscher im Land. Was der Mann damit macht und wie er auf Küsserinnen und Küsser zugeht, wenn er ein Foto haben möchte. Was das für ein herzliches Hobby ist, was der Martin da hat. Das hören Sie heute Nachmittag bei mir in der Lokalzeit. Auch noch in dieser Stunde hier. Hallo zusammen. Jetzt ein bisschen Abkühlung. Wir sind Eishaus. Hey Little Girl bei WDR 4.

0: Robbie Williams bei WDR 4. So um die 11.000 Leute treffen wir in dem Stadtteil, den wir uns diese Woche mal mit Ihnen genauer angucken werden. Das ist diese Woche in Essen-Bredeney so. Liegt so ein bisschen oberhalb von der Altstadt oder der Innenstadt, aber auch oberhalb vom Baldeneysee. Eine wirklich schöne Ecke da mitten im Ruhrgebiet und das sehen natürlich alle von Ihnen so auch, die da leben, ne?
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2: Ludger Kemper, seit 24 Jahren Goldschmied in Bredeney. Selbstständig mit einem kleinen Geschäft.
1: Was macht Ihre Heimat aus?
2: Bredeney ist ein kleiner, aber in sich geschlossener Stadtteil mit einer kleinen Einkaufsstraße und mit einer sehr netten Bevölkerung, die auch gegenseitig aufeinander aufpasst und auch viel voneinander weiß, aber auch sehr nett zueinander ist.
1: Was ist Ihr Geheimtipp hier?
2: Mein liebster Weg ist runter zum Baldeneysee von Bredeney, den Hügelweg entlang, etwas außerhalb, versteckt durch den Wald. Ein wunderschöner Ausblick in den Hügelpark. Die Villa Hügel ist ja hier in Bredeney somit das bekannteste Gebäude, von Alfred Krupp vor 150 Jahren gebaut, mit einem wunderschönen Park ringsrum. Es lohnt sich eigentlich jeder Besuch.
1: Was müssen wir bei Ihnen erlebt haben?
2: Eine schöne Veranstaltung ist dieses Kanu-Polo, was einmal im Jahr ein großes Turnier im Baldeneysee ist, wo auch Mannschaften aus ganz Deutschland und zum Teil Europa kommen. Da sind 6 Personen in einem Kanu, die mit einem Ball auf Tore werfen, die ähnlich hoch gehängt sind wie ein Basketballkorb. Gibt es auch einen Torwart. Das ist ein sehr kraftvoller und ein sehr dynamischer Sport. Also für den Zuschauer wirklich ein tolles, tolles Event.
1: Was macht Sie glücklich in Ihrer Heimat?
2: Meine Heimat ist eigentlich auch dort, wo meine Familie wohnt. Und ich habe das Glück, dass meine Kinder hier wohnen und meine Enkel, die ich häufig sehe. Und das ist dann eigentlich das größte Glück der Heimat.
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0: mit Robert Palmer geht's durch den Montagnachmittag. Und das ist los in Ihrer Ecke des Landes. Es ist genau 16:30.
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2: Direkt aus dem Studio Münster, ich bin Jörn Hamann, hallo. Für Sie wurde es heute ernst. 4.500 junge Leute im Münsterland haben ihre Berufsausbildung angefangen. 4.500 klingt erstmal viel, aber die Industrie- und Handelskammer ist nicht unbedingt nur begeistert. Denn nach wie vor sind viele Stellen offen und das liegt auch daran, dass passende Bewerber fehlen, erklärte Sabine Meyer, zuständig für den Bereich Fachkräftesicherung bei der IHK Münster.
3: Viele Unternehmen sagen, die Berufsstarterkompetenzen bei den jungen Menschen sind verbesserungswürdig, die Berufsorientierung ebenfalls. Das bedeutet, in unserer Ausbildungsumfrage kommt am Ende raus, es bestehen Mängel.
2: Noch bis in den Oktober rein nehmen viele Unternehmen auch nachträglich noch Azubis für dieses Jahr an. Angetrunken auf Pedelecs, Fahrrädern, E-Scootern oder am Steuer eines Autos unterwegs sein. Aktuell ist das offenbar ein ziemlich großes Problem auf den Straßen des Münsterlands. Zum Beispiel im Kreis Borken. Da hat die Polizei vergangene Woche kontrolliert und gleich 17 Leute angehalten, weil sie getrunken oder Drogen genommen hatten und dabei ein Fahrzeug fuhren. Eine Fahrerin hatte fast 1,5 Promille im Blut, das war in Borken. Aber auch in Bocholt, Südlohn, Ahaus und Gronau gab es ähnliche Vorfälle, sagt die Polizei. Kann das Tierheim in Neunkirchen für Besucher und Fundtiere wieder öffnen? Das soll sich heute noch entscheiden. Dort waren nämlich 2 Katzen bei einem Schnelltest positiv auf das Parvovirus getestet worden. Die Katzenseuche ist hochgradig ansteckend. Das Tierheim wurde erstmal vorsichtshalber dicht gemacht. Tests haben inzwischen ergeben, dass die beiden Katzen doch nicht infiziert sind. Auch die bisher getesteten Kotproben waren negativ. Am Wochenende lagen aber noch nicht alle Ergebnisse vor. Ganz zum Schluss, wie immer, die Wetteraussichten. Heute von und mit Marcel Clair.
4: Hallo zusammen, heute Nachmittag bleibt es im Münsterland meist sonnig und heiß bei bis zu 34 Grad. Bis zum Abend können sich aber vereinzelt Schauer und Gewitter bilden. Morgen wird es dann noch schwüler, im Tagesverlauf steigt das Risiko für Schauer und Gewitter bei bis zu 33 Grad.
0: 15.32 Uhr am Was. Hier ist der WDR 4 Verkehrsservice. A1 Köln Richtung Euskirchen zwischen Hürth und dem Kreuz Bliesheim. 10 Minuten immer noch obendrauf, 4 Kilometer stockt hier der Verkehr. A3 Köln Richtung Oberhausen zwischen dem Kreuz Breitscheid und Oberhausen-Lierich. Viertelstunde extra, 6 Kilometer. A3 Köln Richtung Frankfurt zwischen Siebengebirge und Neustadt-Wied. Hier brauchen Sie auch eine Viertelstunde länger. 7 Kilometer stockt der Verkehr wegen Bergungsarbeiten. A4 Aachen Richtung Köln zwischen dem Kreuz Köln-West und Köln-Klettenberg. 10 Minuten, 4 Kilometer stockender Verkehr hier an der Baustelle. Dann haben wir die A30 dabei, Osnabrück Richtung Rheine zwischen Lotte und Ibbenbüren. 10 Minuten, 3 Kilometer. A52 Düsseldorf-Ruhrmond zwischen Mönchengladbach-Nord und Mönchengladbach-Hart. 10 Minuten, 3 Kilometer. A57 Krefeld Richtung Nimwegen zwischen Krefeld-Gartenstadt und Mörs-Hülsdonk, 5 Kilometer stockender Verkehr. A59 Duisburg Richtung Dienstlaken zwischen Duisburg-Düssern und dem Kreuz Duisburg-Nord auch nochmal 10 Minuten extra hier, 4 Kilometer Stau. Und Achtung, es folgt nochmal die Gefahreninformation aus dem Kreis Kleve. In Strahlen brennt in der Innenstadt ein Wohnhaus. Die Feuerwehr warnt hier vor starkem Rauch und rät dazu, Fenster und Türen zu schließen. Und alle Staus und Störungen laufend auch in der WDR4-App für Sie, auch heute Nachmittag im auf Abruf. Ich bin Christian Terhöfen, kommen Sie gut an und haben Sie einen guten Nachmittag mit uns.
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0: Strand- und Badetaschenradio WDR 4. Aber Vorsicht, wir sind heute ein bisschen im Flirtmodus hier. Es könnte auch eine Strandromanze rauskommen bei dem, was wir heute machen. Wir sind nämlich in Mönchengladbach mit Kussjäger Martin unterwegs. Der studiert nicht irgendwelche Kusstechniken bei anderen Leuten, sondern ist quasi derjenige, der aus jedem Kuss ein Kunstwerk macht. Egal, ob in der Fußgängerzone, auf der Kirmes oder beim Konzert vor der Bühne. Der Martin ist nämlich Fotograf. Und ich finde, der hat landesweit die schönsten Motive vor der Linse. Lokalzeitreporter Frank Rieger ist mit ihm heute unterwegs. Hör mal, wie kommt der denn an seine Hauptdarsteller eigentlich, der Martin?
1: Ja, der ist ja Kussjäger und wir sind gerade in Mönchengladbach unterwegs. Du musst dir das nicht so vorstellen, wir verstecken uns nicht und springen nach vorne, sondern wir sprechen die Leute an.
0: Ja.
1: Und wir haben eine gute Erfolgsquote. Also wir haben jetzt schon irgendwie 10-12 Küsse.
2: Ja, also ich bin sehr begeistert. Die Erfolgsquote ist ähnlich wie bei einem Festival. Da spreche ich nicht nur Paare an, sondern auch Gruppen. Und so 70% ist schon sehr, sehr gut.
1: Komm, wir versuchen das mal hier bei dem einen hier. Komm, hier geh mal hin.
2: Hi, mein Name ist Martin, ich bin Fotograf. Ich bin gerade als der Kussjäger unterwegs.
3: Ja, hi, grüß dich.
2: Hi. Ich suche noch ein paar schöne Motive. Hast du einen Kuss für mich übrig? Ich habe gerade gesehen, du bist mit einer Mädelsgruppe hierher gekommen.
3: Oh, jetzt überrumpelst du mich ja ein bisschen. Ja, mal.
1: Aber momentan bist du alleine. Wo ist denn die? Hast du Frau,
3: ja,
1: Freunde?
3: Ey, wir sind jetzt gerade bubbelt hier am Trinken. Wir machen gerade einen schönen Mädelstag. Das heißt, meine Frau hat Geburtstag.
1: Nein,
3: wie heißt die? Meine Frau Katja.
1: Du bist?
3: Ich bin der André, hi.
1: So, warte, grüß dich. Soll ich die mal aus dem Laden holen?
3: Ja, wir sind hier.
1: Katja!
4: Hi!
1: Komm mal her! Schatzi! Möchtest du knutschen?
4: Na klar, aber so.
1: Nicht mich, deinen Mann, jetzt komm mal raus.
4: Hi!
1: So, das ist der Kussjäger, der macht Fotos.
4: Hi!
2: Ich versuche dieses Jahr 30.000 Fotos von Küssen voll zu machen und dein Mann meinte gerade, du wirst ein sehr küssenswerter Person.
1: Ja, und du hast heute Geburtstag.
3: Genau!
1: So, die hübscheste Kamera fertig.
2: Gladbach!
1: Ja, so, dann legt man los.
3: Wahnsinn! Okay! So, das kann ich gut.
0: Da passiert schon was.
2: Sehr schön.
0: Spielt mit der Kamera, spielt mit ihr.
1: Oh. Und das ist live jetzt im Radio gewesen, ne?
3: Wahnsinn. Siehst du, alles Gute zum Geburtstag.
1: Ja. Ein Geburtstagsküsschen.
2: Wunderbar, hatte ich selten.
1: Passiert das oft mit Zunge?
2: Alle Küsse sind erlaubt, solange sie polizeilich konform bleiben. Und Zunge ist kein Problem.
3: Perfekt. Danke.
1: So, wir machen es weiter auf die Pirsch hier.
0: Ja, dann viel Spaß auf der Pirsch. Bei uns schmeckt heute jeder Kuss nach Bubble Tea. Küssen für die Kunst auf jeden Fall. Heute Nachmittag hier unterwegs mit Kussjäger und Fotograf Martin in seiner Heimatstadt Mönchengladbach. Wie schön die Bilder werden, die er da so macht, sehen Sie schon bei uns im Studioblog auf wdr4.de und bei uns in der WDR4-App.

0: Wong Chung. Sind die 80er. Dancehall Days. Hallo, wir sind's.
1: Hallo, liebes WDR4-Team. Hier ist Brigitte aus Krefeld mit eurer Musik im Ohr. Ich bin neue Mithörerin bei WDR4 und bin total begeistert und würde gerne auch noch meinen Mann Roman grüßen und das gesamte Werkstattteam. Euch auch einen lieben Gruß ins WDR4-Studio.
0: Brigitte, willkommen hier bei WDR4 und Grüße an den Gatten und natürlich die Truppe in der Werkstatt. Und ganz wichtig, bleiben Sie! Wir haben 80er und die größten Klassiker für alle hier. Das sind Baccarat!

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0: Kiss.
1: Wieder so ein Knutscher hier mit Prince. Ich habe noch das Wetter für Sie. Bis zum Abend ziehen lokal auch mal mehr Quellwolken durch im Land. Vor allem im südlichen Rheinland bilden sich vereinzelt Gewitter und Schauer. Ansonsten bleibt es trocken, 25 bis 32 Grad. Morgen wechselnd bewölkt, einige teils kräftige Schauer sind wieder mit dabei. In Monschau morgen 30, in Schwerte 33 und in Münster bis 34 Grad.
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3: Die Nachrichten mit Steffi Orbach. Guten Tag. Die Zahl der Landwirte, die der Feuerwehr Hilfe gegen die Waldbrände anbieten, hat sich in Deutschland im vergangenen Jahr verdoppelt. In NRW sind es 17 Landwirte. Die Hilfe funktioniert über das Internetportal Red Farmer. Marvin Konrad berichtet.
4: Bei Red Farmer hinterlegen Landwirte ihre Standorte, Telefonnummern und welche Maschinen sie haben. Die Feuerwehren können dann im Ernstfall schnell passende Helfer in der Umgebung finden und anrufen. Die Landwirte transportieren zum Beispiel große Mengen Löschwasser oder ziehen mit Traktoren und Bodengeräten Brandschneisen, damit sich die Flammen nicht weiter ausbreiten. In Bergheim halfen sie am Sonntag mit Tankwagen, in Wuppertal pflügten Bauern Schneisen um ein brennendes Feld herum. Viele lassen dafür kurzfristig ihre eigentliche Arbeit liegen. Auch Feuerwehren können sich bei Red Farmer registrieren.
3: Mehr als 1000 Juristinnen und Juristen fordern von der Politik, ein AfD-Verbotsverfahren anzustoßen. Sie haben dazu einen offenen Brief verfasst. Bianca Schwarz, WDR Berlin.
5: Der offene Brief richtet sich an die Bundesregierung und an die Abgeordneten im Bundestag und sie werden darin sehr deutlich aufgefordert, ein AfD-Verbotsverfahren einzuleiten. Das ist ein offener Brief des Republikanischen Anwältinnen- und Anwältevereins. Das ist ein Verein, der versteht sich selbst als politische Interessensvertretung von Juristen und gehört seit Jahrzehnten zu den bekanntesten Juristenvereinigungen Deutschlands. Diesen offenen Brief haben schon über 1000 Juristinnen und Juristen aus Deutschland unterschrieben, darunter viele Anwälte, aber auch Richter, Staatsanwälte, Juristen aus Verwaltung und Wirtschaft und Rechtsreferendare.
3: Und darauf gucken wir auch noch. Die Politik berät am Donnerstag, wie sie mit dem niedrigen Pegelstand des Rheins umgehen soll. In Bonn ist eine Fachtagung geplant, um Lösungen für die Industrie zu finden, die kaum noch Fracht auf dem Rhein transportieren kann. Vor der Küste der spanischen Exklave Ceuta an der Grenze zu Marokko suchen Taucher weiter nach Vermissten. Die Behörden berichten, dass bisher 88 Leichen geborgen wurden. Zehntausende Menschen hatten in den letzten Tagen versucht, über Ceuta in die EU zu kommen. Die Stadt Dortmund hat eine erste Bilanz gezogen zum Bettelverbot. Das gilt seit dem Wochenende. Das Ordnungsamt hat kaum Bettler angetroffen, die gegen die Regel verstoßen haben. Zum Volksfest Libori in Paderborn haben fast alle eine positive Bilanz gezogen. Polizei, Kirche, Schausteller und Einzelhändler waren zufrieden. Einen Vorfall gab es am Lebkuchenstand. Jens Reinhardt von der Stadt Paderborn sagt, dass sich Betrunkene einen fremdenfeindlichen Spruch aufs Herz drucken lassen wollten.
6: Wir haben Hinweise bekommen, dass an dem ersten Libori-Sonntag eine Gruppe angetrunkener Männer auf einem Stand auftauchte, der Lebkuchenherzen beschriftet, und die wollten die Schrift haben. Ausländer raus. Ein Spruch, mit dem wir als Veranstalter überhaupt nicht leben können. Libori ist ein weltoffenes Fest. Hier ist jeder eingeladen, herzukommen.
3: Zu Libori in Paderborn kamen dieses Jahr 1,4 Millionen Besucher. Das war WDR aktuell.
1: Steffi, danke dir. 16 Uhr und 3 Minuten. Hier ist der WDR 4 Verkehrsservice. A1 Köln Richtung Euskirchen. Zwischen Hürth und dem Kreuz Bliesheim. 10 Minuten dauert es immer noch. 4 Kilometer stockt der Verkehr hier. A3 Köln Richtung Oberhausen. Zwischen Duisburg-Wedau und Oberhausen-Lierich. Viertelstunde, 5 Kilometer. A4 Aachen Richtung Köln. Zwischen dem Kreuz Köln-West und Köln-Klettenberg. 10 Minuten, 5 Kilometer stockender Verkehr. Hier wird gebaut. A4, Köln Richtung Aachen, zwischen dem Dreieck Heumer und dem Kreuz Köln-Süd, 5 Kilometer stockender Verkehr. Es gibt einen Stau auf der A30, Osnabrück Richtung Rheine, zwischen Lotte und Ibbenbüren, 4 Kilometer. A59, Duisburg Richtung Dienstlaken, zwischen Duisburg Zentrum und Duisburg Meiderich. Hier 20 Minuten mehr für Sie, 4 Kilometer Stau, das Ganze nach einem Unfall. A59, Dienstlaken Richtung Duisburg, zwischen Duisburg-Alt-Hamborn und dem Kreuz Duisburg. 10 Minuten, 3 Kilometer. Und dann noch die 61, Mönchengladbach Richtung Koblenz, zwischen Gümnich und dem Dreieck Erftal, 3 Kilometer Stau. Und alle Staus laufen für Sie natürlich auch in der WDR 4 App.
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1: Guten Tag und passen Sie bloß auf. Passen Sie bloß auf, heißt der Satz. Heute ist der Blitzermarathon in Nordrhein-Westfalen gestartet. Noch bis Sonntag gibt es verstärkt Radarkontrollen im Land, aber es kann natürlich nicht überall so malerisch aussehen wie beim Sven hier. Ne?
0: Natürlich kennt man seine Lieblingsblitzer, aber da sind fest eingestellte Blitzer. Herner Straße, Bochum Richtung Herne. Unten im Loch an der Aral, da steht ein Festblitzer und dann macht das auch manchmal Spaß, wenn man oben an der Kirche steht und der blitzt im Dunkeln. Da freut man sich schon mal.
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0: Gönnen wir uns auch mal einen Klassiker von Queen. Hier ist Somebody to Love bei WDR 4. Eine Kollegin erzählte heute Morgen noch, Küssen auf dem Foto, das sieht immer doof aus. Man darf immer nur so tun, als ob. Das wäre der Trick. Das hat ihr eigener Hochzeitsfotograf angeblich damals zu ihr gesagt. Wahrscheinlich, weil er für unschöne Fotos hätte haften müssen, denke ich mal. Jetzt ist die Frage, was sagt denn bitte der Profi dazu? Lokalzeitreporter Frank Krieger ist heute nämlich mit Kussjäger Martin unterwegs. Der fotografiert Menschen, die sich küssen. Und da wird, glaube ich, nicht nur so getan nach allem, was ich im Studioblog auf WDR4.de sehen kann, oder Frank?
1: Nee, in Mönchengladbach sind wir jetzt unterwegs gewesen. Trotz der Hitze haben ganz viele mitgemacht und da war nicht nur so getan, oder?
2: So angedeutete Küsse haben wir heute nicht gesehen und die sind insgesamt auch sehr, sehr selten bei der ganzen Aktion.
1: Weil du willst ja einfach die ganze Bandbreite von Küssen. Also wir hatten heute, also der Specht war auch dabei. Wir haben sogar ein bisschen dabei gehabt.
2: Genau.
1: Also du nimmst auch Handküsse.
2: Also Kussbund Richtung Kamera in Gruppen, wenn es mal Kollegen sind, Handküsse. Kuss auf die Stirn, alles ist dabei gewesen.
1: So, und so hört sich das an. Ich habe das mal vorhin mitgeschnitten. Da haben wir, wie hießen die beiden nochmal? Christian und Simone. Ne? Da haben wir die angesprochen. So klingt das.
3: Hallo ihr beiden, darf ich kurz stören? Hi, mein Name ist Martin, ich bin Fotograf und mache gerade Fotokunstaktion als der Kussjäger. Und dieses Jahr möchte ich 30.000 Fotos voll machen. Hättet ihr noch ein Küsschen für mich übrig?
4: Aber ja, klar. Selbstverständlich.
3: Sehr schön. Ihr macht den Kuss, ich mache den Rest.
1: Okay. Gut. Man hört ganz wenig nur, aber die beiden haben mir ganz selbstverständlich gesagt, wir machen auf jeden Fall mit.
4: Wir sind da relativ offen.
5: Ja. Also. Wir sind auch, ich sag mal, für jeden Scheiß zu haben.
4: Wir sind Karnevalisten
5: zum Beispiel.
4: Hätte er
5: jetzt gesagt, spring ihn auf den Rücken, dann auf mal Huckepack, dann hätten wir auch gemacht. Also.
1: Ja. Es haben so viele mitgemacht, 70-80% Erfolgsquote, würde ich sagen.
2: Ja, also heute war sehr erfolgreich, aufgrund der Tatsache, weil wir mehr Paare angesprochen haben. Wenn ich das auf Veranstaltungen mache, gehe ich auch direkt in Gruppen rein und da kommen die kuriosesten Kusskombinationen zustande. Aber da ist die Vielfalt etwas anders.
1: So, du willst in diesem Jahr noch 30.000 schaffen und wir klären, also Küsse, ne?
2: Genau.
1: So, und wir klären auch gleich mal, was du mit den Küssen alles machen möchtest, weil das ist ja ein Kunstprojekt, da soll ja was mit passieren, das klären wir gleich mal.
0: Ja. Ja, gut, dass wir das nochmal geklärt haben. Gruß und Kuss aus Mönchengladbach, heute bei WDR 4 mit Kussjäger und Fotograf Martin.

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0: Adele ist das mit Hello und damit rüber in ihre Region. Es ist jetzt genau 16:30.
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0: Münster, ich bin Jörn Hamann, hallo. Und als erstes schauen wir, wie der erste Tag für die vielen Azubis im Münsterland gewesen ist. Ganze 4.500 haben heute in ihren Betrieben angefangen. Auch Noah Wessels aus Senden. Gleich an seinem ersten Arbeitstag heute konnte der 16-Jährige schon auf einer Baustelle ran. Für Noah war früh klar, er will Heizungsinstallateur werden.
1: Weil ich den Arbeitsbereich sehr interessant fand, habe ich mich einfach beworben und hat geklappt. Und das ist eine coole Arbeit. Wärmepumpen einbauen oder hier Fußbodenheizung verlegen, macht schon Spaß.
0: Viele Stellen sind noch offen, sagt die Industrie- und Handelskammer, unter anderem, weil wegen der Umstellung von G8 auf G9 Schulabgänger fehlen oder die Qualifikation nicht zum Job passt. Wer aktuell noch auf der Suche nach einer passenden Ausbildung ist, noch bis in den Oktober rein, nehmen viele Unternehmen auch nachträglich noch Azubis für dieses Jahr an. Tja, die einen fangen an, die anderen hören im Job auf, unfreiwillig. In Ahaus, da geht nämlich eine kleine Ära im Einzelhandel langsam zu Ende. 50 Jahre gab es das Gartencenter Hilgard im Stadtteil Wüllen, doch im Spätherbst schließt es. Es rechne sich einfach nicht mehr, sagen die Betreiber, denn das Einkaufsverhalten habe sich verändert und die Kosten seien einfach immer weiter gestiegen. Juniorchef Jan Ickemann muss das Geschäft schweren Herzens abwickeln.
2: Also es war auf jeden Fall eine schwierige Entscheidung und es ist jetzt auch eine komische Zeit. Unsere Mitarbeiter, unsere Kollegen gehen natürlich nach und nach weg. Wir freuen uns über jeden, der einen neuen Job findet, aber dadurch stehen am Ende wir hier und müssen irgendwie mit dem, was noch so da ist, die Bude hier schmeißen. Also es ist schon komisch.
0: Ende November wird das Geschäft dann endgültig Geschichte sein. Die Gebäude abgerissen, dort entsteht dann ein Supermarkt. Und Marcel Klär sagt uns jetzt noch, wie das Wetter im Münsterland wird.
3: Hallo zusammen, bis zum Abend ziehen im Münsterland auch mal mehr Wolken durch und vereinzelt bilden sich schon erste Schauer oder Gewitter bei bis zu 31 Grad. Morgen ziehen dann vor allem am Nachmittag teils kräftige Schauer und Gewitter auf. Es wird sehr schwül bei bis zu 34 Grad.
4: Gleich 3:30, hier ist der WDR 4 Verkehrsservice. WDR 4 hier mit der Verkehrslage. Jetzt ist nämlich der Rechner gerade ausgefallen. So, da ist er wieder. A1 Köln Richtung Euskirchen zwischen Hürth und dem Kreuz Bliesheim. 3 Kilometer stockender Verkehr, damit fangen wir schon mal an. Dann haben wir die A3 Köln Richtung Oberhausen zwischen Duisburg-Wedau und Oberhausen-Lierich. 10 Minuten, 6 Kilometer stockender Verkehr. A4 Aachen Richtung Köln zwischen dem Kreuz Köln-West und Köln-Eiffeltor. 10 Minuten dauert es hier, 6 Kilometer stockender Verkehr. Das Ganze an der Baustelle. Und dann habe ich noch die A30 Osnabrück Richtung Rheine zwischen Lotte und Ibbenbüren. 10 Minuten, 4 Kilometer Stau. Alle Staus auch in der WDR 4 App. Kommen Sie heil und sicher an. Christian Terhöfen hier. Schönen Nachmittag mit uns.
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0: von Substitute bei WDR 4. Heute Abend haben wir was vor mit Ihnen und das Beste ist, Sie müssen noch nicht mal Ihr Radio dafür alleine lassen. Wir liefern Ihnen den WDR 4 Konzertsommer, nämlich auch auf die Terrasse, den Balkon oder direkt vor die Gartenhütte. 6 Wochen lang präsentieren wir immer am Montagabend wirklich fulminante Live-Mitschnitte von Konzerten, die WDR 4 Ihnen in den letzten Monaten überall im Land präsentiert hat. Und heute zum Auftakt der ganzen Nummer erwartet uns gleich ein ganz besonderes Highlight. Kölsch-Rocker Wolfgang Niedecken hat mit seiner Band Bab im Juli im Kölner Stadion ja die Hütte beben lassen. Und hier bei WDR 4 hat der Wolfgang erzählt, warum das Stadion des 1. FC Köln so ein besonderer Ort für ihn ist.
1: Also ich glaube, meine unverschämteste Macke ist die, dass die ganze Familie weiß, wenn der FC spielt, bin ich incommunicado. Alle wissen, der Papa braucht das. Das ist wirklich eine Marke. Und die will ich auch nicht abstellen.
0: Das muss ja jetzt auch nicht mehr sein. Das Konzert war eh eine Krönung zum 50. Bandjubiläum. Der Wolfgang konnte am nächsten Morgen gar nicht ganz fassen, dass das wirklich passiert war.
1: Ja, wie ich morgen wach geworden bin, habe ich geträumt, ich hätte gestern Abend im Müngersdorfer Stadion gespielt. Da wären 45.000 Leute gewesen und die wären vollkommen ausgeflippt. Das habe ich geträumt. Also das ist schon ein Glücksfall. Also das ist schon ein Konzert, das bleibt. Also in ein paar Jahren werden die Leute sagen, ey, warst du dabei, als Bab im Stadion gespielt hat? Und so hatte ich mir das gewünscht.
0: So, das wird also auf jeden Fall heute ein knaller Radioabend. Bei uns ab 19 Uhr gibt es die volle Ladung 2 Stunden Bab. Und zum Warmsingen jetzt hier schon mal ein Klassiker. Eine schöne Rose bei WDR 4. Ich bin kein Kölscher, ich kann das nicht so. Die Rose ist aber auch schwierig. Die Rose, ich probiere es einfach weiter. Die Hoffnung stirbt zuletzt.

den Song bei WDR 4 auch mal alkoholfrei. In den 80ern hat man dazu immer rumserviert im Werbefernsehen. Nehmen wir an, deshalb waren die um kurz vor sechs auch immer schon so aufgedreht. Katja Nye, What a Feeling, damals großer Werbehit, ne? So typisch Sommer bei WDR 4. Ich finde, das darf nie fehlen hier in diesen warmen Sommermonaten. Das ist ein bisschen wie Last Christmas zu Weihnachten. Übrigens, Katja Nye ist in diesem Jahr 70 geworden und sie macht immer noch Musik. Das ist Irene Cara und Fame bei WDR 4.

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0: 1988, riesiger Hit von Fine Young Cannibals und Good Thing um kurz vor 5 hier bei uns. Bis zum Abend ziehen lokal mal mehr Quellwolken durch, so heißt es. Vor allem im südlichen Rheinland bilden sich vereinzelt Gewitter und Schauer. Ansonsten bleibt es trocken bei 25 bis 32 Grad. Und auch in der Nacht sind einzelne Schauer oder Gewitter dann möglich. Es bleibt oft tropisch warm bei uns im Land, 23 bis 17 Grad. Morgen dann auch erst noch sonnig. Am Nachmittag ziehen mehr Wolken auf und es ziehen kräftige Schauer und Gewitter durch. Es wird dann schwül heiß in Brilon bei Ihnen, 32, in Detmold bis 33 und in Essen morgen bis 34 Grad.
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2: Die Nachrichten mit Steffi Orbach. Guten Tag. Verbraucherschützer kritisieren die Deutsche Bahn. Sie sagen, dass deren Supersparpreise oft gar nicht verfügbar seien. Das habe eine Untersuchung über einen Zeitraum von fast 2 Jahren gezeigt. Christoph Geismeier berichtet.
3: An rund 80% der untersuchten Tage waren diese Tickets zu den Hauptverkehrszeiten nicht buchbar. Beim Supersparpreis der Bahn klaffe eine Lücke zwischen Werbung und Realität. Die Bahn hat die Vorwürfe der Verbraucherschützer zurückgewiesen und sie kritisiert auch das Testverfahren des Verbraucherzentrale Bundesverbandes. Die Verbraucherschützer hätten sich nicht die Reisezeiten vor 7 Uhr früh oder eben am späteren Abend angeschaut. Und genau zu diesen Randzeiten gäbe es viele günstige Ticketangebote, von denen die Bahnkunden profitieren könnten.
2: Der Druck auf FIFA-Chef Infantino wächst. Sein Plan, Anteile an den Rechten der Fußball-WM meistbietend an Investoren zu verkaufen, könnte ihn sein Amt kosten. Raphael Krämer berichtet.
4: Der meiste Druck auf den Chef des Fußball-Weltverbands kommt dabei vom europäischen und sehr mächtigen Fußballverband UEFA. Der hat schon die Verkaufspläne für die WM mitgestoppt. Jetzt kommt die nächste Runde. Die UEFA droht der FIFA mit rechtlichen Schritten. Sie hat den Weltverband nach Medienberichten dazu aufgefordert, alle Unterlagen zu den Verkaufsplänen aufzubewahren, sozusagen zur Beweissicherung. Die UEFA hat schon am Wochenende FIFA-Chef Infantino das Vertrauen entzogen. Seitdem kursieren auch schon Namen für einen möglichen Nachfolger. Allerdings, so mächtig die UEFA in der Fußballwelt ist, sie allein könnte Infantino nicht stürzen. Sie bräuchte noch die Unterstützung von Fußballverbänden aus weiteren Ländern.
2: Und darauf gucken wir heute auch noch. In der ukrainischen Hauptstadt Kiew sind im Juli mehr Menschen getötet worden als in jedem anderen Monat seit Beginn des Kriegs. Bei russischen Angriffen sind laut Behörden mindestens 60 Menschen ums Leben gekommen. Mehr als 1000 Juristinnen und Juristen fordern von der Politik, ein AfD-Verbotsverfahren anzustoßen. In einem offenen Brief schreiben die Anwälte, Richterinnen und Staatsanwälte, sie sähen es als ihre Pflicht an, sich für die Menschenwürde aller Menschen einzusetzen. Die Politik berät am Donnerstag, wie sie mit dem niedrigen Pegelstand des Rheins umgehen soll. In Bonn ist eine Fachtagung geplant, um Lösungen für die Industrie zu finden, die kaum noch Fracht auf dem Rhein transportieren kann. Der Waldbrand in Mechernich in der Eifel ist unter Kontrolle. Über 100 Feuerwehrleute waren zeitweise im Einsatz. Eine besondere Herausforderung war es, das Löschwasser zum Brandort zu bekommen. Feuerwehrsprecher Christian Heinrichs hat im WDR-Interview erklärt, wie die Einsatzkräfte das gemacht haben.
5: Wir haben mehrere große Fahrzeuge im Einsatz. Das sind umgebaute Milchlaster, die früher mal unterwegs waren, wo dann auch Zehntausende von Liter Wasser dann oben Richtung Einsatzstelle gefahren werden.
2: Die Feuerwehr sucht in Mechernich weiter nach Glutnestern. Der Einsatz wird voraussichtlich noch bis heute Abend laufen. Das war WDR aktuell.
0: 17:03 Uhr, hier ist der WDR 4 Verkehrsservice für Sie. Vorsicht bitte erstmal, die A2 Oberhausen Richtung Dortmund ist zwischen Gelsenkirchen-Buer und Herten im Moment gesperrt. Da brennt die Böschung. 4 Kilometer Stau hier die Folge. A3 Köln Richtung Oberhausen zwischen Duisburg-Wedau und Oberhausen-Lierich. 10 Minuten mehr, 4 Kilometer Stau. A4 Aachen Richtung Köln zwischen dem Kreuz Köln-West und Köln-Eiffeltor. 15 Minuten drauf, 5 Kilometer Stau hier an der Baustelle. Und noch die A33 Bielefeld Richtung Brilon. Zwischen Stuckenbrock-Senne und Paderborn-Senne-Lager 20 Minuten, 3 Kilometer Stau, das Ganze hier nach einem Unfall. Alle Staus und Störungen laufen da auch in der WDR 4 App für Sie.
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0: So, und um kurz nach 5 können wir die Sache auch ruhig mal beim Namen nennen hier.
6: So, Feierabend.
0: Hallo zusammen.
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0: Celine Dion hier bei WDR 4, Because You Loved Me. Bussi auf die Wange oder direkt mit vollem Einsatz, vielleicht so ein Ganzkörperakrobat. Es gibt ja ganz unterschiedliche Kusstypen, haben wir heute schon festgestellt. Der Martin fotografiert Menschen, die sich küssen. Und dann kommt er manchmal auch mit denen ins Gespräch. Lokalzeitreporter Frank Rieger ist heute mit dem Martin, dem Kussjäger, in Mönchengladbach unterwegs gewesen. Frank, welche Kusstypen hast du heute getroffen?
1: Ja, also sag mal, wie viel hast du jetzt nochmal gemacht? Wie viele Küsse bisher hast du fotografiert?
2: Also bis dato bin ich bei 17.500 ein paar gequetschte.
1: So, und wir haben ja heute auch verschiedene Kusstypen gesehen. Ja, ein Nein habe ich auch schon. Das ist auch ein Kusstyp gewesen, der wollte nicht. So hat der Mann direkt gesagt, nein, will ich nicht. Ich habe auch schon richtig Waschlappen, also das war auch dabei. Aber das süßeste Pärchen war eigentlich der Specht.
2: Ja, der Specht hat wirklich Eindruck hinterlassen.
1: Die waren immer klasse. Das war Marlene und Otto, ne?
2: Otto, genau, ja.
3: Hätten wir Lust, klar.
2: Haben wir die Mütze ein bisschen höher?
1: Die Kamera war noch gar nicht fertig.
3: Ach so, doch. Aber wir küssen uns öfter. Wir müssen in Übung bleiben.
2: Der Trainingskuss ist immer gut, aber jetzt bin ich startklar.
4: Ja, aber nur kurz.
2: Sie können so lange küssen, wie du wollen. Küssen haben keine Zeit.
4: Längere nur gegen Gage.
2: Gegen Gage? Sie kriegen einen Kuss mehr, als sie vorher hatten. Okay.
4: Weiter.
2: Oh, sehr gut.
1: Und die haben noch mehr gemacht. Der kam gar nicht mit dem Fotografieren hinterher. Ich habe die auch hinterher gefragt, so, ihr habt sofort mitgemacht. Ne? Wieso?
3: Ja, warum denn nicht?
4: Ist das doch
3: nicht
4: ist reine Gewohnheit. Wir sind jetzt 49 Jahre lang verheiratet und es funktioniert immer noch.
0: Ja. Ist aber auch schön, dass man sagt, es ist reine Gewohnheit. Jetzt, wo alles im Kasten ist, was soll mit dieser großen Kusskollektion bei Martin denn mal passieren?
1: Also jeder kriegt ja eigentlich einen QR-Code, wenn du so auf Festivals bist und die fotografierst. Dann können sie sich ein Foto machen. Manche haben einen Kühlschrankmagneten zu Hause. Was machst du mit den ganzen Fotos? Was ist der Traum?
2: Also das Ziel ist einfach wirklich erstmal 30.000 Paare dazu zu bringen, zu küssen. Und einfach, dass die Intimität in der Öffentlichkeit wieder gefördert wird, weil ich gemerkt habe, dass seit Corona da echt eine Hemmung zwischen den Menschen besteht.
1: Du willst eine Ausstellung damit machen, ne?
2: Ja, die Ausstellung ist das nächstgrößte Ziel. Dafür brauche ich große Fläche. Weil 30.000, da wird es wahrscheinlich eine Projektionsausstellung. Und da bräuchte ich gegebenenfalls auch einen Sponsor.
1: Also ein Kussfreund, Kunstfreund, eine Kunstpalast, Kussausstellung will er machen. So, genug mit den schlechten Wortwitzen.
0: Aber dein Foto mit deinem Hund da von heute Nachmittag, das brauchen wir auch, ne? Das geht vorne direkt mit drauf.
1: Das ging nur mit Leckerchen. Der hat mich nur mit Leckerchen wegen des Leckerlichen geküsst.
0: Aber es ist ein Bild für die Ewigkeit. Heute hier mit Luftküsschen aus Mönchengladbach. Wir haben Kussjäger Martin begleitet und ein paar seiner Werke. Unter anderem auch dieses legendäre Hundekussfoto von Frank mit seinem echten Hund Cooper. Bei uns im Studioblog auf wdr4.de. Klicken Sie gerne mal rein. Das sind Alan Parsons Project jetzt bei mir.

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0: New Order und True Faith. Es ist genau 5:30.
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2: Direkt aus dem Studio Münster, ich bin Jan Hamann, hallo. Und als erstes schauen wir, wie der erste Tag für die vielen Azubis im Münsterland gewesen ist. Ganze 4.500 Auszubildende haben ja heute in ihren Betrieben angefangen. Auch Noah Wessels aus Senden. Ihm war früh klar, dass er Heizungsinstallateur werden will.
3: Weil ich den Arbeitsbereich sehr interessant fand. Das ist eine coole Arbeit. Wärmepumpen einbauen oder hier Fußbodenheizung verlegen macht schon Spaß.
2: Wer aktuell noch auf der Suche nach der passenden Ausbildung ist, noch bis in den Oktober hinein nehmen viele Unternehmen Azubis für dieses Jahr an.

0: Tja, und während die einen im Job anfangen, müssen andere aufhören. In Ahaus, da geht nämlich eine kleine Ära im Einzelhandel zu Ende. 50 Jahre gab es das Gartencenter Hilgert im Stadtteil Wüllen, doch im Spätherbst schließt es. Die Kosten seien einfach zu hoch geworden, sagen die Betreiber. Juniorchef Jan Ikemann muss das Geschäft jetzt schweren Herzens abwickeln.
1: Also es war auf jeden Fall eine schwierige Entscheidung und es ist jetzt auch eine komische Zeit. Unsere Mitarbeiter, unsere Kollegen gehen natürlich nach und nach weg. Wir freuen uns über jeden, der einen neuen Job findet, aber dadurch stehen am Ende wir hier und müssen irgendwie mit dem, was noch so da ist, die Bude hier schmeißen. Also es ist schon komisch.
0: Ende November wird das Geschäft dann endgültig Geschichte sein und die Gebäude abgerissen. Dort entsteht dann ein Supermarkt. Angetrunken auf Pedelecs, Fahrrädern oder E-Scootern unterwegs sein. Aktuell ist das offenbar ein ziemlich großes Problem auf den Straßen des Münsterlands. In Münster haben sich da am Wochenende mehrere angetrunkene Personen schwer verletzt, die auf zwei Rädern hingekracht sind. Und im Kreis Borken hat die Polizei vergangene Woche bei Kontrollen gleich 17 Leute erwischt, weil sie unter Alkohol und oder Drogen ein Fahrzeug fuhren. Und Marcel Klär sagt uns jetzt noch, wie das Wetter im Münsterland wird.
2: Bis zum Abend ziehen im Münsterland auch mal mehr Wolken durch und vereinzelt bilden sich schon erste Schauer oder Gewitter bei bis zu 31 Grad. Morgen ziehen dann vor allem am Nachmittag teils kräftige Schauer und Gewitter auf. Es wird sehr schwül bei bis zu 34 Grad.
3: 17 Uhr gleich 33 Minuten. Hier ist der WDR 4 Verkehrsservice. Es dünnt sich langsam aus. Zwei Meldungen habe ich noch für Sie. A3 Köln Richtung Oberhausen. Zwischen Duisburg-Wedau und Oberhausen-Lierich. 10 Minuten kommen dazu. 4 Kilometer Stau. Und die A33 Bielefeld Richtung Brilon. Zwischen Schloss Holte-Stuckenbrock und Paderborn-Sennelager. Hier eine halbe Stunde Geduld bitte. 6 Kilometer Stau. Das Ganze nach einem Unfall mit mehreren Fahrzeugen. Alle Staus und Störungen für Sie natürlich auch in der WDR 4 App. Kommen Sie gut und sicher an Ihr Ziel. Ich bin Christian Terhöfen. Schönen guten Tag zusammen.
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0: When a man loves a woman. Hier geht's lange Richtung Feierabend bei WDR 4, aber bitte nicht mit Erinnerungsfoto für Sie, ne? Auch nicht beim Zieldurchlauf im Blitzermarathon. Wir sparen uns die Punkte lieber für was Schönes. Noch bis Sonntag gibt es auch bei uns in Nordrhein-Westfalen nämlich verstärkt Geschwindigkeitskontrollen. Das ist eine gemeinsame Aktion der Polizei in 13 Bundesländern gerade. Geblitzt wird verstärkt auch an Stellen, an denen häufiger Unfälle passieren, aber natürlich halten wir die Augen auch überall sonst auf, und zwar vorwärts und rückwärts.
1: Auf dem Hinweg vorbeigefahren, auf dem Rückweg reingefahren. Sehr geil.
2: 30, bergauf, dann gebe ich immer ein kleines bisschen Gas. Ja, und dann standen sie da, wo sie noch nie im Leben gestanden haben.
3: Peng, dumm gelaufen nennt man das.
0: Ja, das nennt man wohl so. Wobei, wie nennen wir das denn hier eigentlich?
4: Ich hätte mal gerne Ihren Führerschein und Ihren Fahrzeugschein, bitte. Sind mehrfach deutlich zu schnell gefahren.
5: Ja, ich habe da Schilder gesehen, aber da die Schilder, wo da stand zum Beispiel eine 80 drauf.
4: Genau.
5: Und dann muss ich 80 fahren, darf dann nicht weniger, sondern ich muss dann mehr fahren.
4: Nein.
5: Also ich kann mehr.
6: Nee, das
5: habe ich so gemacht.
6: Nee,
4: Sie dürfen da nicht schneller fahren. Als 80 Stundenkilometer fahren, in dem Fall 80.
0: Ja, hätten wir das.

0: bei WDR 4. Wir halten schön die Stellung für Sie und für alle, die gerade irgendwo ihre Ferien genießen. Umso schöner ist es aber, wenn Sie wieder da sind.
1: Hallo, hier ist der Stefan Struffin aus Gerelsberg. Wir waren letzte Woche noch im Urlaub im Zündorfer Strand, haben da auch WDR 4 gehört. Wenn wir uns am Strand gesetzt haben, unsere Soundbox dabei hatten, haben wir WDR 4 gehört. Natürlich aufs Meer geguckt und einfach an alles miteinander verbunden. Coole 80er-Musik, super schönes Wetter. Ja, jetzt hat uns natürlich auch der Alltag wieder eingeholt. 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
0: Und das bleibt auch gerne so, Stefan, hoffentlich. Gleich hier Steffi Schmitz zum Feierabend. Ich bin Christian Terhöfen und gerne morgen wieder hier. Schönen Abend Ihnen. 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

0: Oh, der Abend ist immer noch sehr, sehr heiß. Heute bei 28 bis 32 Grad, selbst im Bergland 25 bis 27. Es bilden sich zwischendurch mal dickere Wolken. Meistens bleibt es trocken, aber gerade so im südlichen Rheinland kann es auch mal Gewitter und Starkregen geben. Und die Nacht wird dann sehr lau und morgen müssen wir da auch noch mal schwitzen in Nordrhein-Westfalen. Wie es dann weitergeht, dazu gleich mehr am Ende vom Tag um 6.
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2: Einen schönen Montagabend, Caro Köhler hier. Landwirte in NRW helfen der Feuerwehr beim Löschen. Wie das funktioniert, ist gleich unser Thema. Außerdem geht es bei uns um die neuen Regeln für Online-Inhalte, die mit KI erstellt wurden. Erstmal sprechen wir aber nochmal über den niedrigen Rheinpegel und schauen auf die Folgen und mögliche Lösungen.
3: Wir müssen davon ausgehen, dass dieses Niedrigwasser nicht nur wenige Tage dauert, sondern dass es noch Wochen dauert. Und da ist es notwendig, sich jetzt auf diese Situation vorzubereiten.
2: NRW-Verkehrsminister Krischer fordert eine Taskforce wegen des Niedrigwassers, denn das hat Folgen für die Schifffahrt und damit auch für die Wirtschaft bei uns. Welche das sind, hat sich Michael Westerhoff aus der WDR-Wirtschaftsredaktion angeschaut.
4: Der Chemiekonzern Evonik hat zum Beispiel gesagt, dass er Probleme beim Gütertransport vom und in den Chemiepark in Marl im nördlichen Ruhrgebiet hat. Die suchen schon nach Alternativen auf der Schiene oder auf der Straße. Ansonsten sind es aber eher die Kosten, die den Unternehmen Sorgen machen. Manche Schiffe können im Moment nur zum Fünftel beladen werden. Das heißt, du brauchst plötzlich 5 Schiffe, um dieselbe Menge wie früher mit einem zu transportieren. Da gibt's auch eine ganz interessante Zahl. Der Transport einer Tonne Öl von Rotterdam nach Karlsruhe hat früher mal 45 Euro gekostet. Heute sind es 150. Der Preis hat sich wegen des Niedrigwassers also verdreifacht.
2: Ja, und jetzt beschäftigt sich die Politik eben auch mit diesem Thema. Wie reagiert die?
4: Der neue Bundesverkehrsminister Steffen Bilger hat am Donnerstag zu einer Konferenz nach Bonn eingeladen. Da werden alle Verkehrsminister mit dabei sein, auch der grüne Verkehrsminister Oliver Krischer hier bei uns aus Nordrhein-Westfalen. Der wird mit dem Bundesverkehrsminister dort wahrscheinlich ein Hühnchen rupfen. Krischer hat hier bei uns im WDR gesagt, wir könnten längst eine tiefere Fahrrinne bei uns in Nordrhein-Westfalen haben.
3: Wir haben zum Beispiel einen ganzen Abschnitt zwischen Düsseldorf und Köln. Der ist fertig geplant, der ist planfestgestellt, da könnte morgen gebaut werden. Da hat der Bund das Geld gestrichen, obwohl das zugesagt war.
4: Das Geld war beim letzten Niedrigwasser 2018 zugesagt worden. Bisher ist der Ausbau aber nicht geschehen.
2: Ja, und was ist mit dieser Taskforce, die Krischer fordert? Was soll die tun?
4: Oliver Krischer hat sich erinnert an das Niedrigwasser 2018. Da gab es auch schon mal so eine Taskforce und das war seiner Meinung nach eine gute Idee. Er will zum Beispiel reden über Lagerplätze für Gefahrgüter. Da soll es mehr geben in Häfen oder es sollen mehr Bahnverbindungen für den Güterverkehr eingerichtet werden. Und er will so eine Prioritätenliste machen. Also welche Waren müssen dringend transportiert werden und welche können zum Beispiel warten. Also dringend, das wären Lebensmittel, Öl, Kohle zum Beispiel und andere, die müssen dann möglicherweise ein paar Wochen oder Monate warten, bis sie transportiert werden zum Kunden.
2: Ja, und der fehlende Regen, der lässt nicht nur die Pegel weiter sinken. Die Natur ist ja auch knochentrocken. Das bedeutet weiter hohe Waldbrandgefahr. Und bei der Bekämpfung dieser Brände hat die Feuerwehr in NRW jetzt in mehreren Fällen Hilfe von Landwirten bekommen. Aktuell zum Beispiel in Bergheim oder Wuppertal. Marvin Konrad hat sich für WDR aktuell angeschaut, wie genau diese Unterstützung konkret aussieht.
5: Sie bringen vor allem große Tanks, schwere Maschinen und Ortskenntnis mit. In Bergheim haben Landwirte am Sonntag bei einem Flächenbrand so groß wie rund 11 Fußballfelder mit Tankwagen geholfen. In Wuppertal haben Bauern Schneisen um ein brennendes Weizenfeld gepflügt und Wasser gebracht. In Freienohl im Hochsauerlandkreis hat ein Landwirt Löschwasser in einem gespülten Güllefass geliefert. Gerade auf Feldern oder im Wald ist der nächste Hydrant ja oft weit entfernt. Die Landwirte liefern dann Nachschub oder reißen mit Grubbern den Boden auf, damit sich das Feuer nicht weiter ausbreiten kann.
2: Und wie kommt da im Ernstfall schnell ein Kontakt zwischen Feuerwehr und Landwirten zustande?
5: Dafür gibt es das Internetportal Red Farmer. Landwirte tragen dort Maschinen, Standort und Telefonnummer ein. Berechtigte Feuerwehren sehen dann die Angebote im Umkreis von bis zu 40 Kilometern und rufen bei Bedarf an. Die Hilfe bleibt freiwillig. Bundesweit sind inzwischen 1256 Maschinen und 39 Drohnen registriert. Vor gut einem Jahr waren es erst 580 Maschinen. Die Zahl hat sich also mehr als verdoppelt. In NRW ist das Netzwerk noch klein. Hier machen 17 Landwirte und bislang nur eine Feuerwehr mit. Viele Regionen kennen das Angebot, nach Angaben der Betreiber aber noch nicht.
2: Also Unterstützung für die Feuerwehr durch Landwirte bei uns in NRW. Und während die Feuerwehr die Waldbrände bei uns hier bisher ganz gut in den Griff bekommen hat, sieht es im Süden Europas weiter ganz anders aus. Sebastian Ehl in den Kurznachrichten, was gibt's da Neues?
6: Ja, genau, denn bei den Waldbränden in Südeuropa spitzt sich derzeit die Lage vor allem in Griechenland zu. Westlich der Hauptstadt Athen ist ein Großfeuer auch nach 4 Tagen noch nicht unter Kontrolle. Das Auswärtige Amt rät deutschen Touristen dazu, auf Gefahrenmitteilungen auf ihrem Handy zu achten. Auf diesem Weg haben die griechischen Behörden auch letzte Nacht wieder Menschen aufgefordert, sich in Sicherheit zu bringen. Verbraucherschützer kritisieren die Deutsche Bahn wegen ihrer sogenannten Supersparpreise. Diese seien oft gar nicht verfügbar, wie eine Untersuchung über einen Zeitraum von fast 2 Jahren zeige. Die Bahn kritisiert dagegen, wie der Verbraucherzentrale Bundesverband die Angebote untersucht hat. Mehr als 1000 Juristinnen und Juristen fordern von der Politik, ein AfD-Verbotsverfahren anzustoßen. In einem offenen Brief schreiben die Anwälte, Richterinnen und Staatsanwälte, sie sehen es als ihre Pflicht an, sich für die Menschenwürde aller Menschen einzusetzen. Dazu gehöre eine Partei wie die AfD, die zentralen Grundwerten der Verfassung widerspreche, entschieden zu bekämpfen.
2: Die Kurznachrichten mit Sebastian Ehl. Vielen Dank. Wer viel auf Social Media unterwegs ist, der kennt das Problem, dass oft einfach nicht mehr zu erkennen ist, ob das, was man da sieht, eigentlich echt ist oder ob eine KI das erstellt hat. Und in der EU gelten deswegen ab heute neue Regeln, denn Inhalte, die mit KI erstellt wurden, die müssen deutlicher gekennzeichnet werden. Antje Kiesler, WDR aktuell, erklärt, wie genau das funktioniert.
7: Die Regeln gelten nicht für Privatleute. Wer KI aber beruflich nutzt oder für einen Verein oder Firma, muss ab heute aufpassen. Wenn die KI einen Text komplett alleine geschrieben hat und niemand mehr drüber schaut, dann muss das gekennzeichnet werden. Bei KI-Bildern und Videos brauchen Deepfakes einen Hinweis, also realistisch wirkende Aufnahmen von realen Menschen, Orten oder Ereignissen, die so gar nicht passiert sind. Zum Kennzeichnen hat die EU kleine Symbole, die benutzt werden können, zum Beispiel ein rundes Symbol mit AI drauf. TikTok zum Beispiel hat aber schon länger ein eigenes Label.
2: Und Marcel Clair aus unserer WDR-Wetterredaktion ist bei mir im Studio. Wir gucken drauf, wie es weitergeht mit der Hitze.
8: Ja, aktuell haben wir sogar ein paar Gewitterzellen, die durchziehen im südlichen Rheinland zwischen Aachen, Eifel und Köln. 25 bis 32 Grad haben wir immer noch in der Spitze am Abend. Es bleibt sonst trocken. In der kommenden Nacht vereinzelt wird es da vielleicht auch nochmal nass und es bleibt tropisch warm. 23 bis 17 Grad. Morgen erst Sonnenschein, am Nachmittag dann vermehrt Schauer und Gewitter bei uns im Land. Es wird nochmal schwül heiß. In Gummersbach kommen wir auf 32 und in Bonn und Iserlohn bis auf 34 Grad. Ab Mittwoch kühlt es dann ganz klein wenig ab.
2: Soweit der Blick aufs Wetter. Und das war WDR aktuell, der Tag um 6. Ich bin Caro Köhler.
9: Danke euch. Kurz nach 6, WDR 4 mit der Verkehrslage. A3 Köln Richtung Oberhausen zwischen Duisburg-Wedau und Oberhausen-Lierich. 10 Minuten plus, 4 Kilometer stockend. A4 Aachen Richtung Köln zwischen Kreuzköln-West und Köln-Klettenberg. 2 Kilometer Stau an einer Baustelle. A33 Bielefeld Richtung Brilon zwischen Schloss Holte-Stuckenbrock und Paderborn-Sennelager. Eine halbe Stunde, 6 Kilometer Stau wegen Bergungsarbeiten. A40 Dortmund Richtung Duisburg zwischen Gelsenkirchen Süd und Dreieckessen-Ost, 15 Minuten plus, 4 Kilometer Stau nach einem Unfall. Auf der A52 Mönchengladbach Richtung Düsseldorf ist außerdem im Kreuz Karst-Nord die Verbindung zur A57 nach Köln gesperrt. Da gab es einen Lkw-Unfall, aktuell 2 Kilometer Stau. Und die Staus und Störungen für Ihre Strecke finden Sie immer in der WDR4-App und auch auf unserer Internetseite wdr4.de. Gute Fahrt!
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9: Nabend. Wir machen heute sachte, ne? Gemach, gemach. Bloß nicht zu viel bewegen an diesem doch sehr, sehr warmen Montagabend. Also ich denke, unser DJ Mike Litt hat da heute die richtige Mischung gefunden. Sexual Healing von Marvin Gaye ist drin im Mix. Milli Vanilli, Tina Charles und Eric Clapton mit I Shot the Sheriff ist auch dabei.
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1: Kurz nach halb sieben. Das Wetter für Nordrhein-Westfalen. Heute Abend können sich vor allem im südlichen Rheinland hier und da Gewitterschauer bilden in der schwülen Luft. Sonst bleibt es meist trocken bei immer noch warmen 25 bis 32 Grad. Und auch in der tropischen Nacht kann es vereinzelt krachen. Morgen am Dienstag erst freundlich, dann ziehen kräftige Schauer und Gewitter durchs Land, örtlich unwetterartig. Es wird nochmal schweißtreibend. Gummersbach kommt morgen auf 32, Dorsten auf 33 und Bonn auf 34. Und hier ist der WDR 4 Verkehrsservice. Da ist nicht mehr so viel los. A42 Kamp-Lintfort Richtung Dortmund zwischen Gelsenkirchen-Hessler und Gelsenkirchen-Schalke. 10 Minuten plus, 2 Kilometer Stau. Und auf der A52 Mönchengladbach Richtung Düsseldorf ist im Kreuz Karst-Nord die Verbindung zur A57 nach Köln gesperrt. Grund dafür ist ein LKW-Unfall. Sie finden auch alle Staus und Störungen jederzeit bei uns in der WDR 4 App und auf wdr4.de. Ich bin Steffi Schmitz. Gute Fahrt und guten Abend.
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0: WDR4 spielt Janet Jackson mit Whoops Now. Ja, Whoops, da ist auch schon wieder Feierabend. Es wird auch Zeit heute an diesem schweißtreibenden Montag.
1: Ich bin die Brigitte aus Bochum und ich läute jetzt den Feierabend ein.
0: Brigitte, Sie arbeiten ja als Softwareentwicklerin. Wie war denn Ihr Tag heute?
1: Ja, ich hatte gute Erkenntnisse. Ich habe eine Programmierung untersucht, die ich noch nicht kannte, um festzustellen, ob wir da Änderungen dran vornehmen können oder nicht. Und da alles zu begreifen und den Ablauf zu verstehen und so, das macht mir immer Spaß.
0: Und was entwickeln Sie da ganz genau für Software?
1: Ich arbeite im Rahmen der Digitalisierung. Wir machen quasi aus Papier Daten.
0: Ich finde es schon gut, wenn man am Ende des Arbeitstages sagt, Mensch, toll, super, ich habe da was ganz Cooles entdeckt. Ich glaube, das kann nicht jeder sagen. Die meisten sagen, ein Segen, Feierabend, nix wie raus hier.
1: Nee, also wenn ich die Routinetätigkeiten habe, ja, es ist bei mir auch so, dass ich auf die Uhr gucke. Aber wenn es dann was zum Untersuchen gibt, das ist immer spannend für mich oder selbst entwickeln.
0: Also war das heute ein produktiver Tag für Sie?
1: Ja, genau.
0: Das heißt, dann können Sie jetzt sich schön ausruhen, Beine hoch.
1: Genau, wir gehen ins Kino, wie gesagt, und treffen uns mit einer Freundin und gibt's noch ein nettes Bierchen.
0: Im Kino ist es ja auch schön klimatisiert.
1: Darum dachte ich mir auch, das machen wir trotzdem.
0: Dann wünsche ich Ihnen einen schönen Kinoabend.
1: Dankeschön.
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0: Bangles. If she knew what she wants. Ja, eben haben wir hier bei WDR 4 den Feierabend eingeläutet mit Brigitte aus Bochum. Und wissen Sie, was ich jetzt mache? Ich läute jetzt offiziell den WDR 4 Konzertsommer ein. Ab sofort jeden Montagabend bis in den September rein. Live-Mitschnitte von tollen Konzerten, die wir von WDR 4 präsentiert haben. Mark Ormond und Sydney Youngblood sind dabei. Johnny Hates Jazz, Brings und den Anfang machen an diesem warmen Augustabend diese Jungs hier. Bab. Das haben Wolfgang Niedecken und Band im Juli im Kölner Stadion gebührend mit 45.000 Fans gefeiert.
1: Irre. Es ist wirklich absolut irre. Ich kann das immer noch nicht fassen, dass das so gut geklappt hat. Ich bin restlos happy und also das ist schon ein Glücksfall. Also das ist schon ein Konzert, das bleibt. Also in ein paar Jahren werden die Leute sagen, ey, warst du dabei, als Bab im Stadion gespielt hat? Und so hatte ich mir das gewünscht.
0: Ja, und davon gibt es heute Abend dann den Mitschnitt hier bei uns bei WDR 4. Und normalerweise sind die Konzertsommerabende ja immer so ungefähr eine Stunde von 20 bis 21 Uhr. Aber Sie kennen ja Bab, die spielen immer ein bisschen länger. Und deshalb fangen wir gleich schon um 19 Uhr an. 2 Stunden, die volle Ladung Bab bei WDR 4.

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0: Never Can Say Goodbye, die Communards. Ein sehr warmer und schwüler Abend in Nordrhein-Westfalen ist das. Im südlichen Rheinland sind ein paar Gewitterschauer unterwegs, örtlich mit Starkregen. Und auch die kommende Nacht wird tropisch warm, zumindest in den Großstädten an Rhein und Ruhr. Es kann auch nachts Gewitterschauer geben. Morgen am Dienstag starten wir erstmal freundlich. Es wird auch nochmal sehr heiß. Bad Münstereifel kommt auf 31, Lünen auf 33, Bielefeld auf 34 Grad. Am Nachmittag kracht's, dann sind teils kräftige Schauer und Gewitter dabei, örtlich mit Starkregen. Regen, Hagel und Sturmböen.
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2: Die Nachrichten mit Sebastian Ehl. Guten Abend. Die Bundesregierung reagiert auf die Probleme für die Schifffahrt wegen des Niedrigwassers. Verkehrsminister Bilger hat für Donnerstag zu einer Konferenz in Bonn eingeladen, wo es um Verbesserungen für Rhein und Donau gehen soll. In Rumänien hat die Politik bereits Maßnahmen ergriffen. Clemens Fehrenkotte berichtet.
3: Am Mittag kündigte Rumäniens Regierungschef Bolojan an, dass die zwei großen Autohersteller im Land, Dacia und Ford, ihre Betriebe für mehr als zwei Wochen einstellen. Andere Unternehmen würden dieser Entscheidung folgen. Um den letzten Reaktorblock des rumänischen Kernkraftwerks mit zusätzlichem Kühlwasser versorgen zu können, löste die Marine eine kontrollierte Sprengung aus. Damit solle der Pegelstand in der Region um einige Zentimeter angehoben werden.
2: In Kiew sind im Juli mehr Menschen getötet worden als in jedem anderen Monat seit Kriegsbeginn. Laut Behördenangaben mindestens 60. Die ukrainische Regierung sagt, die Verbündeten würden nicht genügend Patriot-Flugabwehrraketen schicken. Aus Kiew, Susanne Peterson.
4: Präsident Zelensky bittet wieder und wieder darum, dass man welche nachschicken möge. Er hat gesagt, diese Raketen sind nicht dazu da, um eben in Lagerhallen zu liegen, sondern um Menschenleben zu retten. Und Russland nutzt aber diese Lücke eben an Flugabwehrraketen auch und attackiert jetzt vor allen Dingen mit ballistischen Raketen, die man eben nicht mit Abfangdrohnen oder Ähnlichem abfangen kann, sondern eben nur mit diesen Patriot-Systemen, von denen es momentan noch nicht genug gibt.
2: Und auch diese Themen haben wir im Blick. Bei den Waldbränden in Südeuropa spitzt sich derzeit die Lage vor allem in Griechenland zu. Westlich der Hauptstadt Athen ist ein Großfeuer auch nach 4 Tagen noch nicht unter Kontrolle. Mehr als 1000 Juristinnen und Juristen fordern von der Politik, ein AfD-Verbotsverfahren anzustoßen. In einem offenen Brief schreiben sie, sie sehen es als ihre Pflicht an, sich für die Würde aller Menschen einzusetzen. Private Haushalte in NRW geben nach aktuellen Zahlen des Statistischen Landesamts im Monat im Schnitt 20 Euro für frisches Obst aus. Am häufigsten gekauft werden Äpfel, Bananen und Erdbeeren. Über Nordrhein-Westfalen fliegen ab heute Zeppeline, die Schadstoffe in der Luft messen sollen. Forscher aus Jülich haben die Luftschiffe mit hochmodernen Labors ausgestattet. Eva Pfannenstiel erklärt, die Zeppeline würden die besten Voraussetzungen für eine Messung bieten.
5: Dazu muss man langsam und niedrig fliegen, um eine hohe räumliche Auflösung in den Messungen zu haben. Und dafür ist so ein Zeppelin-Luftschiff natürlich ideal. Mit dem Flugzeug fliegt man so schnell rüber, dass man natürlich von einem Datenpunkt zum nächsten schon Kilometer oder Hunderte von Kilometern abgedeckt hat.
2: 2 Wochen lang dauert die Zeppelin-Luftmessung. Die Forscher erhoffen sich ein besseres Verständnis, wie Luftverschmutzung entsteht. Das war WDR aktuell.
0: Kurz nach 7, WDR 4 mit dem Verkehrsservice. Da haben wir noch eine Meldung von der A52 Mönchengladbach Richtung Düsseldorf. Die ist im Kreuz Karst Nord in der Verbindung zur A57 nach Köln gesperrt. Grund ist ein LKW-Unfall. 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Dann mal gute Fahrt.
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0: Es ist der erste Montagabend im August. Wir starten in unsere Konzertsommerreihe. Machen Sie sich's mal ganz schön gemütlich jetzt mit einem Kaltgetränk auf dem Balkon oder im Garten und genießen Sie die kommenden knapp 2 Stunden BAP live im Kölner Stadion. Das Konzert am 10. Juli war der Abschluss der Jubiläumstour zum 50. Bandbestehen. Und 45.000 haben mitgefeiert in Köln, in Wolfgang Niedeckens Wohnzimmer sozusagen. Ich bin Steffi Schmitz. Ja, ganz viel Spaß.

Stone. Thank you, Shane. Einen brauchen wir noch zum Warmspiel. Okay.

0: Kasper. Schönen Abend, Müllersdorf.
1: Ja.
0: Mann, oh Mann. Das ist unfassbar. Ich erkenne auch jede Menge Leute aus dem Publikum. Die meisten davon sind irgendwie vor dieser Bühne, also nicht vor dieser, sondern vor irgendwelchen anderen Bühnen, so langsam, den konnte ich beim Erwachsenwerden zugucken und die konnten mir beim Altern zugucken. Das verbindet, ich kann euch das sagen. Wunderbar. Wir nehmen noch ein Sonnenbad da hinten, das ist auch schön. Aber das gibt sich gleich. Es ist unheimlich schön, dass ihr alle da seid und dass das wirklich so unfassbar schnell ausverkauft war. Da habe ich nicht mit gerechnet, dass das tatsächlich funktioniert. Ohne Worte. Ey. Das ist schon irre. Ich komme aus dem Staunen nicht mehr raus hier. Das ist auch eben so, als ich hier gesehen habe, wie das jetzt so langsam die Stimmung so kommt, also als ich noch da hinten war, die Stimmung kenne ich ja, das ist, wenn der FC kommt, dann kommt dann jeden Moment die Hymne und dann spielt der FC, aber in dem Fall dann halt nicht, in dem Fall spielen wir dann halt, das ist auch schön. Ne? Also, so richtig furchtbar viel erzählen wollte ich eigentlich gar nicht, aber wenn ich einmal in Plauderlaune geraten bin, dann kann ich mich nicht so richtig stoppen. Also das hier ist ein Lied, das ist sozusagen ein Rückblick auf die frühen Jahre. Okay, dieses hier.

That is it! 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Ein Stück vom Sassi Beck und Bier Album. Frauenname mit 9 Buchstaben.

0: Patterson!
1: Wunderbar. Das hier ist eine fast wahre Begebenheit aus dem Jahr 1980, irgendwo zwischen Köln-Süd und Wesseling. Eigentlich wird die Nummer Friedlich in der Fröttenbude heißen.

0: ist das immer gut.
1: Der Lampenfieber schlägt mal fest im Hals. 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

schlecht. Ey, und überhaupt, das hat doch immer gut gegangen, oder? Ja! Woher die ganze Sprechen? Ja! Dankeschön! Und ich finde ja, eine ordentliche Bab-Set-Liste muss mindestens einen Dylan-Song beinhalten. In dem Fall diesen hier.

Dankeschön! Johannes Golf! Dankeschön! Und dann haben wir irgendwann 1999 haben wir dieses Tonfilmalbum aufgenommen. Und da war ein Stück drauf, das verlangte unbedingt nach einer Geige. Und dann haben wir eine Geigerin besorgt von einer befreundeten Band. Und das hat sich auch sehr gut angefühlt. Das hatten wir vorher noch nie. Und mittlerweile haben wir schon dann seit über 20 Jahren die Anne am Start mit der Geige. Das ist wunderbar. Jo. Okay. Frauenname mit vier Buchstaben.

Dankeschön. Das hier ist sozusagen die Single oder der erste winzige Radiohit von unserem ersten Album. Das hatte zum Thema, dass der Punk halt in der Südstadt eingezogen war. Und der Schmarrn und ich haben uns köstlich darüber amüsiert, über die Kleiderordnung. Und dann haben wir einen alten Song von den Trucks missbraucht und haben darauf dann das geschrieben, was wir so dachten, was wir so am Verhohlepiepeln waren. Und muss jetzt dazu sagen, dieses Stück hier wird original mit der Ocarina soliert. Die Ocarina ist eine italienische Tonflöte, ein Nasenflötchen, was auch immer das heißt. Ein Tonflötchen. Das habe ich nämlich jetzt gelesen, dass die Trucks das gemacht haben. Und dann habe ich der Anne das erzählt. Dann hat sie sich so ein Ding besorgt und siehe da, die Anne spielt also alles original wie die Trucks. Das haben wir sogar auf Wacken gemacht. Ne? Das heißt, es war eine geschichtliche Leistung, die erste Ocarina auf Wacken. Und die harten Jungs haben das super gefunden. Okay.

Jawohl! Wunderschöne Handarbeit. Sehr schön. Sehr schön. Ja, gut. So, das hier ist sozusagen der Titelsong von unserem zweiten Album, Affitaut. Das ist das Ding mit dem Kühlschrank vorne drauf. Okay? Eine schöne Gruß!

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Chenillos! Ladies and gentlemen! Dankeschön! Ich nehme an, ihr habt mitgekriegt, dass ich bei den Toten Hosen eingeladen war, im Studio, um Kristallnacht mal auf Hochdeutsch zu singen. Mit dem Kabine zusammen haben wir das Ding mal auf Hochdeutsch gesungen und siehe da, irgendwie scheint das auch jetzt mittlerweile in diesen Zeiten angebracht zu sein, weil es gibt ja immer noch Leute, die halten die Kristallnacht für einen Lampenladen oder sowas. Okay. Ich spiele das jetzt natürlich auch auf Hochdeutsch. Okay.

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Dankeschön. Das ist ein Stück vom Alles fließt Album. Lügen fliegen und die Wahrheit humpelt hinterher. Mit diesem simplen Trick kommen Populisten an die Macht.

Dankeschön. Und noch eins zu dem Thema. Die AfD ist ebenso wenig eine Alternative für Deutschland, wie die DDR demokratisch war. Alles nur Etikettenschwindel. Fallt nicht drauf rein. Arschu, Zerges und Angler.

Okay.

Leute, die sagen, ich war dabei. Es war unfassbar. Ich bin da so glücklich drüber, dass wir das hingekriegt haben. Ja, okay, wir kommen zu schöneren Themen. Also das hier ist der Liebeslieder im Sitzenblock. Und das hier ist das Stück, mit dem eigentlich alles angefangen hat.

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0: Thuissen!
1: Es ist unglaublich, dass so laute Rockkonzerte auch mal so leise sind, dass man eine Stecknadel fallen hören kann. Vielen Dank dafür, vielen Dank. Ja, und früher war das Lied mit diesen ganzen Wunderkerzen, aber die sind jetzt nicht mehr erlaubt und es ist auch noch nicht dunkel genug. Also, das hier ist ein Lied für die Mutter meiner Söhne. Und die Wunderkerzen, schauen wir mal.

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Back here. Yeah. Was fehlt noch? Ich glaube, das Lied von meinem Vater fehlt noch.

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So. Wir kommen zum ultimativen Abschiedslied, Leute. Und das wäre natürlich der Hammer, weil ich ja weiß, dass ihr so schön singen könnt und dass ihr so viele seid. Okay? Dieses hier.

Das war der WDR4-Konzertsommer mit Bab, der Live-Mitschnitt vom großen Jubiläumskonzert im Juli im Kölner Stadion. Gibt es übrigens auch als Video in der ARD-Mediathek. So, und hier bei uns geht's jetzt gleich nach den Nachrichten um 9 weiter mit dem ARD-Abend. Ich bin Steffi Schmitz. Machen Sie es nett hier bei WDR4.

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1: Die Nachrichten mit Sebastian Ehl. Guten Abend. Im Rhein ist im Moment so wenig Wasser wie noch nie. In Köln wurde am Wochenende ein historischer Tiefststand von 67 Zentimetern gemessen. In Düsseldorf lag der Pegelstand nur noch bei 22 Zentimetern. Jetzt plant die Politik ein Krisentreffen. Raphael Krämer berichtet.
2: Die Schifffahrt hat dadurch ernste Probleme. Die Frachter können nur noch ein Fünftel dessen transportieren, was sie normalerweise an Bord haben. Vieles muss wohl bald auf die Bahn oder LKW umgeladen werden. Die Verkehrsminister in Deutschland wollen diese Woche ein Krisentreffen zu dem Thema machen. Auch zusammen mit Vertretern der Logistikbranche. Auch andere Flüsse und andere Länder haben Dürreprobleme. In Ungarn wurde deshalb ein Atomkraftwerk runtergefahren. In Rumänien wurde ein Felsen gesprengt, um mehr Donauwasser zu einem Kraftwerk zu leiten.
1: Über Teile von NRW ziehen heftige Gewitter. WDR-Reporter berichten, dass unter anderem in Aachen, Mönchengladbach, in Immerath im Kreis Erkelenz und bei Neuss Bäume umgeknickt sind. Außerdem ist die Bahnstrecke zwischen Reit-Odenkirchen und Grevenbruch nicht befahrbar. Dort ist laut Zuginfo NRW ein Baum in der Oberleitung. Der Druck auf FIFA-Chef Infantino wächst. Nach dem gescheiterten Investorendeal droht Europa dem Präsidenten des Weltfußballverbandes mit rechtlichen Schritten. Michael Nenzer berichtet.
3: Wie mehrere britische Medien berichten, hat der Europäische Dachverband Infantino aufgefordert, sämtliches Material im Zusammenhang mit dem zurückgezogenen Investorenvorhaben sicherzustellen. Die UEFA befürchtet, er und seine Geschäftspartner könnten Beweise vernichten. Währenddessen hat der walisische Fußballverband als erster Nationalverband seine Unterstützung für Infantinos geplante Wiederwahl zurückgezogen. Auch England und Serbien stellen sich Medienberichten zufolge gegen den FIFA-Chef.
1: Und auch das ist wichtig. Das Deutschlandticket könnte im kommenden Jahr teurer werden. Wie der Tagesspiegel berechnet hat, könnte der Preis um 3,40 Euro steigen, auf dann 66,40 Euro. Feuerwehrleute aus NRW, die bei den Waldbränden in Spanien geholfen haben, sind auf dem Weg in die Heimat. Ihr Einsatz war früher beendet worden als gedacht, weil sich die Lage entspannt hat. Mehr als 1000 Juristinnen und Juristen fordern ein AfD-Verbotsverfahren. In einem offenen Brief schrieben sie, es gehe um die Menschenwürde für alle. Wer schon mal Zucchini im Garten angebaut hat, der kennt das. Die Pflanzen haben einen ziemlich hohen Ertrag. Ein Elektriker aus Wipperfürth will das nutzen, um Gutes zu tun. 35.000 Zucchinis will der Mann ernten und verschenken. Jeden Tag ist er jetzt auf dem Feld.
4: Die Zucchinis werden gespendet an die Tafel. Das heißt, Leute, die es nötig haben, bekommen frisches Gemüse. Und ich finde, das ist ein gutes Ziel.
1: Unterstützt wird der Zucchini-Spender aus Wipperfürth im Bergischen Land von Ehrenamtlern. Das war WDR aktuell. Das Wetter in Nordrhein-Westfalen. In der Nacht kann es einzelne Schauer geben, auch Gewitter bei 23 bis 17 Grad. Morgen dann erst sonnig, später nass bei 32 Grad in Fellbad, 33 in Schwerte und 34 in Hamm. Die Zeit 21 Uhr.
5: Und hier ist der Verkehrsservice für den ARD-Abend. Achtung, ganz aktuell reingekommen auf der A3 Frankfurt-Köln. Zwischen Lohmer und Königsforst, dort werfen Personen Steine auf die Fahrbahn. Auf der A3 Frankfurt-Köln zwischen Lohmer und Königsforst, dort werfen Personen Steine auf die Fahrbahn. A2 Richtung Hannover zwischen Irxleben und Alsleben. Immer noch 9 Kilometer stockender Verkehr an einer Baustelle. Brauchen Sie immer noch eine halbe Stunde länger. A4 Frankfurt Richtung Dresden am Hermsdorfer Kreuz ist die Überfahrt zur A9 Richtung Berlin wegen Bauarbeiten bis voraussichtlich am Freitag gesperrt. Und auf der A44 Dortmund Richtung Kassel ist die Abfahrt Zierenberg wegen einer Nachtbaustelle gesperrt. Und die A52 Richtung Essen ist zwischen Breitscheid und Essen-Kettwig wegen eines Böschungsbrandes gesperrt zurzeit. 3 Kilometer Stau dort. Und damit wünsche ich Ihnen weiterhin eine gute Fahrt durch den Montagabend.
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5: Heute wieder vom NDR aus Thüringen. Ich bin Christiane Weber und das, was wir hier hören, ist Gabrielle mit ihrem ganz großen Hit Rise. Ich wünsche Ihnen einen schönen Abend.

Auch der Marc aus Plau am See hat sich gemeldet. Dort macht er gerade mit seiner Familie Urlaub. Es wird jeden Tag gepaddelt und das Wetter dafür ist einfach perfekt, hat der Marc geschrieben. Machen Sie vielleicht auch Urlaub und hören uns irgendwo, vielleicht auch im Ausland, über ARD Sounds oder irgendwo im Stream. Dann können Sie auch anrufen bei uns 0800 80 80 110. Das ist der direkte Draht auch zu uns ins Studio. Und ich bin mir sicher, es hören ja auch ganz viele Grönemeyer-Fans zu hier im ARD-Abend. Und dann haben Sie ganz sicher in der ARD-Mediathek auch schon die Grönemeyer-Doku gesehen. Alles bleibt anders, heißt die ja. Das ist wirklich ein sehr inspirierendes Porträt zu seinem 70. Geburtstag gewesen. Der war ja schon im April. Prominente wie Anke Engelke reden mit ihm über sein Leben. Und Grönemeyer erzählt ja auch ganz offen von seinen schwierigen Zeiten, als sein Bruder und seine Frau kurz hintereinander gestorben sind. Aber es gibt natürlich zwischendurch auch ganz, ganz viel Musik. Und es ist faszinierend immer, was passiert, wenn Grönemeyer auf der Bühne steht, sich total verausgabt, tanzt und singt und noch mehr tanzt. Und dann wird es laut. Sie hört Musik nur, wenn es laut ist.

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Social, Norah Jones mit Sunrise. Und jetzt hören wir im ARD-Abend Billy Ocean mit einem Song, für den Billy Ocean seinen Disco-Anzug angezogen hat, finde ich. Also mitten in den 80ern. Ganz elegant produziert. 1985 war das und ich stelle mir dabei immer vor, wie er breit grinsend diesen Song singt und mit einem Refrain, der auch so fortsetzt. Aber das Beste an When the Going Gets Tough, The Tough Gets Going, ist einfach, wie dieser Song anfängt. 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
2: 21.30 Uhr Minuten haben das und hier ist der Verkehrsservice für den ARD-Abend. Erstmal mit einer Entwarnung. Von der A3 Frankfurt-Köln zwischen Lohmar und Königsforst werden keine Steine mehr auf die Fahrbahn geworfen. Sehr gut. Und A2 Richtung Hannover zwischen Irkleben und Eilsleben, 5 Kilometer stockender Verkehr an einer Baustelle. Brauchen Sie jetzt noch eine Viertelstunde mehr Zeit. A4 Frankfurt Richtung Dresden. Am Hermsdorfer Kreuz ist die Überfahrt zur A9 Richtung Berlin wegen Bauarbeiten bis voraussichtlich Freitag gesperrt. Und A7 Kassel Richtung Hannover zwischen Hedemünden und dem Dreieck Drammetal, 4 Kilometer Stau wegen Bergungsarbeiten. Dort brauchen Sie eine halbe Stunde länger. Und die A9 Richtung München ist in Höhe Kleinmarzehns wegen Aufräumarbeiten gesperrt und in der Gegenrichtung ist die linke Fahrspur gesperrt. Auf der A17 Richtung Dresden ist die Auffahrt Heidenau wegen eines Schwertransports bis ca. 5 Uhr morgen früh gesperrt. Das war's von unserer Seite. Weiterhin gute Fahrt.

Bryan Adams mit einer sehr schönen Ballade. Übrigens auch Musik zum Film Don Juan de Marco mit Marlon Brando. Ist ein köstlicher Film, muss man sich unbedingt mal anschauen. Have you ever really loved a woman? Und jetzt hören wir mal die Abend gleich die Kings mit Sänger Ray Davies natürlich. Und es gibt Rock'n'Roll-Lieben, die sind so sehr auf die Ewigkeit angelegt, dass schon ihr Scheitern nach einem guten Song klingt. Ray Davies war ja auch mal verheiratet mit Chrissy Hynde, der Sängerin von den Pretenders. Die beiden haben auch ein Kind zusammen, das ist klar. Aber was ich wirklich erst vor einer Weile in einem Podcast gehört habe, ist, dass die beiden, als sie zum ersten Mal heiraten wollten, zu ihrem ersten Termin auf dem Standesamt so betrunken erschienen sind, dass der Standesbeamte sich geweigert hat, die beiden zu trauen. Der hat gesagt, Mensch, schlaft erstmal euren Rausch aus und dann kommt ihr wieder, wenn ihr nüchtern seid. Und sie sind dann wiedergekommen, sind aber längst wieder getrennt. Und hier sind die Kings mit Ray Davies, dem Ex-Mann von Chrissy Hynde und Lola.

Assassination in Just an Illusion hier am ARD-Abend. Und es gibt Songs, die wollen die Welt retten, ist klar. Bob Dylan zum Beispiel hat den einen oder anderen geschrieben. Und dann gibt es auch noch Songs, die erstmal einfach nur Spaß machen. Und genau in diese Kategorie gehört Geronimo von Aura Dion. Das wird echt schon nach wenigen Sekunden klar. Auch wenn sie das Ganze als Hymne auf Freiheit, Selbsttreue und die Verwirklichung von Träumen verkauft. Ach, geschenkt. 2011 ist sie damit durch die Charts marschiert und wir fühlen den Spaß auch heute immer noch. Sie hoffentlich auch. Geronimo.

Flash for Fantasy. Und jetzt hören wir mal ARD-Abend. Die Backstreet Boys, Quit Playing Games with Your Heart. Ich finde so ein bisschen 90er-Jahre-Boygroup-Sound.

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1: Die Nachrichten mit Sebastian Ehl. Guten Abend. Über Teile von NRW ziehen heftige Unwetter. Stellenweise sind Bäume umgeknickt. Unter anderem in Aachen, Mönchengladbach und Erkelenz im Kreis Heinsberg. Annika Müller berichtet.
2: Allein in Aachen sind in kürzester Zeit rund 30 Bäume umgefallen. Am Hauptbahnhof hat ein Baum eine Ampelanlage beschädigt. Auch im Kreis Heinsberg richteten starke Sturmböen Schäden an. Laut WDR-Verkehrsstudio lagen auf der A46 bei Erkelenz Äste. Diese seien aber mittlerweile beseitigt. In Erkelenz Immerath stürzten Bäume auf Straßen und Autos. Auch in Mönchengladbach knickten Bäume um. Und weil die Oberleitung beschädigt wurde, ist die Bahnstrecke zwischen Reit-Odenkirchen und Grevenbruch derzeit nicht befahrbar. 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
1: Das Deutschlandticket könnte im kommenden Jahr teurer werden. Wie der Tagesspiegel berechnet hat, könnte der Preis um 3,40 Euro steigen auf dann 66,40 Euro. Die Verkehrsminister hatten beschlossen, dass sich der Preis für das Deutschlandticket nach einem Index richtet, der unter anderem berücksichtigt, wie sich Personal und Energie entwickeln. In Dänemark gilt seit heute wegen Russland ein längerer Wehrdienst, zum ersten Mal für Männer und Frauen. Mit dabei auch die 20-jährige Juli.
3: Ich glaube, Männer oder Frauen, das macht keinen großen Unterschied. Ich finde es toll, dass Mädchen jetzt auch einbezogen werden. Also mit Blick auf die Gleichberechtigung.
1: Der neue Wehrdienst dauert jetzt 4 statt 11 Monate. Auch eine Prominente ist heute in eine Kaserne eingezogen, die dänische Prinzessin Isabella. Und auch das ist wichtig. Feuerwehrleute aus NRW, die bei den Waldbränden in Spanien geholfen haben, sind auf dem Weg in die Heimat. Ihr Einsatz war früher beendet worden als gedacht, weil sich die Lage entspannt hat. Die Politik berät am Donnerstag, wie sie mit dem niedrigen Pegelstand des Rheins umgehen soll. In Bonn ist ein Treffen geplant, um Lösungen für die Industrie zu finden, die kaum noch Fracht auf dem Rhein transportieren kann. Private Haushalte in NRW geben nach aktuellen Zahlen des Statistischen Landesamts im Monat im Schnitt 20 Euro für frisches Obst aus. Am häufigsten gekauft werden Äpfel, Bananen und Erdbeeren. Die Wasserspringer Lou Massenberg und Jonathan Schauer haben bei der Schwimm-EM in Paris die zweite deutsche Goldmedaille gewonnen. Für Massenberg war vor allem die Teamleistung der Grund für den Titelgewinn.
4: Das war schon seit Jahren das Ziel, überhaupt mal eine Medaille zu holen in so einer Disziplin. Ja, ich habe den besten Partner an der Seite dafür. Wir haben uns hier gegenseitig durchgepusht, sind ruhig geblieben und haben das abgerufen, was wir konnten.
1: Massenberg und Schauer waren im Synchronwettbewerb vom 3-Meter-Brett erfolgreich. Das war WDR aktuell. Das Wetter in Nordrhein-Westfalen. In der Nacht gibt's Schauer und Gewitter bei 23 bis 17 Grad. Morgen dann Sonnenschein und auch mal Gewitter bei Werten von 32 Grad in Lüdenscheid, 33 in Wesel und bis 34 Grad in Herten. Am Mittwoch sind nachmittags vor allem im Bergland Gewitter möglich. Ansonsten bleibt es sonnig bei 28 bis 31 Grad. Die Zeit, es ist 22.03 Uhr.
5: Und hier ist jetzt der Verkehrsservice für den ARD-Abend. A2 Richtung Berlin am Kreuz Hannover Ost ist die Überleitung zur A7 Richtung Kassel wegen eines Schwertransports gesperrt. A7 Kassel Richtung Hannover zwischen Hedemünden und dem Dreieck Drammetal. 4 Kilometer Stau wegen Bergungsarbeiten. Dort brauchen Sie eine halbe Stunde mehr. Und die A9 Richtung München ist in Höhe Kleinmarzehns wegen Aufräumarbeiten gesperrt. Und in der Gegenrichtung ist die linke Fahrspur gesperrt. Auf der B188 Rathenow-Gardelegen in Höhe Wust befindet sich eine ungesicherte Unfallstelle und in Berlin auf der B96 ist der Tiergartentunnel in beiden Richtungen gesperrt. Und damit wünsche ich Ihnen weiterhin gute Fahrt durch den Montagabend.
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5: Jetzt mit den Hooters und All You Zombies. Ich bin Christiane Weber und heute kommt der ARD-Abend vom NDR aus Erfurt. Schönen Abend.

Woman hier in ARD Abend. Und jetzt kommen wir zu Glenn Frey. Er war ja nie nur ein Gründungsmitglied der Eagles, das wissen natürlich alle Eagles-Fans. Er hat auch einen ganzen Sound gleich mitgeprägt. Zusammen mit Don Henley hat er aus Country, Rock und kalifornischer Weite Hits produziert. Irgendwie cool, auch so ein bisschen kontrolliert, kann man sagen, leicht schnoddrig, aber immer mit einem Gespür für Melodie und auch so ein kleines bisschen Drama. Und ein kleines bisschen Drama hören wir, und viel Melodie hören wir jetzt auch in I've Got Mine von Glenn Frey.

toller Schluss für einen Song, finde ich. Evelyn Thomas, High Energy im ARD Abend. Und jetzt haben wir Ed Sheeran, der große, große Hitproduzent in Happier. Singt er von einer Liebe, die vorbei ist, aber er ist noch nicht bereit, sie ganz loszulassen. Ja, sowas kommt ja ziemlich oft vor. Und Ed Sheeran kann eben genau dieses Gefühl perfekt verpacken. Mit viel Gefühl und ganz, ganz ruhig. Happier.

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3: 22 Uhr und 30 Minuten haben wir es und hier ist der Verkehrsservice für den ARD-Abend. A2 Richtung Berlin am Kreuz Hannover Ost ist die Überleitung zur A7 Richtung Kassel wegen eines Schwertransportes gesperrt und die A9 Richtung München ist in Höhe Kleinmarzehns wegen Aufräumarbeiten gesperrt und in der Gegenrichtung ist die linke Fahrspur auch gesperrt. Auf der B188 Rathenow-Garde liegen in Höhe Wust befindet sich eine ungesicherte Unfallstelle und in Berlin auf der B96 ist der Tiergartentunnel in beiden Richtungen gesperrt. Das war's von unserer Seite. Damit wünsche ich Ihnen weiterhin gute Fahrt durch den Abend.

Sacco Turnback Time von Cher. Und Cher war ja zweimal verheiratet, ist schon lange her, seit 2022 ist sie mit dem Musikproduzenten Alexander Edwards zusammen. Der ist etwa 40 Jahre jünger als sie. Kompliment an Cher. Ende letzten Jahres gab es da mal Gerüchte, dass die beiden planen zu heiraten, noch vor Chers 80. Geburtstag. Aber der war eben dieses Jahr schon im Mai. Und Cher ist immer noch nicht verheiratet mit ihrem 40 Jahre jüngeren Freund. Und sie hat das auch immer wieder dementiert, diese Gerüchte. Und die beiden scheinen auch irgendwie ohne Trauschein sehr happy miteinander zu sein. Im ARD-Abend jetzt. James Blunt, You're Beautiful.

Habe ich einmal live gesehen, die Band Erasure mit Sometimes. Ist eine sehr lustige Band, die wahnsinnig gut unterhalten kann. Und im ARD-Abend, da hören wir jetzt A Tambourine Man von den Birds. Mit diesem Song haben die Birds es mal auf Platz 1 geschafft und geschrieben hat ihn aber Bob Dylan. Und es ist wirklich kaum zu glauben, dass der große Dichter unter den Songschreibern selbst nie einen Nummer 1-Hit gelandet hat, wenn er selbst gesungen hat. Aber die Birds schon, ne? Mr. Tambourine Man.

Wer ist böse? Fragt Michael Jackson. Also ich nicht. Ich bin Christiane Weber und wünsche Ihnen jetzt eine gute Nacht. Schlafen Sie gut, träumen Sie etwas Süßes und Sie wissen, wenn Sie nicht schlafen können oder wach bleiben müssen, weil viele sind ja auch irgendwie bei der Arbeit, dann empfehle ich Ihnen ganz dringend die ARD-Hitnacht nach den 23 Uhr Nachrichten. Heute Nacht mit Markus Poschlott. Kommen Sie gut durch.

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1: Die Nachrichten mit Sebastian Ehl. Guten Abend.
2: Wir können die Fahrrinnen tiefer ausbauen. Wir haben aber auch im Bundesverkehrsministerium ein Programm für die Umrüstung von Binnenschiffen, sodass man dann auch schiffseitig besser umgehen kann mit solchen Situationen.
1: Bundesverkehrsminister Bilger hat Konsequenzen aus dem aktuellen Niedrigwasser unter anderem im Rhein angekündigt. Bei einer Konferenz am Donnerstag in Bonn soll es darum gehen, der Schifffahrt zu helfen, die nur noch wenig Fracht über die wichtigen Wasserstraßen transportieren kann. NRW-Verkehrsminister Krischer von den Grünen fordert Geld vom Bund, um die Fahrrinne des Rheins zu vertiefen. Über Teile von NRW ziehen Unwetter. Stellenweise sind Bäume umgeknickt, unter anderem in Aachen und im Kreis Heinsberg. Betroffen war auch Mönchengladbach. Von dort Annika Müller.
3: Am mittlerweile dunklen Himmel zucken immer noch vereinzelte Blitze. Ein paar Regentropfen fallen. Das sind aber nur noch die Nachwehen des Unwetters, das heute Abend über den Süden Mönchengladbachs zog. Die Nachwirkungen in der Stadt sind deutlich sichtbar. Äste liegen auf der Straße, im Park sind ganze Bäume umgeknickt. Und weil die Oberleitung beschädigt wurde, ist die Bahnstrecke zwischen Reit-Odenkirchen und Grevenbruch derzeit nicht befahrbar. Kurz und heftig war das Unwetter hier mit starken Sturmböen und Hagel.
1: Das Deutschland-Ticket könnte im kommenden Jahr teurer werden. Wie der Tagesspiegel berechnet hat, könnte der Preis um 3,40 Euro steigen, auf dann 66,40 Euro. Die Verkehrsminister hatten beschlossen, dass sich der Preis für das Deutschland-Ticket nach einem Index richtet, der unter anderem berücksichtigt, wie sich Personal und Energie entwickeln. Und auch das ist wichtig. Feuerwehrleute aus NRW, die bei den Waldbränden in Spanien geholfen haben, sind auf dem Weg in die Heimat. Ihr Einsatz war früher beendet worden als gedacht, weil sich die Lage entspannt hat. Auch in den Niederlanden kämpft die Feuerwehr gegen einen Waldbrand an der Grenze zu NRW. Deshalb wurden auch Anwohner im Kreis Kleve mit der Warn-App Nina gewarnt. Der Europäische Fußballverband UEFA droht jetzt mit rechtlichen Schritten gegen FIFA-Chef Infantino, wegen der gescheiterten Pläne, WM-Anteile an Investoren zu verkaufen. Im US-Bundesstaat New Jersey hat ein Polizist mit einer ungewöhnlichen Aktion Handysünder am Steuer erwischt. Er hat sich als Baum verkleidet und an die Straße gestellt. USA-Reporterin Anne Schneider hat das so beschrieben.
4: Mich hat das an diese Karnevals-Overalls erinnert, mit denen man sich zum Beispiel als Bär oder so verkleiden kann, wo wirklich nur noch die Augen rausgucken, nur das Ganze dann eben als Nadelbaum.
1: Als Baum verkleidet konnte der Polizist in 6 Stunden 74 Handysünder überführen. Das Wetter in Nordrhein-Westfalen. In der Nacht kann es einzelne Schauer und Gewitter geben bei 23 bis 17 Grad. Morgen ist es dann erstmal sonnig. Am Nachmittag ziehen mehr Wolken auf und es können kräftige Schauer und Gewitter dazukommen. Das Ganze bei Höchstwerten von 32 Grad in Remscheid, 33 in Bergheim und bis 34 Grad in Leverkusen. Das war WDR aktuell.
5: Und das ist der Verkehrsservice in der ARD-Hitnacht. Zunächst die Entwarnung auf der A92 München-Deggendorf. Kein Falschfahrer mehr unterwegs zwischen Dingolfing-Mitte und Wallersdorf-West. Dann die Unwetterwarnung für Teile Nordrhein-Westfalens im Märkischen Kreis, Hagen, dem Ennepe-Ruhr-Kreis und im Oberbergischen Kreis. Da kommt es zu Gefahr durch Unwetter. Es muss mit Gewitter, starkem Regen, Hagel und Windböen gerechnet werden. Dann zu den Meldungen. Die A4 Frankfurt Richtung Dresden. Am Hermsdorfer Kreuz ist die Überfahrt zur A9 Richtung Berlin wegen Bauarbeiten gesperrt. Das Ganze wahrscheinlich die ganze Woche über noch bis Freitag. A5 Karlsruhe Richtung Frankfurt. Zwischen Karlsruhe Nord und Bruchsal 3 Kilometer Stau wegen Bauarbeiten. Und die A42 Dortmund Richtung Kamp-Lintfort ist zwischen dem Kreuz Essen Nord und Bottrop Süd wegen Bauarbeiten bis morgen früh 5 Uhr gesperrt. Na dann, auf in die Nacht.
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5: Mit Markus Poschlott am Mikrofon. Viele Grüße aus Magdeburg. Und hier kommt einer der elegantesten Popsongs der ganzen 80er Jahre. Roxy Music aus dem Jahr 1982. So, damit auf in diese ARD.

0: jetzt gibt's hier Musik aus dem Jahr, in dem die Sendung Melrose Place gestartet ist. Es gab die Olympischen Sommerspiele in Barcelona und im Kino, da lief Basic Instinct. Ja? Wir sind im Jahr 1992 und das war wieder so ein Jahr, in dem Songs die Runde gemacht haben von Produzenten als Angebot an Sängerinnen und Sänger, aber diese Songs wollte niemand singen. Und so war es auch genau bei dieser Nummer, die am Ende ein Nummer 1 Hit geworden ist. Save the Best for Last. Vanessa Williams hat sich entschieden, die Nummer dann zu singen und es wurde ihr wirklich mit Abstand größter musikalischer Erfolg. In der Nummer geht's, naja, wie der Titel schon sagt, das Beste kommt manchmal eben auch zum Schluss und so geht's in der Nummer um die große Liebe und da solle man doch geduldig sein. Manchmal wartet das Beste eben bis zum Schluss. Hier ist Vanessa Williams.
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Das ist Alphaville hier bei uns in der ARD-Hitnacht. Das immer wieder an diesem Montag, den 3. August 2026. Alles heute wieder wie immer. Und dennoch gibt's was Neues ab heute Nacht. Also zum einen sind wir per Mail für Sie erreichbar. Das kennen Sie schon. ard-hitnacht@mdr.de. Moritz hat auch schon geschrieben, freut sich über die Songs. Viele Grüße an Moritz. Ja, und neu ab heute. In dieser Nacht können Sie uns auch nachts anrufen, wenn Sie möchten. Ja, und das testen wir jetzt mal. Sie können bei uns anrufen, hinterlassen eine kleine, nette Nachricht, wenn Sie möchten, auf unserem AB. Also da geht niemand persönlich ans Telefon, müssen sich nicht erschrecken. Sie haben immer den AB am Telefon. Und wir können das jetzt mal testen und machen mal einen kleinen Deutschland-Rundruf für alle die schon angeschlossen sind. Sie rufen bei uns durch und sagen sowas mal wie, hallo, hier ist der Achim und ich grüße mal recht herzlich, ich rufe aus Stuttgart an und ich grüße mal die ganze Radiofamilie oder wen auch immer Sie grüßen wollen. Wir machen einfach mal so einen Test jetzt, ob das alles auch funktioniert. Machen wir mal diesen kleinen Test. Die Telefonnummer brauchen Sie natürlich noch, ist mir klar. Hier kommt sie. Achtung, das ist die Nummer ab sofort jede Nacht für Sie geschalten. Die 0800 80 80 110. Nochmal 0800 80 80 110. Probieren Sie es doch mal aus, hinterlassen Sie uns einen netten Gruß und dann können wir das hier im Radio auch senden. Dann hören es alle. Ist doch irgendwie schon ein bisschen wonderful, oder? Everything.

0: Das ist Danny Wilson, Mary's Prayer, das ist die ARD-Hitnacht, 11:30. Das ist der Verkehrsservice bei uns, zunächst aber mit der Unwetterwarnung für Teile Nordrhein-Westfalens im Märkischen Kreis, Hagen, dem Ennepe-Ruhr-Kreis und dem Oberbergischen Kreis kommt es zu Gefahr durch Unwetter. Es muss mit gewitterstarkem Regen, Hagel und Windböen gerechnet werden. Dann die Meldung von der A4 Frankfurt Richtung Dresden am Hermsdorfer Kreuz ist die Überfahrt zur A9 Richtung Berlin wegen Bauarbeiten bis wahrscheinlich Freitag gesperrt. Und die A42 Dortmund Richtung Kamp-Lintfort zwischen dem Kreuz Essen-Nord und Bottrop-Süd wegen Bauarbeiten bis morgen früh 5 Uhr gesperrt. Gute Fahrt!
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0: Mit Markus Poschlott. Hallo zusammen.

0: Das ist Ute Lindenberg mit seinem Plan B hier in der ARD Hitnacht. So. Ab heute Nacht sind wir auch per Telefon erreichbar. Ich habe es gerade schon gesagt. Sie können uns gerne auch einfach einen Gruß hinterlassen, wenn Sie möchten. Und mit ein bisschen Glück senden wir das denn hier im Radio. Also zum einen geht es wie immer per Mail ARD-Hitnacht@mdr.de oder Sie rufen an. Die Telefonnummer, Achtung, neu ab heute immer nachts für Sie geschalten: 0800 80 80 110. So, jetzt sind wir ja gespannt, woher der erste Anrufer kommt. Die erste Anruferin. Ganz Deutschland hört zu. 23.38 Uhr. Hier ist der erste Anruf auf unserer Mailbox.
1: Hallo, guten Abend. Hier ist das Team Jola aus Wattgassen, aus dem Saarland. Und der Gerhard grüßt alle mit Jola und Anja, die um diese Zeit sich einen schönen Abend mit der Musik aus dem ARD-Nachtprogramm verschönern.
0: Ach, großartig. Dankeschön. Also das Saarland können wir schon mal auf die Liste setzen. Hat sich ja als erstes gemeldet. Mal gucken, wer Nummer 2 und Nummer 3 ist. Sie können einfach durchrufen, wenn Sie möchten. Telefonnummer 0800 80 80 110. Das ist die ARD Hitnacht.

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0: Ach, die Beatles sind auch Stammgäste bei uns hier in der ARD-Hitnacht. Und heute erst recht, heute an diesem 3. August 2026, da ist es genau 63 Jahre her, dass es den letzten Auftritt der Beatles im legendären Cavern Club gab in Liverpool. Der war nämlich am 3. August 1963, also heute vor 63 Jahren. Kann man schön mit der Zahl spielen. Freut mich sehr. Genau, dort haben sie unheimlich viele Auftritte, fast 300 gespielt. Die Gigs gingen damals noch 8 Stunden, also unfassbar. Und was sie da schon ausgelöst hatten, selbst bevor sie in Hamburg dann die große Karriere gestartet haben, ist wirklich irre. Und wenn man sich zurückdenkt in die Zeit von damals, gerade an diesen 3. August, dann war da etwas schon besonders.
1: Oben on the piano, John and George playing their guitars. You can just about hear the guitars because of playing them acoustically, no amplifiers. And Paul played this, what we thought was a musical song, an old musical song. And we thought that for many years. We didn't remember it until I heard it 3 or 4 years later. And it was, when I get older, losing my hair, many years from now.
0: Also auch diese Nummer ist an diesem Abend da wohl mit zum ersten Mal aufgeführt worden. Die Beatles, der letzte Auftritt im Cavern Club 1963 an genau diesem 3. August.
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1: Die Nachrichten mit Michael Treis. Guten Abend.
2: Die Innenminister müssen klar machen, dass Europa nicht erpressbar ist. Kann nicht sein, dass Marokko eben Migranten schickt, um uns dann gefügig zu machen. Wir müssen unsere Grenzen selbst sichern können.
1: Der Chef der konservativen EVP-Fraktion im Europaparlament, Weber, fordert Konsequenzen aus dem Migrantenandrang in der spanischen Exklave Ceuta. Über das Thema beraten am Vormittag die Innenminister der EU, Sara Lopez, WDR Brüssel.
3: Es geht um den Schutz der Außengrenzen, die Beziehung zu Marokko und vor allem darum, die Wogen zwischen den EU-Mitgliedstaaten wieder zu glätten. Denn die letzten Tage haben für massive diplomatische Spannungen gesorgt. Nachdem bis zu 60.000 Migranten innerhalb kurzer Zeit in der spanischen Exklave Ceuta angekommen waren, forderten mehrere EU-Mitgliedsländer einen vorübergehenden Ausschluss Spaniens aus dem Schengen-Raum.
1: Das Deutschland-Ticket könnte im kommenden Jahr teurer werden. Wie der Tagesspiegel berechnet hat, könnte der Preis um 3,40 Euro steigen auf dann 66,40 Euro. Die Verkehrsminister hatten beschlossen, dass sich der Preis für das Deutschland-Ticket nach einem Index richtet, der unter anderem berücksichtigt, wie sich die Kosten für Personal und Energie entwickeln. Über Nordrhein-Westfalen sind am Abend Unwetter gezogen, stellenweise sind Bäume umgeknickt. Betroffen war unter anderem der Kreis Heinsberg und dort in Erkelenz-Immerath diese Anwohnerin.
4: Auf einmal fing es an zu hageln, da bin ich schon noch aufgesprungen, dann sind mir meine ganzen Gartenmöbel, die um die Ecke stehen, die ganze Gartenerde, alles ist mir ins Gesicht geflogen, mein Gartentisch ist in 1000 Teile zerbrochen, ja, der umgekippte Baum hinten ist auf mein Auto, ja, das war wahr, ich kann das gar nicht in Worte fassen, wie schnell das einfach ging.
1: Unter anderem auch in Aachen und Mönchengladbach war die Feuerwehr im Einsatz, um umgeknickte Bäume wegzuräumen. Und auch das ist in dieser Nacht wichtig. In den Niederlanden kämpft die Feuerwehr gegen einen schweren Waldbrand an der Grenze zu NRW. Deshalb wurden auch Anwohner im Kreis Kleve mit der Warn-App Nina gewarnt. Der niedrige Pegelstand des Rheins beschäftigt die Politik. Bundesverkehrsminister Bilger hat für Donnerstag ein Krisentreffen in Bonn einberufen. In Köln-Mülheim sind am Abend 4 Menschen durch Schüsse verletzt worden, offenbar nach einem Streit. Ein Polizeisprecher konnte bisher nicht sagen, wer geschossen hat und was der Hintergrund ist. In Münster unternimmt die Stadt etwas gegen holprige Kopfsteinpflaster. Die alten Steine werden jetzt mit speziellen Diamantschleifern behandelt, sodass es weniger Unebenheiten gibt. Als erstes wird das Verfahren im Hansaviertel in Münster ausprobiert. Falls es funktioniert, sollen auch andere Holperstrecken abgeschliffen werden. Der Vorteil, weniger Lärm und weniger Stolperfallen. Das war WDR aktuell. Und das Wetter in Nordrhein-Westfalen: bis zum Morgen ziehen noch letzte Schauer und Gewitter durch. Bei Tiefstwerten zwischen 23 und 17 Grad. Tagsüber ist es erstmal oft sonnig, später dann wieder teils kräftige Schauer oder Unwetter möglich. In Mainz Hagen bis 32 Grad, in Steinfurt 33, in Arnsberg 34 Grad. Zeit 0 Uhr 3.
5: Und das ist der Verkehrsservice in der ARD Hitnacht. Die A8 Stuttgart Richtung Karlsruhe zwischen Heimsheim und Pforzheim Süd 3 Kilometer Stau. A9 Berlin Richtung Halle Leipzig ist zwischen Kleinmerzens und Köselitz gesperrt. Und die A42 Dortmund Richtung Kamp-Lintfort zwischen dem Kreuz Essen Nord und Bottrop Süd wegen Bauarbeiten bis ca. um 5 gesperrt. Ich wünsche eine gute Fahrt durch diese Nacht.
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5: Mit Markus Poschlott, ich grüße aus Magdeburg. Und wer ist da?
7: Ja, hi, wir begrüßen euch und wünschen euch einen schönen warmen Abend, so wie wir jetzt haben, bei einem kühlen Weißbier. Und wir grüßen die ganze Radiogemeinde. Tom und Claudia aus Owing. Servus.
5: Na dann, servus, beste Grüße auch nach Bayern.

die Eagles hier in der ARD-Hitnacht. Um 0.13 Uhr, hallo und guten Morgen an diesem 4. August 2026. Freue mich, dass Sie wieder mit dabei sind, dass wir auch heute Nacht wieder mit guter Musik uns die Zeit ein bisschen um die Ohren schlagen, ja, damit es auch in der Nachtschicht schneller läuft. Und jetzt stellen Sie sich mal vor, Sie haben mit Ihrem Chef Ärger und beißen sich eben mal nicht auf die Zunge oder schreiben ihm eine Mail, sondern Sie schreiben ihm einen Song. Klingt komisch, aber Matthew Wilder hat das gemacht. Hatte Ärger mit der Plattenfirma und hat dann gesagt, niemand bringt mich von meinem Weg ab. Oder übersetzt gesagt, break my stride. Matthew Wilder, jetzt hier in der ARD-Hitnacht. Selten hat es sich so gelohnt, sich über den Chef zu beschweren.

Hier ist der Florian aus Karlsruhe und ich grüße alle Hörerinnen und Hörer der Hitnacht auf dem Weg von der Spätschicht nach Hause und wünsche einen schönen Abend.

0: Ich glaube, den spielt er live auch immer noch jeden Abend. Heinz-Rudolf Kunze, HRK, dein ist mein ganzes Herz. Das ist die ARD-Hitnacht. Und wir haben natürlich auch die Lage für Sie im Blick, wenn irgendwo was in Deutschland passiert. Jetzt meldet sich bei uns hier im Programm die integrierte Leitstelle von der Stadt Landau in der Pfalz. Da läuft ein Feuerwehreinsatz und zwar in Kontwig und Stambach. Und dort informiert die Feuerwehr die Bevölkerung bitte, das betroffene Gebiet dort zu meiden und Fenster und Türen geschlossen zu halten, Lüftung und in diesen Tagen auch die Klimaanlagen abzuschalten. Nochmal größerer Einsatz der Feuerwehr in Kontwig und Stambach. Das ist in der Ecke von Landau in der Pfalz. Und dort bittet die Feuerwehr alle, die dort in der Gegend wohnen, das Gebiet zum einen zu meiden und zum anderen Fenster und Türen geschlossen zu halten, Lüftung und Klimaanlagen bitte unbedingt abzuschalten.
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0: Der großartige Phil Collins mit Take Me Home. Das ist die ARD-Hitnacht, 0.31 Uhr ist es. Wir schauen auf die Straßen. Der Verkehrsservice mit der A1 Bremen Richtung Hamburg. Die Ausfahrt Harburg ist wegen Bauarbeiten gesperrt. A9 Berlin Richtung Halle Leipzig zwischen Kleinmarzehns und Köselitz wegen Reinigungsarbeiten gesperrt. Und die A42 Dortmund Richtung Kamp-Lintfort zwischen dem Kreuz Essen Nord und Bottrop Süd Bauarbeiten bis um 5 die Vollsperrung. Ich wünsche eine gute Fahrt.
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0: Mit Markus Poschlott, ich grüße aus Magdeburg und Sie geben mir jetzt bitte mal ein A, wenn Sie David Bowie mögen. A.

0: Das sind die Pretenders. Gleich gibt's Musik von den Dire Straits. In dieser ARD-Hitnacht, an diesem 4. August 2026, die irgendwie eigentlich so ist wie immer, so wie sie es gewohnt sind, wie sie es kennen, aber neu seit dieser Nacht können sie uns auch telefonisch erreichen und können uns nicht bloß mailen, können uns auch auf unserem ABE, auf unserem Anrufbeantworter, eine kleine Nachricht hinterlassen. Ja? Und ich habe vorhin gesagt, wir machen einfach mal so einen Deutschland-Rundruf, wir gucken mal, wer uns wo gerade überall hört und habe vorhin so aus Spaß gesagt, melden sich doch mal bei uns und sagen Sie sowas wie, hallo, hier ist, weiß ich nicht, der Achim aus Stuttgart und ich grüße die Radiofamilie oder sowas. Ja, melden sich doch einfach mal mit Ihrem Namen und woher Sie kommen.
1: Ja, hallo, hier ist der Achim aus Stuttgart und ich grüße die ganze Radiofamilie.
0: Ja, herzlichen Dank für diesen schönen Spaß. Liebe Grüße nach wohin auch immer. Ist schön, dass Sie sich melden und dass Sie sich auch freuen, dass wir jetzt hier auch nachts per Telefon zu erreichen sind.
2: Einen schönen guten Abend, hier ist die Anja aus Sonthofen im Oberallgäu und ich finde es ganz super, dass Sie eine Telefonnummer bereitstellen, dass ich das nämlich nicht per E-Mail oder sonst dergleichen machen brauche. Ich hätte so manche Male auch einen netten Gedanken gehabt, den ich gerne losgeworden werde, weil ich nämlich jede Nacht ARD-Hitnacht-Radio höre und ich muss ganz ehrlich sagen, es bereichert sehr mein nächtliches Wachsein.
0: Das ist doch sehr schön. Ja, genau dafür ist es da. Wenn Sie einfach mal zwischendurch irgendwo einen Gedanken haben, was loswerden möchten, können Sie ab sofort auch immer durchrufen, uns eine kleine Nachricht hinterlassen. Das ist die Telefonnummer, die wollte ich unbedingt nochmal sagen. Ist ja heute das erste Mal schließlich 0800 80 80 110.
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0: Ja, ist natürlich

Dankeschön, sagt Shania Twain. Thank you, baby. Das ist die ARD-Hitnacht. Jetzt mit Musik aus dem Jahr 1986 von Crowded House. Die haben auch gesagt, nicht zu früh aufgeben, es ist noch nicht vorbei. Don't dream, it's over. Das ist die ARD-Hitnacht. Es ist 0:53 Uhr.

Guten Abend, hier ist Carina aus dem schönen Thüringen, genauer gesagt aus Schönborn. Ich wünsche allen Radiomachern viel Spaß und eine gute Nacht und freue mich auf den nächsten Titel.

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1: Die Nachrichten mit Michael Dreis. Guten Morgen. In Köln-Mülheim sind am späten Abend 4 Menschen durch Schüsse teils schwer verletzt worden. Viele Details zu dem Vorfall sind noch unklar. Annika Müller berichtet.
2: Zeugen hatten die Polizei wegen Schüssen auf offener Straße im Kölner Stadtteil Mülheim gerufen. Zuvor sei es zu einem Streit zwischen mehreren Personen gekommen. Die 4 Verletzten wurden durch Rettungskräfte in Krankenhäuser gebracht. Über ihren derzeitigen Zustand ist nichts weiteres bekannt. Gegen 22 Uhr rückte die Polizei mit zahlreichen Einsatzkräften an, um Spuren zu sichern und Zeugen zu befragen. Die Hintergründe der Tat und der genaue Ablauf sind nun Teil der Ermittlungen, die Kölner Kriminalpolizei aufgenommen hat.
1: Im Rhein ist im Moment so wenig Wasser wie noch nie. In Köln wurde am Wochenende ein historischer Tiefststand von 67 Zentimetern gemessen. In Düsseldorf lag der Pegelstand nur noch bei 22 Zentimetern. Jetzt plant die Politik ein Krisentreffen. Raphael Krämer berichtet.
3: Die Schifffahrt hat dadurch ernste Probleme. Die Frachter können nur noch ein Fünftel dessen transportieren, was sie normalerweise an Bord haben. Vieles muss wohl bald auf die Bahn oder LKW umgeladen werden. Die Verkehrsminister in Deutschland wollen diese Woche ein Krisentreffen zu dem Thema machen, auch zusammen mit Vertretern der Logistikbranche. Auch andere Flüsse und andere Länder haben Dürreprobleme. In Ungarn wurde deshalb ein Atomkraftwerk runtergefahren. In Rumänien wurde ein Felsen gesprengt, um mehr Donauwasser zu einem Kraftwerk zu leiten.
1: Und auch das beobachten wir in dieser Nacht. Über Nordrhein-Westfalen sind am Abend Unwetter gezogen. Schwere Gewitter, teilweise mit Hagel, richteten Sachschäden an. Besonders betroffen waren Mönchengladbach, der Kreis Heinsberg und die Region Aachen. Das Deutschland-Ticket könnte im kommenden Jahr teurer werden. Wie der Tagesspiegel berechnet hat, könnte der Preis um 3,40 Euro ansteigen auf dann 66,40 Euro. Bei den Waldbränden in Südeuropa spitzt sich derzeit die Lage vor allem in Griechenland zu. Westlich der Hauptstadt Athen ist ein Großfeuer auch nach 4 Tagen noch nicht unter Kontrolle. Am Bochumer Hauptbahnhof hat die Polizei eine lebende Kornnatter aus einem Zugmülleimer befreit. Eine Frau hatte offenbar versucht, die Schlange zu beseitigen. Die 37-Jährige hatte die Kornnatter in der Nacht davor in eine Plastiktüte geknotet und in einen Abfallbehälter einer Sitzgruppe in einem Regionalzug gestopft. Ein Zugbegleiter beobachtete das und alarmierte dann die Polizei. Die Frau gab an, dass sie das Tier nach einem Jahr loswerden wollte, weil es ihr zu langweilig und zu kostspielig geworden sei. Das war WDR aktuell. Das Wetter in Nordrhein-Westfalen. Bis zum Morgen ziehen noch letzte Schauer und Gewitter durch bei Tiefstwerten zwischen 23 und 17 Grad. Tagsüber ist es erstmal oft sonnig, später sind dann wieder teils kräftige Schauer oder auch Unwetter möglich. In Gummersbach bis 32 Grad, in Menden 33, in Übenbüren bis zu 34 Grad. Die Zeit gleich 1.03 Uhr.
4: Und das ist der Verkehrsservice in der ARD-Hitnacht mit der A1 Bremen Richtung Hamburg. Die Ausfahrt Harburg ist wegen Bauarbeiten gesperrt. A9 Berlin Richtung Halle-Leipzig zwischen Klein-Marzehns und Köselitz wegen Reinigungsarbeiten gesperrt. Und die A42 Dortmund Richtung Kamp-Lintfort zwischen dem Kreuz Essen-Nord und Bottrop-Süd wegen Bauarbeiten bis um 5 gesperrt. Das war's soweit. Ich wünsche eine gute Fahrt.
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4: Mit Markus Poschlott, beste Grüße aus Magdeburg. Und passt soweit alles?
6: Super Musik, gut, danke mir voll. Schöne Grüße.
4: Dankeschön.

0: Das sind die Hollies. The Air That I Breathe. Und damit, hey, guten Morgen. 1.11 Uhr ist es gleich. Das ist die ARD-Hitnacht. Und Sie klinken sich wie immer ein in diese Sendung. Gerne per Mail ard-hitnacht@mdr.de oder gerne auch per Telefon. Ab heute Nacht ist das möglich. Premierensendung sozusagen, dass Sie auch einfach einen kleinen Gruß uns auf den AB sprechen können, wenn Sie möchten. Und dann mit ein bisschen Glück senden wir das hier auch im Radio. Heute kamen jetzt schon so viele Anrufer. Also das werden wir heute nicht alles schaffen. Aber ich freue mich trotzdem sehr, Ihre Nachrichten zu hören. Und das mache ich auch. Und die nächsten landen hier schon. Hallihallo.
1: Hallo, lieber Markus. Hallo, liebe Hitnacht-Familie. Hier ist der Mario aus dem LKW. Bin heute Nacht wie immer unterwegs und höre die ARD-Hitnacht. Freue mich jede Nacht über dieses tolle Programm und möchte meinen Kollegen Thomas grüßen. Und natürlich die gesamte Hitnacht-Community. Ciao, ciao.
0: Jawohl, Dankeschön. Und liebe Grüße an alle, die auch noch arbeiten müssen. Wer auch einen Gruß hinterlassen möchte, heute Nacht machen wir einfach mal sehr, sehr viele von Ihnen hier bei uns im Radio auf dieser Telefonnummer 0800 80 80 110. So, freue mich auf Ihren Anruf, auf Ihre Nachricht und jetzt auf Sally Oldfield.
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tolle Nummer von Tracy Chapman. Baby, can I hold you? Das ist die ARD-Hitnacht. Jetzt mit Clüso, der auch wieder live auf Tour ist. Die Woche noch in Bremen und Borkum, dann in Heringsdorf, Braunschweig, Schwerin, Worms und Dresden. All die Termine noch im August. Hier ist er in der ARD-Hitnacht.

0: Danke an die Pet Shop Boys. Und damit ist es 1.31 Uhr, kurz nach 2, der Verkehrsservice in der ARD-Hitnacht. Mit der A1 Bremen Richtung Hamburg, die Ausfahrt Harburg wegen Bauarbeiten gesperrt. Und dann noch eine Meldung, die A42 Dortmund Richtung Kamp-Lindfort zwischen dem Kreuz Essen-Nord und Bottrop-Süd wegen Bauarbeiten eine Sperrung bis ca. 5 Uhr. Das war's schon. Okay, beschwer mich nicht. Hoffe, dass es so bleibt und wünsche eine gute Fahrt durch die Nacht.
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0: Moin, ich bin Markus. Wer sind Sie?
2: Ich heiße Günther aus Kiel und grüße alle, die noch wach sind.

0: Fairground Attraction. Sing in der ARD-Hitnacht von Find My Love. Ganz ehrlich, ich habe meine Liebe gefunden heute Nacht hier in den vielen, vielen Nachrichten, die Sie uns haben zukommen lassen über unsere neue Telefonnummer, mit der Sie sich ja direkt in die Sendung einklinken können.
1: Hallo und guten Morgen. Ich wünsche euch einen guten Start in den neuen Tag. Grüßt eure Liebsten, nehmt sie in den Arm und genießt den neuen Tag und die neuen Stunden.
0: Ja, das nehmen wir gerne mit. Dankeschön dafür. Und für alle, die auch ein bisschen was hier loswerden wollen, einfach mal grüßen wollen, heute zur Premierensendung sozusagen, zum ersten Mal, dass wir diese Nummer hier nutzen, da bekommen Sie hier mal extra sehr viel Zeit. Wenn Sie mitmachen wollen, 0800 80 80 110, das ist die kostenfreie Nummer. So, und auch völlig kostenfrei, Simon & Garfunkel.

OMD. Sailing in the Seven Seas, das ist die ARD-Hitnacht. Guten Morgen auch und viele Grüße gehen raus an Thorsten unter anderem, der uns geschrieben hat, ard-hitnacht@mdr.de. Im Rhein-Main-Gebiet, da kocht die Luft 28 Grad, nachts auch nach um eins noch. Dazu starke Winde, leider kein Tropfen Regen, schlafen ist da nicht. Wenigstens kommt von euch gute Musik, vielen Dank. Ich liefere mal noch ein bisschen frische Luft dazu. Ich habe hier einen Ventilator, den kann ich anmachen, vielleicht bringt es ja was. Und dazu kommt Cyndi Lauper mit True Colors. Da, wo es geht, eine halbwegs

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1: Die Nachrichten mit Michael Theis. Guten Morgen. In der ukrainischen Hauptstadt Kiew sind im Juli mehr Menschen getötet worden als in jedem anderen Monat seit Kriegsbeginn. Laut Behördenangaben mindestens 60. Die ukrainische Regierung sagt, die Verbündeten würden nicht genug Patriot-Flugabwehrraketen schicken. Aus Kiew Susanne Peterson.
2: Präsident Zelensky bittet wieder und wieder darum, dass man welche nachschicken möge. Er hat gesagt, diese Raketen sind nicht dazu da, um eben in Lagerhallen zu liegen, sondern um Menschenleben zu retten. Und Russland nutzt aber diese Lücke eben an Flugabwehrraketen auch und attackiert jetzt vor allen Dingen mit ballistischen Raketen, die man eben nicht mit Abfangdrohnen oder Ähnlichem abfangen kann, sondern eben nur mit diesen Patriot-Systemen, von denen es momentan noch nicht genug gibt.
1: Über Nordrhein-Westfalen sind am Abend Unwetter gezogen. Stellenweise sind Bäume umgeknickt. Betroffen war unter anderem der Kreis Heinsberg und dort in Erkelenz-Immerath auch diese